0: Auch aus den eigenen Reihen gab es Unverständnis. Die Spitzenkandidatin der Linken in Sachsen-Anhalt, Eva von Angern, erklärte T-Online, die CDU sei eine demokratische Partei. Auf dem linken Parteitag sagte Pantisano dann, es sei eine zugespitzte Aussage gewesen, die die Zeitung aus einem gewissen Kontext gerissen habe. Die CDU mache aber teilweise faschistische Politik. Aus Berlin, Babette Büchner.
1: In Hessen werden drei Menschen nach dem Baden im Rhein vermisst. Ein 50-Jähriger, der am Nachmittag bei der Gemeinde Biblis zum Schwimmen ging, kehrte bis zum Abend nicht zurück. Während der Suche wurde die Besatzung eines Polizeiboots von Passanten vom Ufer aus darauf aufmerksam gemacht, dass auch zwei Nichtschwimmer im Rhein untergegangen seien. Die Suchmaßnahmen blieben ohne Erfolg.
2: Das Bochum-Wetter.
3: Stellenweise ziehen kräftige Gewitter durch, teils mit Starkregen und Hagel dabei. Später ziehen die dann erst ab. Am Tag wird es dann wieder heiß. 27 bis 32 Grad bekommen wir in der Spitze. Dazu ist es bewölkt. Und ab Mittag, Nachmittag können dann auch schon wieder neue Gewitter durchziehen.
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4: Zurzeit liegen uns keine Meldungen vor. Wir wünschen allen unterwegs gute Fahrt.
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3: Natascha Wittmark hier, hallo zusammen. Damit ihr nicht einschlaft, so früh am Sonntagmorgen, jetzt hier Linkin Park für euch. The Emptiness Machine.

0: von Mark Atlas war das You Against My Love. So, jetzt hören wir mal, was Atze Schröder so zu erzählen hat.
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3: Ja, nee, ist klar.
4: Wir sind ja am Mittwoch von Hamburg nach Malle geflogen. Ich habe wie üblich meinen Koffer gepackt, so eine halbe Stunde bevor der Taxi am Flughafen war. So ein beherzter Griff in den Kleiderschrank, so den Stapel T-Shirts, paar kurze Hosen, zack ab. Ja, Frauen gehen sowas ja ganz anders an. Spatzel hat ihren Koffer Montagabend komplett schüssig. Mit allem, was man so für ein halbes Jahr im Ausland braucht, fertig. Wir bleiben 8 Tage, ne? So, ab Montagmorgen wurde quasi der komplette Kleiderschrank durchgearbeitet und jedes Teil in die Hand genommen, hochgehalten und überlegt, zu welchem Anlass, was, wie, wo passt. Zusätzlich wurde ich noch zu jedem Teil befragt, zu jedem. Bitte, ich flehe euch an, bitte sagt mir, dass das bei euch zu Hause auch so ist. Man müsste wirklich mal eine groß angelegte Studie durchziehen, was das Kofferpacken von Frauen angeht. Ey, das kann doch gar nicht sein, dass man so eine Wissenschaft daraus macht. Das Ganze ähnelt doch fast einer Doktorarbeit. Kofferpacken. Ja, Freunde, ich bleib an dem Thema dran.
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0: Das Bochum-Wetter.
1: Ja, es ist nicht so gemütlich heute Nacht. Gewitter ziehen durch mit Starkregen, Hagel und kräftigen Sturmböen dabei. Dazu haben wir rund 20 Grad. Später ziehen die dann erst ab und es wird mit bis zu 32 Grad wieder sehr heiß bei uns. Gegen Mittag, Nachmittag können dann aber schon wieder neue Gewitter durchziehen.
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2: Zurzeit liegen uns keine Meldungen vor. Wir wünschen allen unterwegs gute Fahrt.
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1: Ich hoffe, ihr habt eine angenehme Nacht soweit. Hallo zusammen. Drei Hits am Stück spiele ich euch. Mit dabei Chair with the MC und den Anfang macht Kamrad mit Hug Yourself.

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0: Nico Santos mit einem Song über uns alle. Human Being. Und jetzt habe ich eine Nummer hier für euch. Da ist genau das drin, was draufsteht. Good Old Days. Ja gut, Old Days passt nicht ganz. Es ist die neue Single von Chris de Serendi. Und ich sage es euch, als ich die das erste Mal gehört habe, ich habe direkt Bewegungsdrang bekommen. Meiner Meinung nach ein perfekter Song für so warme, fast schon tropische Sommernächte, wie wir heute eine haben.
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1: Ich bin Ursula Winkler. Die deutsche Fußballnationalmannschaft hat die Elfenbeinküste im zweiten WM-Gruppenspiel mit 2:1 besiegt. Beide Treffer für Deutschland erzielte der eingewechselte Dennis Undav nach einem 0:1 Rückstand. Damit steht die DFB-Auswahl schon sicher in der K.O.-Phase. Zuvor hatten die Niederländer mit 5:1 gegen Schweden gewonnen und stehen in der Gruppe F auf Platz 1. Die Bundesregierung hat alle Seiten zur Umsetzung der vereinbarten Waffenruhe im Irankrieg aufgerufen. Man nutze die Kontakte insbesondere zu den israelischen Partnern, damit das Rahmenabkommen mit Leben erfüllt werde. Das sagte ein Sprecher des Auswärtigen Amts in Berlin.
2: Voraussetzung ist aber, dass die Hisbollah ihre Angriffe auf den Norden Israels wirklich glaubhaft einstellt. Und ich glaube, da sind wir noch nicht so ganz, so der Sprecher weiter. Deutschland ist nicht Teil des bilateralen Rahmenabkommens zwischen den USA und dem Iran, das eine Waffenruhe an allen Fronten vorsieht, also auch im Libanon. Israel und die vom Iran unterstützte Hisbollah-Miliz hatten sich zuletzt gegenseitig Verstöße gegen die Waffenruhe vorgeworfen. David Riemer, Berlin.
1: Die Linke hat eine neue Doppelspitze. Neben der bisherigen Co-Vorsitzenden Ines Schwertner wählte ein Parteitag in Potsdam den Bundestagsabgeordneten Luigi Pantisano. Der 46-Jährige erzielte mit nur gut 53% ohne Gegenkandidaten allerdings ein schwaches Ergebnis.
3: Pantisanos Wunschziel waren mehr als 70% gewesen. Sein Vorgänger Jan van Aken hatte 2024 fast 90% bekommen. Aus gesundheitlichen Gründen hatte dieser aber auf eine neue Kandidatur verzichtet. Möglicher Hintergrund für das knappe Ergebnis könnte sein, dass Pantisano bisher oft schärfer formuliert, als es von van Aken bekannt ist. In einem Bild-Interview hatte er zuletzt die CDU in einem Atemzug mit faschistischer Politik genannt. Schwertner wurde mit knapp 86% im Amt bestätigt. Babette Büchner, Redaktion.
1: Ein großer Waldbrand hält die Feuerwehr auf der griechischen Insel Euböa in Atem. Das Feuer brach am Mittag aus. Die Feuerwehr rief die Menschen per Tweet dazu auf, die betroffenen Dörfer vorsorglich zu verlassen. Laut Medienberichten sind 120 Feuerwehrleute, 35 Löschzüge, 7 Hubschrauber und 8 Flugzeuge im Einsatz. Die Insel-Online-Plattform Evima berichtete, die Flammen näherten sich bereits Häusern. In der Region herrscht

0: Starker Wind, der die Flammen antreibt und verbreitet. Es ist der erste große Waldbrand in diesem Jahr in Griechenland.
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2: Ja, solange das so nachts gewittert und regnet, habe ich ja gar keine Probleme damit. Ne? Das bringt zumindest nachts ein kleines bisschen Abkühlung. Bis zu 20 Grad haben wir es. Allerdings der Sonntag tagsüber bis zu 34 Grad hier und da ist ein bisschen Regen drin. Und auch nach wie vor wieder Hitzegewitter, die aber eher so in Richtung Nachmittag dann.
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3: Zurzeit liegen uns keine Meldungen vor. Wir wünschen allen unterwegs gute Fahrt.
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2: So, falls jemand nicht gerade von einer Party kommt, sondern vielleicht aufstehen muss zur Arbeit, auch kein Problem, hätte ich Musik für Wham mit Wake Me Up Before You Go Go. Ich bin Vera Körber. Schöne Nacht.

0: zusammen. Die Frage ist ja, wart ihr schon Rudel gucken oder nicht? Ich hab's noch nicht getan, der Comedian Hannes Höfer aber, glaube ich, schon. Er hat nämlich einen ziemlich spannenden Ort dafür entdeckt. Einen Saunaclub direkt an der Autobahn. Ich habe viele Fragen. Ich hoffe, ich kriege sie jetzt alle beantwortet.
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2: Die WM ist wirklich überall. Ich bin jetzt über die A40 durchs Ruhrgebiet geeiert und kurz vor der Ausfahrt Bochum Zentrum ist doch dieser Saunaclub direkt an der Bahn. Ja, einige kennen den ja von euch. Wisst ihr, womit die werben? Wir übertragen alle WM-Spiele live. Das ist doch mal ein Angebot. Ja, in den Puff zum Rudel gucken. Das Alibi ist natürlich auch perfekt. Schatz, ich bin mit den Jungs Fußball gucken. Auch danach. Und, wie war das Spiel? Befriedigend. Wie ist denn so gelaufen? Ach, du weißt doch, Schatz. Latte, Schuss, einen reingemacht, alles dabei. Trotzdem frage ich mich, geht's der Erotikbranche so schlecht? Ich meine, was kommt als nächstes? Wir wechseln ihre Reifen, denn wir denken ans Gummi? Oder bieten die wie bei Ikea bald Kinderbetreuung an? Für die kleinen Bällebad, während die großen, naja, auch betreut werden. Ich wäre ja für eine lange Harry-Potter-Nacht. Zwischen Quickie und Quidditch oder so. Wusstet ihr eigentlich, dass Daniel Radcliffe allergisch auf seine erste Harry-Potter-Brille reagiert hat? Nickelallergie. Ja, blöde Sache. Und immer dran denken, das Spiel dauert 90 Minuten, also Kräfte einteilen.
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0: Das Bochum-Wetter.
1: Eine richtige Abkühlung ist das natürlich nicht da draußen in der Nacht, aber immerhin kann man mal ein bisschen durchlüften. Ne? Macht vor allem Spaß, wenn man eine Dachgeschosswohnung hat. 19 bis 20 Grad heute in der Nacht, allerdings der Sonntag tagsüber hat es wieder in sich. Es wird nochmal richtig heiß mit bis zu 34 Grad und hier und da sind nach wie vor Gewitter drin.
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2: Zurzeit liegen uns keine Meldungen vor. Wir wünschen allen unterwegs gute Fahrt.
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1: Ich bin Vera Körber. Schöne Nacht wünsche ich euch jetzt mit Ray und Where is my husband? Ich weiß nicht, ich habe das Gefühl, die Frau ist nicht vermittelbar, so lange wie die schon sucht.

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1: Ich bin Ursula Winkler. Die deutsche Fußballnationalmannschaft hat die Elfenbeinküste im zweiten WM-Gruppenspiel mit 2:1 besiegt. Beide Treffer für Deutschland erzielte der eingewechselte Dennis Undav nach einem 0:1 Rückstand. Damit steht die DFB-Auswahl schon sicher in der K.O.-Phase. Zuvor hatten die Niederländer mit 5:1 gegen Schweden gewonnen und stehen in der Gruppe F auf Platz 1. Nach Angaben des Vermittlerstaats Pakistan sollen heute in der Schweiz Gespräche zwischen dem Iran und den USA geführt werden. Daran sollen Vertreter der USA, des Irans sowie die Vermittler Pakistan und Katar teilnehmen. Ziel ist die Beilegung des Irankriegs.
2: Im Vorfeld hatte der Iran angekündigt, Verhandler in die Schweiz zu entsenden, um die Details des Rahmenabkommens zu diskutieren. Teheran erklärte, der Iran halte sich an die Vereinbarungen, während die USA bereits den ersten Absatz des Abkommens verletzt hätten. Die zugesagte Waffenruhe im Libanon sei nicht umgesetzt worden, hieß es. Deshalb hatte der Iran am Nachmittag mitgeteilt, die Straße von Hormuz wieder für die Durchfahrt aller Schiffe zu sperren. David Riemer, Nachrichtenredaktion.
1: Zum Monatsende läuft der Tankrabatt aus. Laut einer YouGov-Umfrage halten 7 von 10 Deutschen weitere Erleichterungen, was die hohen Preise angeht, schon für nötig. Dabei würden sich die meisten dafür aussprechen, die Spritsteuersenkung einfach zu verlängern.
3: Zwar ist ein Großteil der Befragten dafür, den Tankrabatt über den 30. Juni hinaus zu verlängern, aber die Maßnahme ist umstritten. Studien zufolge reichen die Mineralölfirmen die Spritsteuersenkung nämlich nicht zu 100% an die Verbraucher weiter. Gleichzeitig finden nur die wenigsten, dass der Tankrabatt wirklich etwas gebracht hat. Besser kommen andere Entlastungen an. Einen Spritpreisdeckel halten 3/4 der Befragten für sinnvoll, 8 von 10 wären dafür, die Stromsteuer zu senken und sogar 9 von 10 halten geringere Mehrwertsteuern auf Lebensmittel für die größte Entlastung. Tanja Wagner, Nachrichtenredaktion.
1: In Hessen werden 3 Menschen nach dem Baden im Rhein vermisst. Ein 50-Jähriger, der am Nachmittag bei der Gemeinde Biblis zum Schwimmen ging, kehrte bis zum Abend nicht zurück. Während der Suche wurde die Besatzung eines Polizeiboots von Passanten vom Ufer aus darauf aufmerksam gemacht, dass auch 2 Nichtschwimmer im Rhein untergegangen seien. Die Suchmaßnahmen blieben ohne Erfolg.
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4: Ja, bevor wir wieder einen ganz, ganz heißen Sonntag bekommen, geht's mal ein bisschen runter in der Nacht. Wir müssen aber auch immer wieder mit Gewittern und Regen rechnen, auch heute Nacht. Die Temperaturen dann maximal 20 Grad, also recht angenehm. Und wie gesagt, der Sonntag dann wieder richtig heiß, aber auch da weiterhin Gewitter und Regen möglich.
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5: Zurzeit liegen uns keine Meldungen vor. Wir wünschen allen unterwegs gute Fahrt.
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1: Ich bin Vera Körber und Michael Schulte ist scheinbar in einer anderen Zeitzone, denn bei uns ist gerade noch kurz nach 4 a.m. Bei ihm ist aber jetzt schon 5 a.m.

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0: 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Hier sind sie schon mal als kleinen Vorgeschmack mit Big
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1: Ja, solange das so nachts gewittert und regnet, habe ich ja gar keine Probleme damit. Ne? Das bringt zumindest nachts ein kleines bisschen Abkühlung. Bis zu 20 Grad haben wir es. Allerdings der Sonntag tagsüber bis zu 34 Grad hier. Und da ist ein bisschen Regen drin. Und auch nach wie vor wieder Hitzegewitter, die aber eher so in Richtung Nachmittag dann.
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2: A40 Essen-Duisburg zwischen Essen-Frohnhausen und Mülheim-Heimaterde. Dichter Verkehr, 10 Minuten Zeitverlust. Wir wünschen allen unterwegs gute Fahrt.
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1: Ich bin Vera Körber. Schöne Nacht wünsche ich euch. So, für alle, die jetzt nicht müde sein dürfen, haut euch nochmal einen Kaffee rein oder einen kleinen Kaffee, so wie Sabrina Carpenter. Hier ist sie mit Espresso.

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1: Ich bin Ursula Winkler. Die deutsche Fußballnationalmannschaft hat die Elfenbeinküste im zweiten WM-Gruppenspiel mit 2:1 besiegt. Damit steht die DFB-Auswahl schon sicher in der K.O.-Phase.
2: Was für ein Finale hier in Toronto. Das Stadion explodiert in der Nachspielzeit nach dem Siegtreffer von Dennis Undav. Davor ist es der erwartete Kraftakt gegen die Elfenbeinküste. Deren pfeilschnelle Stürmer stellen die deutsche Abwehr ein ums andere Mal vor Probleme. So entsteht auch das 0:1 nach einer halben Stunde. Deutschland tut sich lange schwer, doch dann kommt nach einer Stunde Dennis Undav. Der vollstreckt wenige Minuten später eiskalt zum 1:1. Danach eine spannende Schlussphase und die Entscheidung in der Nachspielzeit. Thomas Bremser, Toronto.
1: Zuvor hatten die Niederländer mit 5:1 gegen Schweden gewonnen. Ecuador und Curaçao trennten sich 0:0 unentschieden. Nach der vom Iran angekündigten Schließung der Straße von Hormuz will das US-Militär weiter die Freiheit der Schifffahrt durchsetzen. Kurz zuvor hatte der Iran angekündigt, die Meerenge wieder sperren zu wollen. Grund sei die Nichteinhaltung der Waffenruhe im Südlibanon, die im Rahmenabkommen zwischen den USA und dem Iran vereinbart worden war.
3: Der Konflikt mit dem Iran dreht sich immer mehr um die Straße von Hormuz, denn damit hat Teheran ein machtvolles Druckmittel in der Hand. Uranbestände, Atomprogramme, Raketenarsenale, alles rückt in den Hintergrund. Verhandlungen darüber geraten in Stocken, bevor sie beginnen. Und Israel spielt nicht nach dem Plan der Trump-Regierung. Die Angriffe im Libanon gehen weiter. Das US-Militär kann nun die freie Schifffahrt versuchen durchzusetzen, aber mit Waffenruhe hat das dann wiederum wenig zu tun. Tina Eck, USA.
1: Die Hälfte der Menschen in Deutschland legt Privatgeld für das Alter zurück. 49% bestätigten in einer INSA-Umfrage für die Bild am Sonntag, dass sie etwa mit einem Sparbuch oder Aktien privat für den Lebensabend vorsorgten. 42% machten das demnach nicht, der Rest machte keine Angaben. Dabei sind viele Menschen davon überzeugt, dass die gesetzliche Rente für sie zu knapp bemessen sein wird. In Hessen werden 3 Menschen nach dem Baden im Rhein vermisst. Ein 50-Jähriger, der am Nachmittag bei der Gemeinde Biblis zum Schwimmen ging, kehrte bis zum Abend nicht zurück. Während der Suche wurde die Besatzung eines Polizeiboots von Passanten vom Ufer aus darauf aufmerksam gemacht, dass auch 2 Nichtschwimmer im Rhein untergegangen seien. Die Suchmaßnahmen blieben ohne Erfolg.
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4: Eine richtige Abkühlung ist das natürlich nicht da draußen in der Nacht, aber immerhin kann man mal ein bisschen durchlüften. Ne? Macht vor allem Spaß, wenn man eine Dachgeschosswohnung hat. 19 bis 20 Grad heute in der Nacht, allerdings der Sonntag tagsüber hat es wieder in sich. Es wird nochmal richtig heiß mit bis zu 34 Grad und hier und da sind nach wie vor Gewitter drin.
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5: Zurzeit liegen uns keine Meldungen vor. Wir wünschen allen unterwegs gute Fahrt.
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4: Schönen Sonntagmorgen wünsche ich euch. Ja, draußen gehen so langsam, aber sicher die Lichter an, ne, mit dem Sonnenaufgang. Bei ihm gehen die Lichter aus. Kato, turn the lights off.

0: Hallo zusammen in dieser Nacht, in dieser heißen Nacht. Viel Abkühlung bringt die ja nicht. Und es gibt natürlich auch Leute, die sagen, ich kann mit Sommer und dieser Hitze gar nichts anfangen. Und für die müssen wir natürlich auch was zu tun haben. Deswegen gucken wir mal auf die ganzen Streaming-Angebote aus dieser Woche. Krimi-Fans kennen den Bestseller-Autor Harlan Coben bestimmt schon lange. Aber seit er mit Netflix einen Deal in der Tasche hat, wird ziemlich alles von ihm verfilmt. Und in dieser Woche gab es dann auch die nächste neue Serie mit seinem Namen bereits im Titel. Film- und Serienexperte Jörg Albrecht.
1: Genau, natürlich auch wieder ein Bestseller, nämlich Harlan Cobens Nur für dein Leben. Noch recht frisch, erst vor 3 Jahren ist der Roman erschienen. Die Geschichte von David Burroughs, der eine lebenslange Haftstrafe verbüßt, weil er vor 5 Jahren seinen kleinen Sohn Matthew getötet haben soll.
2: Da ist was, das ich dir zeigen muss. Ich glaube, Matthew lebt noch.
1: Auf einem Foto, das seine Schwägerin ihm beim Besuch im Gefängnis präsentiert, ist ein Junge mit einem markanten Muttermal zu sehen. Genauso eins, wie es Matthew hatte.
3: Matthew ist da draußen. Ich finde ihn und bringe ihn nach Hause.
1: Ja, was schwierig werden dürfte, wenn man weggesperrt ist. Also wird David wohl aus dem Knast ausbrechen müssen. Und na guck an, das macht er auch.
2: Wann genau hast du beschlossen auszubrechen?
3: Das ist irgendwie passiert.
2: Irgendwie passiert?
0: Jetzt passieren in Krimis ja eh oft die unglaublichsten Dinge. Hauptsache, es ist alles spannend. Ist es denn auch spannend bei Nur für dein Leben?
1: Naja, man muss hier schon so einiges wegstecken und akzeptieren, was die Handlung betrifft. Aber wenn dir das gelingt, dann wirst du mit den 8 Folgen von Harlan Cobens Nur für dein Leben richtig gut unterhalten. In der Hauptrolle übrigens, da sehen wir Avatar-Star Sam Worthington.
0: Wir bleiben bei Netflix und kommen von David Burroughs aus Nur für dein Leben zu The Burroughs, so heißt nämlich eine andere neue Serie.
1: Ja, diesmal ist Burroughs, schreibt sich ein bisschen anders. Kein Nachname, sondern der Name eines hübschen Ortes in der Wüste von New Mexico.
4: Willkommen in The Burroughs, wo Sie die schönste Zeit Ihres Lebens haben.
5: Ziemlich ironisch, wenn man bedenkt, dass man zum Sterben herkommt.
1: In The Burroughs sollen Senioren wie Sam glückliche letzte Tage verbringen. Und auf den ersten Blick sieht es hier auch idyllisch aus. Auf den zweiten allerdings.
6: Es ist hier.
7: Was tut es da?
6: Es staut uns an.
1: Was unsere Seniorentruppe da anstarrt, das verrate ich nicht. Aber wer Lust auf eine originelle Rentnerversion von Stranger Things hat, der ist bei The Burroughs genau richtig.
0: Das klingt doch gut. The Burroughs und Harlan Cobens Nur für dein Leben. 2 neue Netflix-Serien, vorgestellt von unserem Experten Jörg Albrecht.
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1: Ja, bevor wir wieder einen ganz, ganz heißen Sonntag bekommen, geht's mal ein bisschen runter in der Nacht. Wir müssen aber auch immer wieder mit Gewittern und Regen rechnen, auch heute Nacht. Die Temperaturen dann maximal 20 Grad, also recht angenehm. Und wie gesagt, der Sonntag dann wieder richtig heiß, aber auch da weiterhin Gewitter und Regen möglich.
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2: Zurzeit liegen uns keine Meldungen vor. Wir wünschen allen unterwegs gute Fahrt.
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1: So, für alle, die einen ganz frühen Start in diesen Sonntag haben, vielleicht auch haben müssen, weil sie an die Schippe müssen, machen wir euch mal wach mit den Trommeln vom Safri-Duo zusammen mit Two Colors und Chris DeSerandi und Cynical. Ich bin Vera Körber. Habt einen schönen Sonntag.

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1: Ich bin Uli Reitinger. Bei der Fußball-Weltmeisterschaft hat die deutsche Nationalmannschaft den zweiten Sieg im zweiten Spiel eingefahren. Das Team von Bundestrainer Nagelsmann drehte die Partie gegen die Elfenbeinküste. Nach einem 0:1 Rückstand hieß es am Ende 2:1 für Deutschland. Beide Treffer erzielte der eingewechselte Dennis Undaf. Damit hat sich das Team bereits fürs 16. Finale qualifiziert. Ein zufriedener Abwehrchef Jonathan Tah nachher bei Magenta TV.
2: Siegermentalität, Teamgeist, ich glaube genau das, was man braucht, um in einem Turnier erfolgreich zu sein. Wir haben nicht aufgegeben, wir wussten, dass wir den Gegner irgendwann müde machen werden. Man darf auch den Gegner nicht kleinreden, das waren Spieler wirklich, die auf internationalem Top-Niveau spielen. Trotzdem lassen wir uns davon nicht unterkriegen und machen weiter, auch wenn wir mal hinten liegen.
1: In der deutschen Gruppe trennten sich Ecuador und Curaçao 0:0, damit ist Deutschland vorzeitig Gruppensieger. Die Rentenkommission der Bundesregierung hat ihre Vorschläge vorgelegt. Die Kernpunkte: höhere Beiträge, mehr Einzahlende und ein steigendes Renteneintrittsalter. Die Kommission will 30 Vorschläge an Kanzler Merz und Arbeitsministerin Baas übergeben. Den Berechnungen der Kommission zufolge soll das Renteneintrittsalter bis 2051 auf 68 Jahre steigen. Die anhaltenden Kämpfe im Libanon sorgen für neue Verstimmungen zwischen den USA und dem Iran. Teheran sperrte nach eigenen Angaben die Straße von Hormuz erneut für die Durchfahrt aller Schiffe und begründete den Schritt mit der Nichteinhaltung der Waffenruhe im Südlibanon.
3: Vizepräsident Vance hofft bei einem Kurzbesuch in der Schweiz mit dem Iran Fortschritte bei der Atomfrage und bei der Waffenruhe im Libanon zu erreichen. Das Rahmenabkommen steht auf wackeligen Füßen. Der Iran benutzt die Straße von Hormuz als Druckmittel und droht mit Sperrung. Das US-Militär sagt, der Schiffsverkehr laufe weiter und man werde dafür sorgen, dass das so bleibt. Präsident Trump versicherte in einem Post, dass der Iran weder jetzt noch künftig Gebühren für den Schiffsverkehr durch die Meerenge erheben dürfe. Aus den USA, Tina Eck.
1: In Hessen, bei der Gemeinde Biblis im Landkreis Bergstraße, werden drei Menschen nach dem Baden im Rhein vermisst. Ein 50-Jähriger, der am Nachmittag zum Schwimmen ging, kehrte am Abend nicht zurück. Während der Suchmaßnahmen wurde die Besatzung eines Polizeibootes von Passanten darauf aufmerksam gemacht, dass zwei 23- und 27-jährige Nichtschwimmer im Rhein untergegangen seien. Sofortige Suchmaßnahmen blieben bislang erfolglos. Das waren die Nachrichten mit Uli Reitinger.
4: Das Bochum-Wetter. Heute früh immer noch mit Regenschauern und ein paar kleineren Gewittern hier und da. Ansonsten kühlt es etwas runter auf maximal 30 Grad. Dazu viel Sonnenschein natürlich wieder, vor allem ab Mittag. Da sind dann auch nicht mehr so viele Wolken unterwegs wie jetzt. Der Montag sieht ähnlich aus. 30 Grad in der Spitze, 12 Sonnenstunden. Die Wolken, die lassen da mehr Platz für die Sonne. Und das sieht dann die nächsten Tage genauso aus.
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4: Mit zwei Meldungen, einmal die A1 Dortmund-Euskirchen. Zwischen Köln-Niel und Kreuzköln-Nord besonders vorsichtig fahren bitte, da besteht Gefahr durch eine Unfallstelle. Und auch auf der A40 hat's gekracht, Duisburg in Richtung Venlo. Zwischen Neukirchen-Flühen und Rastplatz Neufelder Heide, da läuft aktuell eine Unfallaufnahme.
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4: Niklas Lünebach ist hier, so, und wir schütteln heute Morgen noch mal ganz entspannt diese Aufregung von gestern Abend runter. Meine Güte, was war das für ein Spiel? Danke nochmal an Undaf für die zwei Dinger, die waren wirklich wichtig für das 2:1 gegen die Elfenbeinküste. So, und damit wir jetzt hier ordentlich in den Sonntag auch reinkommen, Musik von DNCE, Cake by the Ocean. Macht euch einen richtig schönen Sonntag. Oh.

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1: Boah, ich sag's, wie es ist. Die Sugar Babes About You Now. Was ein verdammt geiler Song.
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1: 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Und Musik zum Einstimmen gibt's jetzt von ihm, der auch dabei ist. Das ist Kamrat für euch.
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0: Das Bochum-Wetter. Der Regen in der Nacht hat noch mal ein bisschen abgekühlt. Heute dann bei maximal 30 Grad geht's durch den Sonntag dazu, jetzt morgens früh. Hier und da vielleicht auch noch mal mit ein paar kleineren Schauern, aber ansonsten ein paar Wolken. Die Sonne kommt dann am Mittag aber richtig ordentlich raus, bis zu 10 Sonnenstunden. Und die nächsten Tage sieht's dann ähnlich aus. 30 Grad, weniger Wolken, das heißt mehr Sonnenschein.
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0: Vorsicht, eine Unfallstelle auf der 1 Dortmund-Euskirchen zwischen Köln-Niel und Kreuz Köln-Nord. Bitte vorsichtig fahren. Und ansonsten noch die 45 Hagen-Gießen zwischen Ehringshausen und Wetzlar-Ost. Dauert es 5 Minuten länger.
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0: Halb sieben an einem Sonntag. Das bedeutet, wahrscheinlich seid ihr entweder noch wach von der Party gestern Abend oder ihr seid wieder wach, um auf die Arbeit zu fahren. Oder ihr habt Kinder. Das ist natürlich auch immer eine Wahrscheinlichkeit. Egal wie, wo, wann, warum auch immer ihr wach seid. Ich bin Niklas Lünebach und wünsche euch einen richtig schönen Sonntag. Und damit der entspannt startet, ist das hier jetzt Roxette für euch.

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0: Wenn irgendwo Blaulicht ist, dann ist man ja von Natur aus schon so ein bisschen neugierig, was denn da los ist, ja. Richtig spannend wird's, wenn ihr mit dem Flugzeug landet und auf der Landebahn ist plötzlich Blaulicht.
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0: Ja, so ein Flughafen ist ja wie eine Kleinstadt, ja, und da darf einiges nicht fehlen, zum Beispiel ein Bäcker. Oder ein McDonald's, ist ja auch überall. Ja. Und natürlich, klar, eine Feuerwehr. Die Flughafenfeuerwehr, die ist ja auch immer eine ganz besondere Art von Feuerwehr. Weiß auch zum Beispiel unser Reporter Dominik Starke, der hat mal eine besucht.
2: Niklas Weglage, Werkfeuerwehrmann am Flughafen Münster-Osnabrück.
3: Und das sind die Jungs und Mädels, die das ganz große Gerät bedienen. Feuerwehrautos in XXL.
4: Warum sind die Fahrzeuge eigentlich so anders?
2: Ja, weil der Aufgabenbereich viel größer ist und man auch schnellstmöglich am Einsatzort sein muss.
3: Dafür braucht es dann nun mal auch 1540 PS. Fast schon ein Löschpanzer, den man als Feuerwehrmann am Flughafen bedienen darf. Das Fahrzeug ist zwar das wichtigste Utensil, darüber steht nur noch eins.
2: Das Miteinander, die Kameradschaft, dass man sich aufeinander verlassen kann.
3: Doch wie werde ich überhaupt Feuerwehrmann am Flughafen?
2: Ja, so grundlegend brauchst du für Feuerwehr erstmal eine Ausbildung, eine technische, die für den Feuerwehrdienst nützlich ist.
3: Und danach kommt eine 18-monatige Grundausbildung zum Feuerwehrmann. Und wenn die abgeschlossen ist, dann geht es ab in den Schichtdienst.
2: Wir haben 24-Stunden-Dienst, 24 Stunden frei, 24 Stunden arbeiten. Und in den 24 Stunden haben wir auch schon Arbeitszeit.
3: Und manchmal darf man dann auch das große Feuerwehrauto bewegen. Also ab auf die Bahn mit Feuerwehrmann Niklas.
4: Der geht komplett in die Kurven mit dem Ding. Kann das Teil umfallen? Ey, das ist ja gruselig.
2: Ja, ist schon möglich, aber wir wissen ja, was wir tun.
3: Und dann hieß es urplötzlich.
2: Jetzt sind wir schon bei 140. Und da vorne endet der Rollweg. Oh, bitte. Oh Gott, oh Gott.
3: Ganz schön schnell. Und genau diese Sachen und...
2: Wegen der Arbeit mit den Großfahrzeugen, mit der besonderen Lage am Flughafen, den Flugzeugen und einfach den Kameraden, mit denen man hier zusammenarbeitet,
3: ist der

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0: Treffer für Deutschland erzielte der eingewechselte Dennis Undaf nach einem 0:1 Rückstand. Damit steht die DFB-Auswahl bereits sicher in der K.O.-Runde. Bundestrainer Julian Nagelsmann.
1: Ich freue mich extrem für die gesamte Mannschaft, weil jeder merkt, dass er ein wichtiger Teil davon ist. Das Spieler, die reinkamen, haben das Spiel entschieden. Die Jungs haben Risiko genommen, weil sie das Spiel gewinnen wollten. Das ist top. Das war super.
0: Später machte Fußballzwerg Curaçao Deutschland sogar zum vorzeitigen Gruppensieger mit einem 0:0 Unentschieden gegen Ecuador. Im dritten Spiel des Tages gewann die Niederlande gegen Schweden mit 5:1. Mit höheren Beiträgen, mehr Einzahlenden und steigendem Renteneintrittsalter sollen künftig höhere Renten möglich werden. Das sehen nach Informationen aus der Rentenkommission die 30 Vorschläge vor, die das Gremium nach monatelangen Beratungen am Dienstag an Kanzler Merz und Arbeitsministerin Bass übergeben will. Den Berechnungen der Kommission nach könnten Beschäftigte 2041 erst mit 67,5 Jahren und im Jahr 2051 sogar erst mit 68 Jahren in Rente gehen. Der Onlinehandel weltweit leidet unter einer wachsenden Zahl betrügerischer Kunden. Das geht aus einer Analyse des US-Cybersicherheitsdienstleisters LexiNexi Risk Solutions hervor. Demnach tragen sowohl die Konjunkturflaute als auch die organisierte Kriminalität dazu bei.
2: Internationale Banden werben gezielt Menschen an, die beim Online-Shopping betrügen oder Kriminellen ihre Identität zur Verfügung stellen. Betroffen ist auch der deutsche Onlinehandel. Branchenvertreter berichten, dass etwa Studenten oder Rentner mit Geldangeboten angeworben werden, ihre Daten weiterzugeben. Eine häufige Masche, bestellte Ware wird nicht bezahlt oder später als nie geliefert reklamiert. David Riemer, Nachrichtenredaktion.
0: Die durchschnittliche Zahl der Hitzetage in Deutschland mit Spitzenwerten über 30 Grad hat zugenommen. Das geht aus Daten des Deutschen Wetterdienstes hervor. Jahre mit deutlich mehr als 10 Hitzetagen waren bis vor rund 10 Jahren seltene Ausreißer. Sie kommen nun immer häufiger vor. So gab es zum Beispiel 2018 mehr als 20 Hitzetage und 2019 und 2022 je 17 Hitzetage. Mit der Erderwärmung werde das Überschreiten bisheriger Rekorde wahrscheinlicher, heißt es vom Potsdam-Institut für Klimafolgenforschung.
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4: Es bleibt natürlich weiter heiß, wobei es ein bisschen runterkühlt jetzt nach der letzten Nacht. Bis zu 30, 31 Grad haben wir es in der Spitze. Dazu jetzt morgens früh auch noch hier und da möglicherweise ein paar Regenschauer und einige Wolken. Ansonsten kommt später natürlich die Sonne wieder raus. Das Ganze sieht morgen und die nächsten Tage ähnlich aus. Die Temperaturen steigen auch wieder an, bis wir dann so Mittwoch, Donnerstag wieder bei 35 Grad angelangt sind.
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4: Ja, kurz nach 7 an einem Sonntag, da ist aktuell alles entspannt, kommt gut durch und sicher an.
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4: Mit mir, Niklas Lünebach. Schönen Sonntag euch.

0: Wer von euch kann gut Kicker spielen? Das ist ja so ein Skill, den haben einige. Wirklich viel machen kann man damit jetzt nicht, außer in irgendeiner Bar oder in irgendeinem Jugendheim damit angeben. Außer jetzt.
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0: das Bochum-Wetter.
1: Bis zu 27, 30 Grad so maximal und dann kann es stellenweise sehr unterschiedlich sein. Hier bleibt es dann heute noch relativ trocken, woanders kommen dann aber auch den ganzen Tag über doch nochmal ein paar Regenschauer runter. Das Ganze dann relativ bewölkt bei Sonnenschein. Morgen sieht es ähnlich aus, auch so 27 bis 31 Grad in der Spitze. Ein paar Wolken, aber schon wieder ein bisschen mehr Sonnenschein und das Ganze bei deutlich niedrigerer Regenwahrscheinlichkeit.
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1: Alles frei, allen unterwegs eine gute Fahrt. Kommt gut durch und natürlich vor allem sicher ans Ziel.
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1: Und es geht weiter mit Musik von Leonie. Don't You Worry ist das jetzt hier für euch. Ich bin Niklas Lünebach. Macht euch einen schönen Sonntag.

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1: Mit Ralf Bosse. Deutschland hat bei der Fußball-Weltmeisterschaft den zweiten Sieg im zweiten Spiel gefeiert. Gegen die Elfenbeinküste gab es einen 2:1-Erfolg. Mann des Spiels war Dennis Undaff. Der Akteur vom VfB Stuttgart sorgte nach seiner Einwechslung mit seinen beiden Toren für den Sieg. Die DFB-Elf hat bereits vorzeitig als Gruppensieger das 16. Finale erreicht, dank des gleichzeitigen Punktgewinns beim 0:0 von Curaçao gegen Ecuador. Die Niederlande zeigte beim 5:1 über Schweden eine ganz starke Leistung.
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0: Kanzler Merz und Arbeitsministerin Baas übergeben. Was genau die Pläne beinhalten, weiß Uli Reitinger.
1: Das Renteneintrittsalter soll schrittweise steigen. Im Jahr 2051 sollen Menschen erst mit 68 Jahren in Rente gehen. Ein früherer Renteneintritt ohne Abschläge nach 45 Beitragsjahren soll nicht mehr möglich sein. Die Rentenkommission schlägt aber Sonderregelungen vor für Menschen mit belastenden Arbeitsbiografien, wie es heißt. Ein Teil der Rentenbeiträge soll in Zukunft am Aktienmarkt angelegt werden. Diese kapitalgedeckte Zusatzrente soll von einem Staatsfonds verwaltet werden und verpflichtend sein.
0: Dankeschön, Uli. Und jetzt weitere Nachrichten in der Übersicht. In der Schweiz soll heute über ein Ende des Irankriegs gesprochen werden. US-Vizepräsident Vance reist dafür in die Nähe von Luzern, wo die Gespräche stattfinden werden. Neben den USA und dem Iran nehmen auch Vertreter der Vermittlerländer Pakistan und Katar an dem Treffen teil. Ziel ist es, das bereits unterschriebene Rahmenabkommen für ein Ende des Irankriegs konkreter werden zu lassen. Überschattet werden die Gespräche von den Kämpfen zwischen Israel und der pro-iranischen Hezbollah-Miliz im Libanon. Als Reaktion darauf hat der Iran die Straße von Hormuz für den Schiffsverkehr gesperrt. Die Linkspartei hat ein neues Führungsduo. Luigi Pantisano ist auf dem Parteitag in Potsdam zum neuen Co-Vorsitzenden gewählt worden. Er folgt damit auf Jan van Aken, der sich aus gesundheitlichen Gründen zurückzieht. Die Wahl Pantisanos fiel allerdings extrem knapp aus. Nur 53% stimmten für ihn. Gegenkandidaten gab es keine. Wiedergewählt wurde die Co-Vorsitzende Schwertner mit rund 86%. In Krefeld hat ein Polizist auf einen bewaffneten Mann geschossen und ihn dabei tödlich verletzt. Auslöser für den Einsatz war ein Streit des 41-Jährigen mit Familienmitgliedern im Stadtteil Uerdingen. Dabei wurde eine Frau leicht verletzt. Als die Polizei eintraf, habe der 41-Jährige die Beamten mit einem Messer angegriffen. Einer der Polizisten setzte darauf seine Waffe ein und verletzte den Verdächtigen schwer. Der Mann starb kurze Zeit später im Krankenhaus, teilt die Polizei Gelsenkirchen mit. Sie hat die Ermittlungen übernommen. Die ersten Bundesländer stehen kurz vor den Sommerferien. Wer die Urlaubszeit für eine Reise nach Italien mit dem Auto nutzen möchte, wird allerdings Umwege in Kauf nehmen müssen. Denn die Fernpassroute in Tirol wird wieder komplett gesperrt, und zwar am kommenden Samstag und voraussichtlich auch am 1. August. Allerdings nur für jeweils 2 Stunden am Vormittag. Grund ist jeweils eine Demonstration von Anwohnern, und zwar gegen das hohe Verkehrsaufkommen auf der wichtigen Alpenroute und gegen geplante Tunnelprojekte. Und das waren die Nachrichten mit Mirko Knappert.
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3: Es könnte trocken bleiben heute, vielleicht aber auch nicht. Es ist einfach schwierig zu sagen, also den ganzen Tag über Regenschauer möglich, vor allem jetzt noch morgens früh und dann später am Abend auch so ein bisschen. Da steigt die Regenwahrscheinlichkeit wieder etwas an. Ansonsten das Ganze bei 10 Sonnenstunden und bewölkt, maximal 30 Grad. Morgen sieht es ähnlich aus, morgen dann eher trocken bei 30 Grad und deutlich weniger Wolken, da kommt die Sonne noch mal ein bisschen mehr raus.
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3: Alles frei, euch eine gute Fahrt.
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4: Die Flutkatastrophe im Ahrtal und hier bei uns in NRW jährt sich in diesen Tagen zum 5. Mal. Wir gehen heute deshalb mal der Frage nach, warum Gott das Leid zulässt. Außerdem geht es um den evangelischen Kirchentag nächstes Jahr in Düsseldorf. Und wir starten in diese Stunde mit einem Thema für alle Liebespaare, egal ob alt oder jung. Die evangelische Kirche lädt nämlich am kommenden Wochenende ein zur Aktion Einfach heiraten. Mehr dazu gleich. Ich wünsche einen schönen Sonntag mit dem Magazin der Kirchen.
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1: Am kommenden Freitag ist einfach heiraten angesagt. Diese bundesweite Aktion der evangelischen Kirche rund um das Hochzeitsdatum 26.06.26 richtet sich an alle Paare, die sich trauen oder segnen lassen wollen. Ganz spontan und ohne großen Aufwand. Hella und Arndt Fischer aus Bonn zum Beispiel wollen die Gelegenheit nutzen, um ihre Beziehung noch einmal neu segnen zu lassen.
2: Gottes Segen, der uns von Anfang an begleitet hat, hat uns Schutz gespendet, aber auch immer wieder motiviert, neue Wege zu gehen.
3: Aber eben gemeinsame Wege, und das seit 32 Jahren, sagt Hella Fischer. Sie und ihr Mann Arndt wollen ihren Trausegen von damals erneuern. Und das an einem besonderen Ort.
4: Wir wollen unsere Liebe, unsere Ehe nochmal an der Bahnschranke segnen lassen. Vielleicht auf den ersten Blick ein ungewöhnlicher Ort, aber das Leben bewegt sich wie ein Zug, der fährt. Und ja, mit Gott fährt man besser.
3: In Bonn gibt es die Angebote für Segen und Trauung an 5 Orten. 2 sind Kirchen in der Innenstadt. Daneben ist eine kultige Altstadtkneipe im Angebot, eine Wiese vor einem Schloss und eben der Bahnübergang in der Südstadt.
2: Wir sind jetzt fast 33 Jahre verheiratet, aber unsere Beziehung begann wirklich in diesem Südstadtraum. Den wollen wir jetzt wieder aufsuchen, uns nochmal so wie am Anfang fühlen, um nach vorne zu gucken.
3: Segen gibt Kraft und du kannst ihn überall empfangen. Das ist die Botschaft der Aktion Einfach heiraten. Alleine in NRW findet sie an über 40 Orten statt. Bundesweit sind es 350. Die meisten werden das Angebot nutzen, um sich und ihre Liebe einfach segnen zu lassen. So wie Arndt und Hella Fischer.
4: Als wir geheiratet haben, habe ich unseren Pfarrer damals gesagt, können Sie uns trauen und verheiraten? Und was sagte der? Nö, ich kann eure Ehe segnen, wenn ihr das wollt. Wenn sich zwei Menschen füreinander entscheiden und Gott einbeziehen, ja, dann kann man Segen drauflegen.
3: Susanne und Roman sind schon seit 20 Jahren standesamtlich verheiratet. Sie wollen die Aktion Einfach heiraten nutzen, um Versäumtes endlich nachzuholen.
5: Man möchte schon noch mal kirchlich heiraten, aber man kriegt dann einfach den Hintern nicht hoch. Und das ist eine Gelegenheit, dass man Spontanes machen kann und ohne großen Aufwand.
3: Joachim Gerhardt für Himmel und Erde.

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1: Erdbeben, Überschwemmungen oder auch Waldbrände verursachen nicht nur Schäden in Milliardenhöhe, sie kosten jedes Jahr auch viele tausend Menschenleben. Und immer wieder taucht nach solchen Katastrophen die Frage auf, wenn Gott doch allmächtig ist, warum lässt er dann sowas zu? Warum gibt es überhaupt das Leid in der Welt?
2: Eine befriedigende Antwort darauf gibt es bis heute nicht. Klar ist nur, Naturkatastrophen oder von Menschenhand ausgelöste Katastrophen schocken uns alle. Weil plötzlich alle Grundgewissheiten in Frage gestellt werden, sagt der Theologe und Naturwissenschaftler Dr. Frank Vogelsang.
3: Wenn wir so etwas in den Medien wahrnehmen, dann sind wir unmittelbar betroffen. Wir sehen Bilder von Menschen, die leiden, von Menschen, die entwurzelt sind. Und das lässt uns natürlich unmittelbar daran auch erinnern, dass das Leben auch für uns eben nicht so gesichert ist, wie wir es oft glauben.
2: Dabei verspricht Gott in der Bibel, ich lasse dich nicht fallen und verlasse dich nicht. Das klingt nach Schutz und Sicherheit. Doch in Unglücksfällen bekommt dieser Glaube schnell Risse. Wenn Gott doch gütig ist und vor allem allmächtig, warum hat er dann das Unglück nicht verhindert? Selbst die Bibel liefert dazu keine eindeutige Aussage.
3: Die Bibel ist nun kein Buch, das einen Katalog von Antworten hätte. Die Bibel ist eher ein Schatz von Aussagen von Menschen, die Ähnliches erlitten haben wie man selber. Und was man lernen kann, ist in der Bibel, dass man Fragen stellt, wie auch die Menschen früher Fragen gestellt haben und diese Fragen aushält.
2: Sind Leidenserfahrungen so etwas wie göttliche Prüfungen? Ist das Leid in der Welt vielleicht ein Beweis dafür, dass es gar keinen Gott gibt? Oder ist der menschliche Verstand einfach nur viel zu klein, um sein Handeln zu begreifen? Fragen, auf die auch Theologen keine endgültige Antwort wissen. Wo sich Leid nicht erklären lässt, wird Trost umso wichtiger, meint Dr. Frank Vogelsang. Ein gutes Beispiel dafür sind die Notfallseelsorger der Kirchen.
3: Zunächst einmal können sie signalisieren, dass diese Menschen, die das Leid erleben, nicht allein sind. Und man kann versuchen, gemeinsam einen Weg aus diesem Leid herauszufinden.
2: Niklas Schenk für Himmel und Erde.

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1: Den ganzen Tag über sind noch Regenschauer möglich, hier und da auch mal ein paar Gewitter noch, die durchziehen könnten. Das heißt, wenn ihr heute raus müsst, raus wollt, dann schaut kurz vorher nochmal, was das Regenradar so sagt. Ansonsten heute auch viel Sonnenschein wieder, immer mal wieder auch ein paar Wolken, das Ganze bei maximal 30 Grad um den Dreh. Morgen geht's ähnlich weiter, 30 Grad in der Spitze, viel Sonnenschein, wenig Wolken und ab morgen lässt dann die Regenwahrscheinlichkeit auch nach.
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1: Alles frei, allen unterwegs.

0: eine gute Fahrt. Kommt gut durch und natürlich vor allem sicher ans Ziel.
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2: Da kommt echt was Großes auf uns zu. Nächstes Jahr in Düsseldorf. 5 Tage lang wird in der Stadt dann diskutiert, gefeiert und gebetet.
3: Evangelischer Kirchentag, das ist echte Ökumene.
4: Kirchentag ist für mich Glaube geteilt mit ganz vielen Menschen.
5: Eine Riesenerfahrung, das ist einfach nur Wahnsinn. Das muss man mal erlebt und mitgemacht haben.
2: Der Deutsche Evangelische Kirchentag kommt nach Düsseldorf vom 5. bis 9. Mai 2027. Und wir gucken mal, wieso der Stand der Vorbereitung ist. Gleich hier bei Himmel und Erde.

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1: Noch genau 318 Tage, dann wird in Düsseldorf der 40. Deutsche Evangelische Kirchentag eröffnet. Die Stadt ist damit schon zum dritten Mal Gastgeberin und natürlich laufen die Vorbereitungen für dieses große Glaubensfest im Mai 2027 auf Hochtouren. Die wichtigste Entscheidung ist schon gefallen, nämlich das Motto für den Kirchentag. Es heißt, du bist kostbar. Ein Volltreffer, findet Max Weber vom Kirchentagsteam der Rheinischen Landeskirche.
2: Das Du passt nach Düsseldorf, das passt ins Rheinland. Und der Zuspruch, du bist kostbar, das ist etwas, das wir brauchen in dieser Zeit.
3: Das Motto wird der rote Faden sein, der sich während des fünftägigen Kirchentages durch praktisch alle Veranstaltungen ziehen wird. Und ein paar Themenblöcke stehen auch schon fest.
2: Definitiv wird das Thema Demokratie und Freiheit eine große Rolle beim Kirchentag spielen, genauso wie das Thema Frieden. Wir als Landeskirche bespielen dann nochmal drei regionale Themen. Das eine wird das Thema Humor sein. Dann wollen wir aber auch einen Begegnungsort für junge internationale Menschen schaffen auf dem Kirchentag.
3: Außerdem wird es einen Thementag geben, der die unterschiedlichen Lebensverhältnisse in Düsseldorf aufgreift. Der Titel Wohnen im Spannungsfeld zwischen Arm und Reich. Und weil der Kirchentag eine Basisbewegung ist, können sich auch Menschen mit eigenen Ideen und Programmangeboten bewerben, sagt Max Weber.
2: Der Zeitraum geht bis Mitte September, um sich zu bewerben, um beim Kirchentag mitzuwirken. Auch für den Abend der Begegnung. Das ist der große Eröffnungsabend des Kirchentags, bei dem wir als Landeskirche, als Region, als Stadt einladen und ein großes Fest feiern mit bis zu 150.000 Menschen.
3: 5 Tage Kirchentag. Das bedeutet Bibelarbeiten und Gottesdienste, aber auch politische Diskussionen, Kultur- und Bildungsangebote, Aktionen zum Mitmachen und ganz viel Musik. Am genauen Programm wird derzeit noch fleißig gearbeitet. Was findet wo statt? Welche Promis werden eingeladen? All das soll bis zum Frühjahr 2027 feststehen. Und dann kann es auch bald losgehen. Für Max Weber ist der Kirchentag
2: ein ganz besonderes Festival. Das ist eine Atmosphäre, die keine andere Art von Event in dieser Form rüberbringt. Das ist das Plus sozusagen, was dann in der Stadt auch spürbar sein wird. Ich freue mich und ich gehe davon aus, dass wir hier Düsseldorf verzaubern werden. Dass Düsseldorf zu etwas ganz Besonderem wird und die Düsseldorfer sagen werden, es ist schön, dass der Kirchentag da ist.
3: Bettina Furchheim für Himmel und Erde.

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1: Düsseldorf hat den Kirchentag 2027 eingeladen. Du bist kostbar.

0: Das werden wir einander im nächsten Jahr zusagen. Und diese Zusage gilt ohne Ansehen von Herkunft, Geschlecht, Hautfarbe und Einkommen.
1: Sagt Christine Jahn, die Generalsekretärin des Deutschen Evangelischen Kirchentages, über das Motto der Veranstaltung im nächsten Jahr. Mehr zum Kirchentag in Düsseldorf steht auf unserer Internetseite. Da haben wir auch ein sehr cooles Video für euch verlinkt. Und natürlich findet ihr da auch mehr zu den beiden anderen Themen von heute. Zur Aktion Einfach heiraten und zu der Frage, warum Gott das Leid zulässt. Das also bei uns im Netz unter himmelunderdeonline.de. Am nächsten Sonntag gibt's hier die katholische Ausgabe von Himmel und Erde. Das war die evangelische mit Manfred Rütten. Ich sag tschüss für heute, macht's gut und bis die Tage.

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1: Mit Mirko Knappert. Schönen guten Morgen. Bei der Fußball-Weltmeisterschaft hat die deutsche Nationalmannschaft den zweiten Sieg im zweiten Spiel eingefahren. Gegen die Elfenbeinküste musste das DFB-Team dabei allerdings deutlich mehr arbeiten als noch im ersten Spiel. Frage an Ralf Bosse aus unserem

0: Im Studio, wie genau verlief denn der 2:1-Sieg?
1: Deutschland hat sich in einer umkämpften Partie mit 2:1 gegen die Elfenbeinküste durchgesetzt und damit den Einzug ins 16. Finale perfekt gemacht. Nach einer schwierigen ersten Halbzeit und einem Rückstand zeigte das Team von Julian Nagelsmann viel Geduld und drehte das Spiel in der zweiten Hälfte. Matchwinner

0: der vor allem mental wichtig für den weiteren Turnierverlauf sein dürfte.
1: Ralf Bosse aus unserem WM-Studio, vielen Dank. Und jetzt weitere Nachrichten im Überblick. Das Renteneintrittsalter soll schrittweise erhöht werden auf 68 Jahre ab dem Jahr 2051. Ein früherer Renteneintritt ohne Abschläge nach 45 Beitragsjahren soll nicht mehr möglich sein. Das sehen die Pläne der Rentenkommission der Bundesregierung vor, die sie jetzt vorgestellt hat. Es soll aber Sonderregelungen geben, etwa für Menschen mit belastenden Arbeitsbiografien, heißt es. Kritik kommt von der Rentenexpertin der Linken, Vollert. Schon heute würden es viele Menschen nicht schaffen, bis 67 zu arbeiten, sagte sie der Rheinischen Post. Der Iran hat erneut die Meeresstraße von Hormus gesperrt, als Reaktion auf die Angriffe zwischen Israel und der pro-iranischen Hisbollah-Miliz im Libanon. Die Kämpfe gehen dort trotz einer Waffenruhe weiter. US-Präsident Trump droht jetzt mit einer US-Maut in der Straße von Hormus. Sollte es kein finales Friedensabkommen geben, könnten sich die USA so ihre Dienste als Schutzengel der Region vergüten lassen. Das schrieb Trump auf seiner Plattform Truth Social. Im Onlinehandel sind immer mehr Betrüger unterwegs. Das geht aus einer Analyse des US-Cybersicherheitsdienstleisters LexisNexis Risk Solution hervor. Laut der werben internationale Banden gezielt Menschen an, die beim Online-Shopping betrügen oder Kriminellen ihre Identität zur Verfügung stellen. Vergangenes Jahr waren weltweit rund 39% aller Betrugsfälle auf echte Kunden zurückzuführen, 2% mehr als im Vorjahr. Ein Grund für die wachsende Zahl ist laut dem US-Unternehmen die schlechte Wirtschaftslage. Knapp 5 Jahre nach der Flutkatastrophe in NRW beschäftigt sich die Justiz weiter mit dem Einsturz einer Kiesgrube in Erftstadt. Ein Erdrutsch hatte mehrere Häuser in die Wassermassen gerissen. Mittlerweile liege der Staatsanwaltschaft Köln das von ihr beauftragte sehr komplexe Gutachten eines Sachverständigen vor. Das teilte ein Sprecher auf Anfrage der dpa mit. Die Ermittlungen würden voranschreiten, wann sie abgeschlossen werden können, sei aber noch offen. Ermittelt wird gegen 12 Beschuldigte, darunter der Eigentümer des Tagebaus und Mitarbeiter der Bezirksregierung Arnsberg. Es geht unter anderem um Baugefährdung, fahrlässiges Herbeiführen einer Überschwemmung durch Unterlassen. An der Kiesgrube könnte es steile Böschungen gegeben haben, die nicht zulässig waren, und ein Schutzwall vor Hochwasser soll gefehlt haben, so die Vorwürfe. Und das waren die Nachrichten mit Mirko Knappert.
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3: Also ich sag's euch, wie es ist. Ich bin jetzt ehrlich gesagt schon am Saftenstand. 9:03 sind wir schon bei 22 Grad und das wird auch noch deutlich mehr. Bis zu 30 Grad klettern wir heute hoch bei uns in Bochum. Zwischendurch kann's mal einen ganz, ganz leichten Regenschauer geben, der da rauskommt aus den dünnen Wolken, die über den Himmel ziehen. Allerdings ist es auch heute überwiegend sonnig. Die nächsten Tage geht's ähnlich weiter. Morgen am Montag bis zu 29 Grad, Mix aus Sonne und Wolken. Am Dienstag ist die Sonne dann noch kräftiger dabei bei Temperaturen von bis zu 30 Grad. Also vergisst auf jeden Fall das Trinken nicht.
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3: Das Gute ist, Staus und stockenden Verkehr haben wir in Bochum und Umgebung aktuell nicht gemeldet. Wenn ihr irgendwas habt, dann lasst uns das doch gerne wissen. Schreibt mir eine WhatsApp-Nachricht oder ruft mich auch direkt im Studio an. Das geht über die 0800 98 5 98 50. Das ist unsere kostenlose Radio Bochum Hotline. Wir werfen einen ganz kurzen Blick auf den Bochumer Hauptbahnhof. Da habe ich aktuell nicht wirklich was für euch zu melden, abgesehen von der S1 9.17 Uhr Richtung Solingen. Die hält heute nicht in Bochum-Ehrenfeld. Ansonsten könnt ihr das auch alles nochmal nachschauen. Auf radiobochum.de unter Bahninfos könnt ihr euch auf dem Laufenden halten.
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3: Heute mit Ravi Frever. Ja, und ich kann euch sagen, nachdem ich gestern auf dem Bochumer CSD wirklich lange, lange in der Sonne war, lasst euch definitiv nochmal diesen Reminder hier von der Kollegin Annalena Fethke einsickern.
4: Hier ist Annalena Fethke aus der Radio Bochum Redaktion mit dem Eincreme-Reminder für euch. Mein Gott, ist das warm. Aber UV-Strahlung ist kein Witz. Wenn ihr in die Sonne geht, cremt euch ein und haltet zwischendurch auch mal die Birne in Schatten.
3: Absolut. So ist es. Passt auf euch auf heute bei bis zu 30 Grad. Wir starten jetzt erstmal gemeinsam in diesen Sonntag.

0: schönen Sonntagmorgen wünsche ich euch. Hier ist Radio Bochum mit Ravi Frever. Ja, und das ist ein Problem, das kennt, glaube ich, jede deutsche Großstadt. Wo ist denn eigentlich die nächste öffentliche Toilette, wenn ihr so in der Stadt unterwegs seid? Seit dieser Woche gibt's da ja bei uns in Bochum eine neue, wobei unsere Reinigungsfachkraft Waltraud Ehlert, die hat da wirklich eine ganz eigene Meinung zu.
1: Diese Frau hat echt Haare auf den Zähnen.
2: Guten Morgen!
1: Radio Bochums Reinigungsfachkraft Waltraud Ehlert.
2: Ich komme hier beim Ritzel oder so. Lach mich kaputt. Haben Sie das gehört? Wir kriegen jetzt eine niegelnagelneue Sanifair-Toilettenanlage in Bochum an der Gottumstraße 55. Also seit vorgestern, an Freitag. Nee. Ja, jetzt fragen Sie sich vielleicht, was es da zu lachen gibt, weil das doch so eine schöne, dolle Sache ist mit barrierefrei und so. Und damit haben Sie sogar recht. Das finde ich ja selber auch. Das ist eine dolle Sache. Aber kostet das jetzt erstens 1,50 Euro, von die 50 Cent in die Geschäfte eingesetzt werden können. Finde ich ja mal grundsätzlich teuer, obwohl ich verstehen kann, dass die damit ja auch die Reinigung finanzieren und so, ne? Zweitens hat das Ding 100 Quadratmeter, was ja ganz schön

Groß ist, nicht? Hab ich zu Hause nicht. Und drittens, und jetzt kommt es, soll es die Aufenthaltsqualität in Bochum verbessern? An die Stelle hat es mich gerissen. Hören Sie mal, ich warte so froh, dass ich eine doppelte Tena Leni geklebt hatte. Ich meine, das klingt doch so, als wie ob du in eine Stadt gehst mit die Frage, wo gehen wir denn jetzt mal hin? Und der andere macht den Vorschlag, weißt du, was, lass uns noch mal bei Sanifair gehen. Da ist es schön sauber und kostet nur 1,50 Euro. In dem Sinne, bleiben Sie lustig. Tschüss, Ihre Wolli.

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0: Es gibt Kunst- und Kulturfestivals, die finden immer am selben Ort statt. Und solche, die wandern. So wie das, habt ihr das schon mal gehört? Manifesta.
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0: Also für mich ist es das erste Mal. Die Europäische Nomadische Biennale, wie sie sich selbst nennt, die ist ab heute im Ruhrgebiet zu erleben. In umgenutzten Kirchen in Duisburg, in Essen, in Gelsenkirchen und hier bei uns in Bochum soll bis in den Oktober ausgelotet werden, wie Gemeinschaft und Wandel zusammen funktionieren können. Beim größten Kunstfestival, das das Ruhrgebiet seit dem Kulturhauptstadtjahr Ruhr 2010 gesehen hat. Das muss man sich mal vorstellen. Für den Vorsitzenden vom Ruhrparlament, Frank Duda, ist das Ruhrgebiet aber genau der richtige Ort für die 16. Manifesta. Wandel, sagt er, hatten wir ja schon genug.
2: Es geht hier gar nicht darum, Gebäude umzunutzen oder etwa ein Kirchenfestival zu feiern. Es geht um viel größere Fragen. Wie schaffen wir neue Orte des Zusammenhalts in einer Zeit des Wandels? Wie können bestehende Räume dazu beitragen, Gemeinschaft zu stärken?
0: This is not a church, lautet passenderweise das Motto der Manifesta 16 Ruhr. 15 Wochen lang werden die Kirchenräume zu Bühnen, zu Ausstellungshallen oder sogar zu Bewegungsflächen. Vor den großformatigen Installationen über Tanzperformances bis zum Weberei-Workshop ist bei der Manifesta 16 Ruhr wirklich alles dabei. Die Programmhefte, die sind auf jeden Fall dick wie Bücher, kann ich euch sagen. Klangexperimente, Film, alles geht. In der Bochumer St. Ludgeruskirche wird zum Beispiel Basketball gespielt. Das müsst ihr euch mal vorstellen. Die Fehlwürfe, die aktivieren dann die Orgel. Und so soll aus dem Misserfolg ein gemeinsames Klangerlebnis werden.
2: Zeit zum Begegnen, Zeit für Stille, Zeit zum Nachdenken. Und deswegen ist die Manifesta 16 Ruhr eben weit mehr als eine Kunstausstellung. Sie ist ein Labor für gesellschaftliche Innovation.
0: Die Manifesta 16 im Ruhrgebiet will ein Kunstfestival für alle sein. Deswegen war es den Organisatoren und Förderern auch wichtig, alle Angebote kostenlos zu halten. Der Eintritt, der ist also bis zum 4. Oktober für alle und für alles frei. Gehört habt das hier bei Radio Bochum. Ich bin Ravi Frewe und wünsche euch einen schönen Sonntag.
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1: Ich würde euch empfehlen, jetzt mal kurz das Fenster zum Durchlüften aufzumachen. Wir sind jetzt gerade bei knappen 22 Grad mit einigen Wolken hier bei uns in Bochum. Das wird allerdings heute noch richtig drückend heiß. Wer gestern mal kurz vor der Tür war, der kann sich vorstellen, wie sich das heute anfühlt. Wir sind wieder bei etwa 30 Grad mit dabei. Dazu ist es immer mal wieder wolkig und ich glaube, was dann auf jeden Fall noch mal drücken könnte, dann könnte es nämlich ordentlich schwül werden, ist, wenn ab und zu ein kleiner Regenschauer runterkommt. Das kann heute mal passieren. In den nächsten Tagen geht es übrigens ähnlich weiter. Am Montag bei bis zu 29 Grad und ein Mix aus Sonne und Wolken. Und am Dienstag überwiegt dann die Sonne. Es bleibt übrigens an beiden Tagen überwiegend trocken. Und am Dienstag kommen wir dann sogar auf 30 Grad. Also vergesst das Trinken nicht und vergesst auf jeden Fall nicht, euch einzucremen.
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1: Staus und stockender Verkehr in Bochum und Umgebung. Da haben wir aktuell nur eine Warnmeldung von der A42 Kamp-Lindfort Richtung Dortmund. Zwischen Gelsenkirchen-Zentrum und Gelsenkirchen-Schalke besteht Gefahr durch Gegenstände auf der Fahrbahn. Fahrt da bitte vorsichtig. Und wenn ihr sonst noch irgendwas gesehen habt, dann lasst mich das gerne wissen, damit ich es weitergeben kann. 0800 98 5 98 50 ist die Nummer, unter der ihr mich erreicht. Am Bochumer Hauptbahnhof sieht es gerade auch weitestgehend gut aus. Dementsprechend wünsche ich euch eine gute und sichere Fahrt.
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1: Tja, heute mit Ravi Frever. 2:1 hat die deutsche Nationalelf gestern gegen die Elfenbeinküste gewonnen im zweiten Spiel, das die deutsche Nationalmannschaft in dieser WM gespielt hat. Wir gucken gleich auf jeden Fall auch noch auf das Neueste von der Weltmeisterschaft drauf. Und wir hatten ja gestern auch unser Rudelgucken im Union-Kino hier bei uns im Bermuda-Dreieck. Das war auf jeden Fall ein schönes Event, habe ich mir sagen lassen. Ich persönlich war leider nicht da. Aber die Kolleginnen und Kollegen, die haben mit euch zusammen da richtig Stimmung gemacht. Und wie das so klang, da hören wir gleich auch noch mal rein hier bei Radio Bochum am Sonntag.

0: Guten Morgen wünsche ich euch hier aus dem Radio Bochum Studio am Sonntag. Das Länderkennzeichen D am Auto, würde ich sagen, das steht nicht mehr für Deutschland. Ab sofort steht das D für Dennis.
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0: Tja, Dennis Undaf war nämlich der Mann des Spiels beim 2:1-Sieg der deutschen Nationalmannschaft gegen die Elfenbeinküste bei der Fußball-Weltmeisterschaft. Nach einer Stunde eingewechselt traf der Akteur vom VfB Stuttgart zweimal und hat die Begegnung im Alleingang einfach mal umgedreht. Vor allem der Siegtreffer in der vierten Minute der Nachspielzeit, der wurde ausgelassen gefeiert, auch von Bundestrainer Julian Nagelsmann.
2: Ja, ich freue mich, dass wir am Ende des Spiels noch gewonnen haben, verdient gewonnen haben. Die Jungs haben super viel investiert. Ich freue mich extrem für die gesamte Mannschaft, weil wir oder weil jeder merkt, dass er ein wichtiger Teil davon ist. Dass Spieler, die reinkamen, haben das Spiel entschieden. Die Jungs haben Risiko genommen, weil sie das Spiel gewinnen wollten. Das ist top. Das ist nichts glücklich oder irgendwas. Sie haben alles investiert, dass sie gewinnen. Das war super. Genau so erhofft man sich das und bin super glücklich für die Truppe.
0: Ja, und Siegtorschütze Dennis Undaf selber. Nach seinen beiden Treffern heute Nacht führt er jetzt die Torjägerliste bei der WM mit unter anderem Superstar Lionel Messi an. Undaf hatte nach dem Siegtor aber ganz andere Sorgen.
3: Ich hatte nur Schmerzen am Zeh, die haben beim Jubel alle auf meinen Zeh getreten. Ich musste kurz klarkommen und was trinken. Aber nee, wie gesagt, ich freue mich übertrieben. Wir haben gewonnen, wir haben 3 Punkte gehabt, ich habe 2 Tore gemacht. Und ich glaube, jetzt wichtig, eine gute Reaktion zu zeigen nochmal beim letzten Spiel, um das Spiel nicht anzugehen, als würde es um fast gar nichts mehr gehen, nur weil wir weiter sind, sondern wir wollen gewinnen und das ist das Wichtigste.
0: Ja, ich würde sagen, erstmal gute Besserung für den C an Dennis Undaf. Am Donnerstag um 22 Uhr beendet die deutsche Mannschaft dann die Vorrunde mit dem Spiel gegen Ecuador. Die sind in der Nacht nicht über ein 0:0 gegen Curaçao hinausgekommen. Durch dieses Unentschieden steht jetzt bereits fest, Deutschland wird als Gruppensieger in das 16. Finale einziehen. An dieser Stelle wünsche ich euch erstmal einen schönen guten Morgen. Wenn ihr gestern geguckt habt, seid ihr vielleicht noch ein bisschen verpennt. Kommt gut raus mit uns.
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Hallo, ich bin Juri Liepaus aus der Radio Bochum Redaktion. Vielleicht habt ihr es schon mitbekommen, bei der Fußball-WM gibt es in jedem Spiel feste Trinkpausen. Und bei dem heißen Wetter, das wir gerade haben, sollten wir das doch auch einfach machen. Also ich würde sagen, wir nehmen jetzt alle mal einen kräftigen Schluck von unserem Getränk. Genießt das Wetter und trinkt genug.

0: Radio Bochum hier am Sonntag mit Ravi Frever. Alle Nachrichten aus Bochum findet ihr bei uns auch übrigens immer online auf radiobochum.de. Also schaut gerne mal vorbei.
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1: Mit Ralf Bosse. Bei der Fußballweltmeisterschaft hat Deutschland den zweiten Sieg im zweiten Spiel gefeiert. Gegen die Elfenbeinküste setzte sich das DFB-Team mit 2:1 durch und steht damit bereits sicher im 16-Finale. Lange tat sich die Mannschaft gegen einen defensiv starken Gegner schwer und lag zwischenzeitlich sogar zurück. Zum entscheidenden Mann wurde Dennis Undaf, der mit 2 Treffern die Partie zugunsten der Deutschen drehte. Damit geht das Team mit viel Selbstvertrauen ins letzte Gruppenspiel gegen Ecuador am Donnerstag.
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2: Mit Mirko Knappert. Schönen guten Morgen. Höhere Beiträge, mehr Einzahlende und ein steigendes Renteneintrittsalter. Das sind die Vorschläge der Rentenkommission der Bundesregierung. Die hat die jetzt präsentiert und will die insgesamt 30 Vorschläge übermorgen an Kanzler Merz und Arbeitsministerin Baas übergeben. Was genau die Pläne beinhalten, weiß Odi Reitinger.
3: Das Renteneintrittsalter soll schrittweise steigen. Im Jahr 2051 sollen Menschen erst mit 68 Jahren in Rente gehen. Ein früherer Renteneintritt ohne Abschluss nach 45 Beitragsjahren soll nicht mehr möglich sein. Die Rentenkommission schlägt aber Sonderregelungen vor für Menschen mit belastenden Arbeitsbiografien, wie es heißt. Ein Teil der Rentenbeiträge soll in Zukunft am Aktienmarkt angelegt werden. Diese kapitalgedeckte Zusatzrente soll von einem Staatsfonds verwaltet werden und verpflichtend sein.

Das ist an diesem Sonntagmorgen noch wichtig. US-Vizepräsident Vance ist auf dem Weg in die Schweiz. Hier sollen Gespräche zwischen den USA und dem Iran über ein Ende des Kriegs stattfinden. Auch die Vermittlerländer Pakistan und Katar nehmen an dem Treffen teil. Vance reist vorsichtig optimistisch zu dem Gipfel. Er hofft auf Fortschritte in der Frage um das iranische Atomprogramm und auch bei einer Waffenruhe im Libanon. Die Kämpfe im Libanon zwischen Israel und der pro-iranischen Hisbollah-Miliz hatten zuletzt für Spannungen zwischen Washington und Teheran gesorgt. Als Reaktion auf die Kämpfe hat der Iran jetzt die wichtige Meeresstraße

0: Dabei wurde eine Frau leicht verletzt. Als die Polizei eintraf, habe der 41-Jährige die Beamten mit einem Messer angegriffen. Einer der Polizisten setzte darauf seine Waffe ein und verletzte den Verdächtigen schwer. Der Mann starb kurze Zeit später im Krankenhaus, teilt die Polizei Gelsenkirchen mit. Sie hat die Ermittlungen übernommen. In Los Angeles kämpft die Feuerwehr seit Tagen gegen einen Brand in einem Lagerhaus. Wegen starker Rauchentwicklung haben die Behörden in der US-Metropole den Ausnahmezustand ausgerufen. Der Brand war am Mittwoch in einem 46.000 Quadratmeter großen Lagerhaus für Tiefkühlwaren ausgebrochen. Seitdem ist in der Luft ein beißender, schwarzer Rauch wahrzunehmen. Der Rauch habe weite Teile von Los Angeles erreicht, schrieb die Feuerwehr auf Facebook. Auch heute wird es bei uns in NRW wieder heiß mit um die 30 Grad und auch die neue Woche soll hochsommerlich werden. Unterm Strich haben die Hitzetage in Deutschland mit über 30 Grad zugenommen. Das zeigen Daten des Deutschen Wetterdienstes. Jahre mit deutlich mehr als 10 Hitzetagen waren bis vor rund 10 Jahren eher seltene Ausreißer. Mehr dazu von Thomas Thonfeld.
1: Seit 8 Jahren geht der Trend klar nach oben, heißt es auch vom Umweltbundesamt. Denn seitdem kommen die starken Hitzeperioden fast jeden Sommer, teils mit 17 oder sogar 20 Hitzetagen pro Jahr. Die Luftmassen aus Südwesteuropa, die auch aktuell für die Hitze sorgen, sind heute deutlich heißer als noch in den 60er bis 80er Jahren, sagen Experten. Und eine Studie des Max-Planck-Instituts zeigt, die 5 intensivsten Hitzewellen der vergangenen 45 Jahre gab es alle seit 2010. Grund klar. Der Klimawandel.
0: Und das waren die Nachrichten mit Mirko Knappert.
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3: Ihr habt es ja gerade schon gehört in den Nachrichten. Es wird wieder richtig heiß heute bei uns. Bis zu 30 Grad sind drin. Ich würde ehrlich gesagt, glaube ich, jetzt noch mal ganz kurz durchlüften. Ich muss die Fenster gleich schon wieder zumachen. Aktuell liegen wir noch bei etwa 23 Grad und es sind noch einige Wolken unterwegs. Später steigen die Temperaturen dann und das auch ziemlich schnell. Also wir sind bei den 30 Grad schon so gegen 13 Uhr angekommen. Dann schieben sich zwar immer mal wieder Wolken vor die Sonne, die kommt allerdings auch immer mal wieder raus. Könnte allerdings schwül werden bei immer mal wieder leichten Regenschauern und die nächsten Tage geht's dann warm weiter. Mix aus Sonne und Wolken am Montag und am Dienstag bei Temperaturen von bis zu 30 Grad.
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3: Staus und stockenden Verkehr haben wir in Bochum und Umgebung aktuell nicht gemeldet. Allerdings haben wir 2 Einschränkungen. Einmal gab es ja diese Woche einen Großbrand in Linden. Deswegen ist die Hattinger Straße von Höhe Zeppelindamm bis zur Dr. C. Otto Straße gesperrt worden. Es gibt eine Umleitung, allerdings ja, ist davon auch die Bahnlinie 308, 318 betroffen und eben auch Busse. Die Sperrung, die bleibt bis auf Weiteres bestehen und besteht Stand jetzt auch noch. Könnt ihr alles übrigens nochmal nachlesen auf radiobochum.de. Da findet ihr auch folgende Meldung. Seit dem Freitag hat die Autobahn GmbH die Anschlussstelle Bochum-Gerte auf der A43 in Richtung Wuppertal gesperrt. Da wird an der Brücke gearbeitet. Und ihr werdet noch bis morgen, bis Montag über die A40-Anschlussstelle Bochum-Hapen weitergeleitet. Auch das könnt ihr nochmal nachgucken auf radiobochum.de. Dann schauen wir mal ganz kurz, wie es am Bochumer Hauptbahnhof aussieht. Da habe ich aktuell einen Zugausfall für euch. Das ist die S1, 21:15 Richtung Dortmund. Ansonsten sieht's gut aus. Ich wünsche euch eine gute und eine sichere Fahrt.
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3: Mit Ravi Frever. Ja, und jetzt, wo es so heiß wird, also ich bin ehrlich, wenn man frei hat, ist es ja irgendwie ganz schön. Man kann dann irgendwie ins Freibad gehen und ja, irgendwelche Ausflüge machen. Das ist das Irre. Mir fallen 1000 Sachen ein, die man machen könnte, aber man hat ja wirklich immer so wenig Zeit. Anders ist das ja zum Beispiel bei Schülerinnen und Schülern. Die haben ja bald Sommerferien und deswegen gibt's auch passend wieder den Ferienpass bei uns in Bochum. Was da in diesem Jahr alles drin ist, darüber sprechen wir gleich hier bei uns bei Radio Bochum.

0: Kann mich irgendjemand gleich mal daran erinnern, hier im Studio die Fenster zu und die Klimaanlage anzumachen? Langsam wird's ja wirklich ordentlich heiß. Also der Sommer, der ist wieder angekommen bei uns in Bochum. Passend dazu starten nächsten Monat die Sommerferien. 6 Wochen, also keine Schule. Und auch bei uns in Bochum stellt sich dann natürlich immer wieder die Frage, besonders für Eltern, wohin mit den Kids in all der Zeit, wenn die nicht nur zu Hause rumsitzen sollen? Dafür gibt's schon seit Jahrzehnten den Ferienpass der Stadt Bochum. Ab heute könnt ihr euch den runterladen. Die Stadt, die hat in dieser Woche das Programm für dieses Jahr vorgestellt. Dennis Rütter vom Freizeitzentrum Jusch, der begleitet das Ferienprogramm schon seit Jahren und weiß, wie wichtig das Angebot für viele Familien ist.
1: Es gibt die Eltern, die grundsätzlich erstmal glücklich und dankbar sind, eine Betreuungsalternative zu haben. Aber spätestens nach einer Woche ist es dann auch einfach nur noch ein schönes Angebot. Ich habe noch keine Stimme gehört, die gesagt hat, den Ferienpass hätten wir uns mal schenken können. Die meisten wollen gerne mehr.
0: Ja, und da ist ja jetzt, muss man schon sagen, einiges dabei. Über 150 Angebote aus Kultur, aus Sport, Natur und. Also da ist auf jeden Fall ordentlich was am Start beim Ferienpass 2026. Übrigens, natürlich kommen alle Ferienpassinhaber wie immer jeden Tag kostenlos in eins der Schwimmbäder der Bochumer Wasserwelten rein. Jetzt müssen wir nur noch hoffen, dass das Freibadwetter hält und dann können die Sommerferien kommen, würde ich sagen. Alle Infos zum Bochumer Ferienpass haben wir euch auch nochmal auf radiobochum.de gestellt. Schönen guten Morgen.
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0: Ja, vielleicht haben sie uns ein bisschen zu sehr verwöhnt. Mit 7:1 gegen Curaçao ist die deutsche Mannschaft ja in die WM gestartet. Gestern sind dann schon deutlich weniger Tore gefallen, aber immer noch genug für einen Sieg.
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0: 2:1 stand da am Ende bei der Partie gegen die Elfenbeinküste. Bei bestem Wetter sowohl in Kanada als auch hier in Bochum. Und wir waren gestern mit euch wirklich mittendrin. Mit allen von euch, die bei uns Tickets gewonnen haben, haben wir einen richtig tollen Fußballabend erst vor und später dann im Union-Kino verbracht. Hier kommt die Spielanalyse von den Radio Bochum.

0: Telekom-Hörern vor Ort.
1: Zu knapp. Es tut mir leid, aber es ist einfach zu knapp. Das geht so nicht. Das erste Tor hätte zählen müssen. So, dann wäre alles ganz anders gewesen. Und ich glaube, wir müssen die Trinkpausen einfach überleben.
2: Also wir haben echt alles gegeben, damit wir unsere Mannschaft mit Herz und Seele anfeuern, ne?
3: Ich erkenne einen Schlaganfall, wenn ich einen sehe. Und heute, das war so ein bisschen gekribbelt und so weiter. Aber besser aus drei, das wird Wuder.
4: Glücklich ausgegangen. Ich sag, ein Kackspiel ist immer dabei für die deutsche Mannschaft. Wir hoffen mal, dass es das einzige jetzt war und dass vielleicht doch noch ein Sommermärchen kommt für uns.
0: Ja, die Temperaturen würden schon mal locker fürs nächste Sommermärchen ausreichen. Auch im Kinosaal war es ordentlich warm. Das hat aber niemanden davon abgehalten, unsere Mannschaft ordentlich anzufeuern. Für viele war es das erste Rudelgucken auf so einer großen Leinwand. Wie war's?
4: Heiß. Heiß und emotional. Hat Spaß gemacht. Das ist schon was Besonderes und auch in der Atmosphäre. Ich sag mal, das war jetzt das ganz große Wohnzimmer, wo alle Bekannten dabei waren. Ich würde es nochmal machen.
5: Das war mega, wirklich jetzt. Auch die Stimmung im Saal.
6: Ja. Auch wenn die Tore fallen, war ich schon cool.
2: Ich war tatsächlich das erste Mal im Public Viewing, ja? Also mega. War super. Hat richtig Spaß gemacht. Ein gutes Setting.
0: Ja, vor allem ein super Setting für einen Sieg. Hat dann doch noch gereicht für Deutschland gestern gegen die Elfenbeinküste. 2:1 gehört habt das hier bei Radio Bochum.

hier ist Anuschka Fritsche aus dem Radio Bochum-Team. Und vielleicht mögt ihr es ja auch, wie ich, heiß. Aber bei diesen Temperaturen nicht übertreiben, im Schatten bleiben und möglichst ein bisschen Piano machen. Und trinken nicht vergessen.

0: Radio Bochum am Sonntag mit Ravi Frever. Schönes Restwochenende wünsche ich euch.
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1: Wenn ihr es gerade rauschen hören solltet bei mir im Hintergrund, das ist die Klimaanlage. Denn es ist wirklich wieder verdammt heiß heute bei uns in Bochum. Bis zu 30 Grad sind drin. Dazu wechseln sich Sonne und Wolken so ein bisschen ab. Und es kann auch ab und zu mal ein bisschen Regen geben. Die nächsten Tage geht es dafür trocken weiter. Montag, Dienstag, auch da wieder ein Mix aus Sonne und Wolken und Temperaturen von bis zu 30 Grad.
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1: Staus und stockenden Verkehr haben wir in Bochum und Umgebung Stand jetzt nicht gemeldet. Allerdings gibt es noch immer Einschränkungen auf der Hattinger Straße wegen des Großbrandes in Linden diese Woche. Da könnt ihr alles nochmal auf radiobochum.de nachlesen. Und es gibt auf der A43 in Richtung Wuppertal aktuell eine Sperrung in der Anschlussstelle Bochum-Gerte, weil dort an einer Brücke gearbeitet wird. Bis Montag, also bis morgen, bestehen die Einschränkungen und ihr werdet über die A40 Anschlussstelle Bochum-Hapen umgeleitet. Könnt ihr auch alles nochmal nachlesen auf radiobochum.de. Da findet ihr auch den Abfahrtsmonitor vom Bochumer Hauptbahnhof. Ich kann euch allerdings an der Stelle schon sagen, gerade gibt es da keine großartigen Ausfälle oder Verspätungen.
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1: Mit Ravi Frever. Ich wünsche euch ein gutes Restwochenende, einen schönen Sonntagvormittag und vergesst bei diesen Temperaturen auf jeden Fall weder zu trinken noch euch einzucremen. Also vergesst es nicht, tut es auf jeden Fall. Trinkt jetzt auf jeden Fall mal einen Schluck Wasser und sucht auf jeden Fall jetzt schon mal die Sonnencreme raus. Ganz herzlich.

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0: Radio Bochum hier am Sonntag mit Ravi Frever. 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

Radio Bochum hier am Sonntag mit Ravi Frever. Ich bin jetzt einfach mal ganz ehrlich zu euch, vielleicht hilft der Druck. Ich habe noch einen angefangenen Roman irgendwo rumliegen. Also Roman ist gut, knapp 6 Seiten oder so. Ich denke, das würde sich nicht mal als Kurzgeschichte qualifizieren. Und mehr, bin ich ehrlich, habe ich in den letzten 10 Jahren auch nicht geschafft. Studium, Arbeit und, ihr wisst, ne, die klassischen Sachen. In der gleichen Zeit hat Arne Dessau aber einfach mal 2-stellig Bücher geschrieben. Wie er das macht, der Bochumer Autor, und das auch noch neben einem Vollzeitjob, ich würde sagen, das muss er mir gleich auf jeden Fall mal verraten, nach 11 hier bei mir.

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2: Mit Mirko Knappert. Schönen guten Morgen. Schock im deutschen WM-Lager. Nico Schlotterbeck hat sich im Spiel gegen die Elfenbeinküste eine Innenbandverletzung zugezogen und droht damit, für den weiteren Turnierverlauf auszufallen. Frage an Ralf Bosse aus unserem WM-Studio. Wie schwer wiegt denn dieser Ausfall für die deutsche Mannschaft?
3: Nach ersten medizinischen Einschätzungen wird er damit vorerst ausfallen. Wie lange genau, soll eine weiterführende Untersuchung in den kommenden Stunden klären. Eine MRT-Untersuchung ist dafür angesetzt worden. Für die deutsche Mannschaft ist das ein herber Rückschlag, da Schlotterbeck zuletzt als wichtiger Baustein in der Defensive eingeplant war. Besonders seine Stabilität im Aufbau und sein Tempo in der Absicherung hatten dem DFB-Team bislang zusätzliche Sicherheit gegeben. Nun muss der Trainerstab kurzfristig Lösungen finden, um den möglichen Ausfall im weiteren Turnierverlauf zu kompensieren.
2: Mit dem zweiten Sieg im zweiten Spiel hat sich Deutschland nachdrücklich für einen möglichen Weltmeistertitel empfohlen. Ist das einer weiteren Mannschaft in der Nacht auch gelungen?
3: Auch die Niederlande haben ihre gute Form bestätigt und Schweden deutlich mit 5:1 besiegt. Von Beginn an dominierten die Oranje das Spiel, waren offensiv sehr effektiv und nutzten ihre Chancen konsequent. Mit diesem klaren Erfolg übernimmt die niederländische Mannschaft die Tabellenführung in ihrer Gruppe und unterstreicht ihre Ambitionen bei dieser WM. Schweden dagegen fand kaum Zugriff und musste die Überlegenheit des Gegners über weite Strecken anerkennen.
2: Dankeschön, Ralf Bosse aus unserem WM-Studio. Und das sind weitere Themen an diesem Sonntag. Die Deutschen sollen später in den Ruhestand gehen und ein Teil der Rentenbeiträge am Aktienmarkt angelegt werden. An diesen und weiteren Plänen der Rentenkommission der Bundes

Regierung gibt es Kritik, unter anderem vom bekannten Ökonom des Instituts für Wirtschaftsforschung, Fratscher. Er fordert in der Rheinischen Post Nachbesserungen. Die jetzt bekannt gewordenen Vorschläge würden nicht ausreichen, um die gesetzliche Alterssicherung zu stabilisieren. Außerdem würde sie nichts an der hohen

0: auch das Verhältnis zwischen den USA und dem Iran überschattet. Der Iran hat deshalb jetzt die wichtige Handelsstraße in der Meerenge von Hormuz gesperrt. Über ein Ende des Konflikts soll heute mit hochrangigen Vertretern der USA und des Irans in der Schweiz gesprochen werden. In Hamburg musste ein Hotel evakuiert werden. Grund war ein Feuer im Keller des Gebäudes. Es drohte sich auf die anderen Etagen auszuweiten, teilt die Feuerwehr mit. Wegen der starken Rauchentwicklung konnten die Gäste des Hotels nicht mehr selbst verlassen und mussten gerettet werden. 14 Menschen wurden bei dem Brand verletzt, eine Person schwer. Was genau das Feuer ausgelöst hat, teilte die Polizei noch nicht mit. Wer die Urlaubszeit für eine Reise nach Italien mit dem Auto nutzen möchte, wird Umwege in Kauf nehmen müssen, denn die Fernpassroute in Tirol wird komplett gesperrt, und zwar am kommenden Samstag und voraussichtlich auch am 1. August, allerdings nur für jeweils 2 Stunden am Vormittag. Grund ist eine Demonstration von Anwohnern gegen das hohe Verkehrsaufkommen auf der wichtigen Alpenroute und gegen geplante Tunnelprojekte. Und das waren die Nachrichten mit Mirko Knappert.
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3: Es ist auch heute wieder heiß.
4: Ja, wenn es rauscht im Hintergrund, dann liegt das daran, dass die Klimaanlage läuft. Und es ist wirklich, wirklich warm bei uns in Bochum heute. Wieder bis zu 30 Grad sind drin. Ein Mix aus Sonne und Wolken, wobei die Sonne definitiv überwiegt. Wenn allerdings Wolken da sind, bringen die auch mal ein bisschen Regen mit. Das sieht in den nächsten 2 Tagen anders aus. Da bleibt es überwiegend trocken und sonnig bei Temperaturen von bis zu 29 am Montag und Temperaturen von bis zu 30 Grad am Dienstag.
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4: Staus und stockenden Verkehr haben wir in Bochum und Umgebung aktuell nicht gemeldet. Allerdings gibt es noch immer eine Sperrung auf der Hattinger Straße wegen des Großbrandes in Linden diese Woche. Könnt ihr alles nochmal nachlesen auf radiobochum.de. Außerdem zur Sperrung auf der A43, da ist die Anschlussstelle Bochum-Gerte derzeit dicht. Grund sind Bauarbeiten an der Brücke. Das Ganze geht noch bis morgen. Da werdet ihr über die Anschlussstelle A40, Anschlussstelle Bochum-Harpen weitergeleitet. Wie gesagt, könnt ihr alles nachlesen auf radiobochum.de. Da findet ihr auch den Abfahrtsmonitor vom Bochumer Hauptbahnhof. Da kann ich euch allerdings aktuell sagen, es gibt keine großartigen Ausfälle oder Verspätungen.
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4: Mit Ravi Frever. Schönen guten Morgen, und ich habe tatsächlich wieder Besuch, das Ganze noch bis 12 Uhr. Mir gegenüber sitzt Arne Dessaul, der arbeitet hier bei uns in Bochum an der Ruhr-Uni Bochum, ist aber vor allem auch Autor. Arne, erstmal schönen guten Morgen,
5: ja,
4: und
5: guten
4: schön,
5: Morgen,
4: dass du da bist.
5: Schön, dass ich bei dir sein kann hier.
4: Ich finde es jetzt wirklich schon beeindruckend, weil du hast hier 3 Bücher vor dir auf dem Tisch liegen. Ich habe hier ein Buch von dir auf dem Tisch liegen. Und dann hast du da noch ein Krimi-Dinner liegen, weil auch das hast du jetzt geschrieben. Und dazu muss man sagen, du bist jetzt nicht irgendwie seit 20, 30, 40 Jahren Autor, sondern 10 Jahre ist es, glaube ich, her, dass dein erstes Buch rausgekommen
5: ist. Ja, ist erschienen. Angefangen zu schreiben hatte ich halt ein bisschen vorher, so im Winter 2013, 14 ging so meine schriftstellerische Karriere in Anführungszeichen los. Das Buch ist dann, wie du gesagt hast, im Juli 2016 erschienen, also ziemlich genau vor 10 Jahren, ja, und mittlerweile sind es halt 14 Bücher, ne? Das ist schon eine Nummer.
4: Das ist eine Ansage, würde ich sagen. Also innerhalb von 10 Jahren, und das neben Vollzeitjob. Sprechen wir gleich noch drüber in der nächsten Stunde, darüber, was deine Inspirationen sind, warum jetzt Krimi-Dinner etc. pp. Bleibt also gerne dran, aber keine Sorge, wenn er zwischendurch was verpasst. Ganze Gespräch könnt ihr später nochmal nachhören auf radiobochum.de. Schönen guten Morgen. Ja.

0: 10 Jahre, 14 Bücher, das hat er mir gerade nochmal bestätigt, weil ich kann es kaum glauben, man könnte meinen, Arne Dessau ist hauptberuflich Autor, ist er aber tatsächlich gar nicht. Eigentlich hat Arne, wir haben uns aufs Du geeinigt, einen Vollzeitjob hier bei uns in Bochum an der Ruhr-Uni und ist jetzt hier bei mir im Studio. Arne, nochmal schön, dass du da bist.
1: Nochmal schön, dass ich da sein darf.
0: Und jetzt vor allem, ich habe gerade schon gesagt, ich habe so ein angefangenes Buch seit 10 Jahren in der Schublade liegen. Wie schafft man das? 10 Jahre, 14 Romane. Wie geht das?
1: Also ich sag mal so, es geht nur durch konsequentes Arbeiten. Ne? Wir haben ja gerade im Vorgespräch, habe ich ja schon mal angedeutet, also je mehr ich selbst schreibe, desto weniger lese ich, desto weniger sehe ich fern. Es gibt halt die Familie, die steht über allem, ne? Meine Frau, meine Kinder. Und danach kommt halt für die einen das Hobby und für die anderen das Hobby. Meins ist halt Schreiben. Und also wenn ich halt freie Zeit habe, abends ab 19.30 Uhr, 20 Uhr, dann schreibe ich halt, während andere dann lesen oder stricken oder keine Ahnung was machen. So, nur so geht das, ne?
0: Ich wollte gerade sagen, ich habe das auch nämlich schon mal gehört. Es gibt ja immer so Leute, die sagen, so einen kreativen Prozess, den kannst du ja nicht erzwingen. Dann habe ich aber auch irgendwie wieder von jemandem mal gelesen, der gesagt hat, ja, Schreiben ist halt auch Arbeit und es ist wirklich völlig egal, ob du überhaupt gar nichts auf die Seite kriegst oder 10 Seiten oder 3 Sätze, setz dich trotzdem jeden Tag hin und schreib. Würdest du das so unterschreiben?
1: Ja, auf jeden Fall. Also das Gute ist ja, also klar, man muss irgendwann die Idee haben und den ersten Satz des Buches geschrieben haben. Wobei der erste Satz nicht der erste Satz ist, der hinterher im Buch der erste Satz ist.
0: Wahrscheinlich
1: nicht. Ich habe auch schon mal den letzten Satz als erstes geschrieben, beispielsweise bei einem Buch, weil ich wusste, dahin soll die Reise gehen. Und mit diesem Satz, der hat sich dann nochmal leicht geändert, aber die Idee war schon mal da. Und dann schreibt man und wenn man halt mal einen Tag hat, wo man nicht schreibt, dann überarbeitet man halt das, was man schon geschrieben hat. Also es gibt was zu tun an einem Buch, gibt immer.
0: Wie schlimm kickt dann so der Perfektionismus rein? Also wie gesagt, ne, kein Vergleich. Ich kenne das nur, wenn ich Sachen geschrieben habe. Irgendwann sind dann Gedichte und sowas ganz oft. Man guckt dann da drauf. Und dann, wenn man aber zu oft drauf guckt, deswegen dieses Überarbeiten, fällt dir das dann schwer, manchmal Dinge so zu lassen, wie sie sind?
1: Ja, also beides fällt mir schwer. Es ist mir auch schon passiert, dass ich irgendwas geändert habe und 3 Tage später habe ich es wieder in den ersten Zustand zurückversetzt. Das ist manchmal auch eine Frage der Laune, ob bei einem Satz oder eine Szene, ob die einem dann noch gefällt oder nicht. Aber es ist immer, es gibt so ein berühmtes Beispiel von den Beatles, da hat George Harrison hat Something geschrieben und wusste halt nicht, attracts me like. Und dann hat John ihm gesagt, sag erstmal Blumenkohl, bevor du gar nichts sagst. Ne? Und so mache ich es auch. Also bevor ich gar nichts schreibe, schreibe ich halt irgendeinen Unsinn hin, der sich hinterher dann nochmal hoffentlich verbessern lässt. Ne?
0: Da geht die Angst vor der leeren Seite dann wahrscheinlich auch endlich mal so ein bisschen weg. Ne?
1: Ja, genau. Ne? Ich habe das schon oft gehört von Leuten, ich kann den ersten Satz nicht schreiben. Dann sage ich immer, dann schreib halt irgendeinen Satz in der Mitte des Buches. Hauptsache, es fängt mit irgendwas an und hinterher wird dann ja irgendwann der Anfang, muss ja zu dem passen, was du in der Mitte geschrieben hast. Und dann kommt der Weg alleine, ne?
0: Ja. Wenn sich der eine oder andere von euch jetzt vielleicht schon inspiriert fühlt, fangt jetzt noch nicht sofort an zu schreiben, sondern bleibt lieber noch dran hier bei Radio Bochum. Denn Arne Dessau ist noch bei mir zu Gast bis 12 Uhr. Und wir sprechen gleich auf jeden Fall noch darüber, wie denn diese Idee dann plötzlich gekommen ist. Romane schreiben, weil früher, sagt er, war ja eigentlich eher lesefaul.

0: Radio Bochum hier mit Ravi Frewa. Am Sonntag. Ja, und ich muss ehrlich gesagt sagen, ich lese für meinen Geschmack zu wenig. Ich schreibe aber tatsächlich auch keine Bücher. Aber das muss ja auch kein Widerspruch sein. Man kann auch mit dem Lesen erst spät anfangen und trotzdem einfach dann innerhalb von 10 Jahren mal 14 Bücher raushauen. Genauso hat es der Bochumer Autor Arne Dessau gemacht. Arne, wir haben gerade schon mal so ein bisschen über deinen Schreibprozess gesprochen. Jetzt habe ich hier gerade noch mal einen Blick auf deine Website geworfen und da sagst du, richtig lesen gelernt habe ich erst während des Wehrdienstes. Viele Tage oder viele Jahre deines ersten Lebens verliefen eigentlich doch relativ leselos. Wie kam das dann, dass du plötzlich wieder angefangen hast zu lesen?
1: Also es kam vor allen Dingen so, dass ich habe natürlich die Schullektüre gelesen und tatsächlich gibt es da auch bestimmte Bücher wie Der Fänger im Roggen oder Der große Gatsby, an die ich mich auch noch sehr, sehr gut und sehr gerne erinnere. Mhm. Aber das habe ich auch, weil ich es musste, gelesen. Ich habe Comics gelesen. Ich habe also wirklich alle möglichen, also es gab ja Zack oder gibt es vielleicht auch immer noch, dann Asterix und Lucky Luke und alles mögliche. Hab ich habe mein Leben lang gern Comics gelesen. Mhm. Und bei der Bundeswehr, ich hoffe, die meine Kameradin von damals hören nicht zu, aber das war, also es war so langweilig da zum Teil. Ja. Auch die meisten Tage, man hat sich irgendwie um 7 getroffen zum Appell, dann hat man einen Job gekriegt und man wusste, der Job ist um 19:30 getan und du musst aber bis 17 Uhr irgendwas gemacht haben. Und dann hat man halt geguckt, dass man irgendwie so tat, als würde man was tun. Mhm. Und manche haben gelesen, manche haben geschlafen, manche haben Karten gespielt. Und das war also die meiste Zeit so. Mhm. Ne? Und da habe ich halt dann das Lesen, Lesen gelernt sozusagen.
0: das Lesen nochmal lieben gelernt.
1: Genau, ja.
0: Und dann haben es dir vor allem Krimis angetan. Ja. Warum?
1: Weiß ich nicht. Also das ist so eine Sache. Ich mag auch Juli C. beispielsweise als Autorin, ne? oder Ian McEwan. Aber ich rätsel halt gerne mit. Ich sehe, da ist halt ein Fall, jemand ist tot, der Ermittler, die Detektivin, wer auch immer, muss versuchen rauszufinden, wer es war. Und ich rate halt, wie viele andere Leser, halt gern mit und lass mich überraschen, freue mich, wenn ich halt auf den Täter früher komme als alle anderen. Und es gibt so viele schöne Settings, so historische Settings. Also Berlin der 20er, 30er Jahre, das ist so ein Traum für mich. Ne? Das ist so diese Art, also jüngere Geschichte, wenn da so Kriminalfälle spielen, mag ich total.
0: Und wie kam es dann, dass du irgendwann

0: sagt hast, wie gesagt, erstmal relativ lesefaul, dann plötzlich so, klingt jetzt eher so aus der Not geboren, wieder zum Leser geworden. Und dann aber plötzlich fängst du an, Bücher zu schreiben. Und das ja doch verhältnismäßig spät in deinem Leben.
1: Das stimmt,
0: ja, viele Leute, ja. Ne, die dann irgendwie mit solchen Begeisterungen früh loslegen. Wann hast du angefangen zu schreiben? Und wie kam diese Idee
1: dazu? Ja, ich hatte so ein paar Schreibübungen als Teenager, als Student. Ich habe mich alles nicht zu Ende geführt. Und dann, weiß ich nicht, dann waren die Kinder so aus so einem Alter raus, wo sie nicht mehr jede Sekunde betreut werden mussten. Und da habe ich mir halt so ein Hobby sozusagen, wollte ich mir suchen und dachte ich mir, versuche ich es halt nochmal. Dann hatte ich dann so eine Grundidee auf einer Autobahn, kam mir so eine Idee, was wäre wenn, und auf einmal hatte ich die Idee, ich bringe meinen Abi-Jahrgang um. Und jemand muss versuchen, rauszufinden, wer es ist und halt zu verhindern, dass alle jetzt umgebracht werden. Und daraus ist dann halt mein erster Krimi entstanden.
0: Und wie war das dann für dich, dich das erste Mal so hinzusetzen? Du kanntest dann nur das Lesen, also die Idee ist im Auto entstanden, ganz fixe Idee, und dann... Wie ging es dann weiter?
1: Das war Learning by Doing, sage ich mal. Ich habe mich dann hingesetzt und geschrieben. Ab und zu mit der Hand so Ideen nochmal so niedergeschrieben, bevor ich das vergesse. Und dann, es hat ja auch viele Monate gedauert, bis dann so die erste Rohfassung fertig war. Das habe ich dann ein paar Leuten zu lesen gegeben. Und immer, oh, das ist ja super, muss unbedingt zum Verlag und so. Und dann habe ich halt ein paar Verlage angeschrieben und hatte halt das Glück, dann sofort einen zu finden. Und der das Buch dann, Trittbrettmörder heißt das, rausgebracht hat. Und das war halt, wie gesagt, Juli 2016. Und ja, seitdem, da habe ich dann direkt mit dem zweiten Buch angefangen, wo dann halt dieselbe Crew wieder am Ermitteln war und so. Und das war irgendwie, das lässt sich so schwer beschreiben. Du bist dann in so einem Flow drin. Dann kannst du auch irgendwie, manchmal ist es dann so richtig, dann wir sind in so einem Tunnel, ne, dass du irgendwie dann einfach schreib und dann schreibt man mal ein paar tausend Wörter an so einem Abend, ne, in so einem Rausch. Es ist dann fast so ein Rausch.
0: Also man hört, oder wir haben ja gerade schon gehört, die erste Idee, die kam auch irgendwie so, hatte zumindest irgendwie Verbindung zu deinem persönlichen Leben dann irgendwie. Und man muss auch sagen, deine heutige Heimat Bochum taucht ja auch immer wieder auf. Auch darüber und vor allem auch über deine Figuren wollen wir gleich noch ein bisschen weitersprechen mit dem Bochumer Autor Arne Dessaul hier bei Radio Bochum im Sonntagsfrühstück. Tschüss.

0: Ich habe gerade mit Arne Dessold übrigens, wenn es hier im Hintergrund rauscht, dann wisst ihr Bescheid. Arne und ich brauchen ein bisschen frische Luft hier im Studio. Es ist wirklich, wirklich warm. Arne Dessold ist bei mir zu Gast, Autor aus Bochum. Wir haben gerade ganz kurz drüber gesprochen, als hier die Musik lief. Das erste Mal ist Bochum als Schauplatz aufgetaucht in deinen Romanen, sind vor allem Kriminalromane 2021. Ich habe auch tatsächlich jetzt die Tage, ich habe ein anderes Buch von dir hier liegen, passend zur WM. Ihr letztes Spiel heißt das, habe ich zufällig eine Seite aufgeschlagen und habe wirklich sofort den Satz bekommen, auch die Kantina glänzt mit einer langen Glasfront inklusive freiem Blick auf die Hattinger Straße. Du bist eigentlich in Wolfenbüttel geboren, jetzt aber Bochumer. Warum ist denn dann ausgerechnet Bochum immer Schauplatz? Oder was heißt immer oder oft Schauplatz mittlerweile?
1: Also Wolfenbüttel war zu Anfang Schauplatz sozusagen. Ja. Da musste ich vielleicht das eine oder andere Kindheits- und Jugenderlebnis noch aufarbeiten. Aber ich bin ja jetzt seit 1989, wohne ich ja jetzt schon in Bochum.
0: Also auch lange.
1: Und es wurde, ja, wurde eher Zeit, dass Bochum Schauplatz wird. Und das ist es halt mit ihr letztes Stück geworden, ihr letztes Spiel. Lustig, dass du diese Szene da beschreibst, weil diesen Laden gibt es lange nicht mehr. Ne? Das ist, da war ja die kleine Tocke noch hinterher drin. Die gibt es ja auch schon nicht mehr. Ne? Also ja. Siehst du, wie schnelllebig so manche Dinge sind. Ne? Ja.
0: Aber es ist auf jeden Fall schön. Also wenn ihr was von Arne Dessold lest, dann werdet ihr die ein oder andere Ecke hier bei euch aus der Stadt wiedererkennen, auch die Ruhr-Uni, weil da arbeitet Arne ja, taucht immer mal wieder auf. Und wir wollen vor allem auch gleich nochmal ein bisschen genauer darüber sprechen, wo Arnes Ideen eigentlich herkommen, sowohl für die Geschichten als auch für die Figuren hier bei Radio Bochum im Sonntagsfrühstück.
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1: Es ist heiß heute bei uns in Bochum. Wir haben einen Mix aus Sonne und Wolken bei Temperaturen von bis zu 30 Grad. Und ab und zu kann auch mal ein ganz kleines bisschen Regen runterkommen.
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1: Staus und stockenden Verkehr haben wir in Bochum und Umgebung aktuell nicht gemeldet. Es gibt allerdings noch Einschränkungen auf der

0: Tengerstraße wegen des Großbrandes in Linden Ende der Woche. Und dann gibt es noch eine Sperrung auf der A43 in Richtung Wuppertal noch bis morgen. Da werdet ihr statt über die Anschlussstelle Bochum-Gerte über die A40-Anschlussstelle in Bochum-Hapen dann umgeleitet. Könnt ihr alles nochmal nachlesen auf radiobochum.de. Und wenn ihr noch was zu melden habt, dann ruft mich gerne an oder schreibt mir eine WhatsApp-Nachricht. 0800 98 5 98 50 ist die kostenlose Radio Bochum-Hotline.
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0: Ja, heute mit Ravi Frever und dem Bochumer Autor Arne Dessau. Der sitzt mir noch immer gegenüber und wir wollen gleich vor allem noch über seine Inspirationen für die Geschichten und für die Figuren sprechen. Noch bis 12 ist er hier bei mir zu Gast. Was?

0: Ich bin wirklich beeindruckt von meinem Gast heute. Arne Dessaul ist Autor hier bei uns aus Bochum. Und Arne, ich finde wirklich die Art und Weise, wie du über deine Figuren sprechen kannst, finde ich absolut abgefahren. Da heißt es dann irgendwie Mike Müller. Wo wohnt der?
1: Der wohnt in der Hattinger Straße über der Pizzeria Pronto, also an der Ecke mit der Yorkstraße, falls das jemand kennt.
0: Ja, und guck mal, da könnte man nämlich den Eindruck gewinnen, du sprichst irgendwie über einen alten Freund. Das ist aber tatsächlich einer deiner beiden Ermittler oder besonders die Ermittler, die eben immer wieder auftauchen. Einmal Mike Müller, Helmut Jordan. Und tatsächlich, Helmut Jordan haben wir gerade ganz kurz drüber gesprochen. Der wohnt auch mittlerweile in Bochum. Wie gesagt, hier die Anführungszeichen wieder, alles fiktiv. Kann man ja dann teilweise vielleicht vergessen. Seine Frau betreibt sogar ein Café hier bei uns in Bochum. Jetzt muss man sagen, du bist selber gebürtiger Wolfenbüttler. In der Nähe von Braunschweig ist das. Bist nach Bochum gekommen. Das gilt auch für Helmut Jordan. Wie viel Autobiografisches steckt dann da drin?
1: Also ich sag mal, in Helmut Jordan steckt null Autobiografisches. Ne?
0: Das ist außer eher so, dem Wegzug.
1: Ja, nee, aber es ist so, in meinem Heimatdorf gab es einen Polizisten, der sogar dieselben Initialen trägt. Aha, und der war sozusagen das Vorbild für Helmut Jordan. Der war nämlich auch bei der Kripo und wir dachten, oh,

0: weiter. Ne? Und das war halt total spannend. Immer, ich kannte den auch, wir haben mit dem zusammen Fußball gespielt. Ne? Und dem dachte ich mir, der war so ein netter Typ, ist ja immer noch. Ne? Dem widme ich jetzt diese Figur. Mhm. Und deswegen mit den Initialen, Helmut Jordan, dessen Namen verrate ich jetzt nicht.
1: Natürlich nicht.
0: Wahrscheinlich jetzt in Bochum niemand hören, aber egal. Und den habe ich dann halt mitgenommen, weil ich wollte den nicht verlieren als Figur. Ich habe dann halt den Mike Müller erfunden, als halt so ein Hau drauf, Privatdetektiv, so Philipp Marlowe mäßig und sowas. Ne? Aber ich wollte dem Helmut eine Chance geben mit seiner Freundin halt. Das ist betreiben ein Restaurant tatsächlich, das heißt Sommernachtstraum für alteingesessene Bochumer. Das ist da, wo das alte Nürnberg früher mal war. Da ist der Sommernachtstraum, der fiktive, mit Blick aufs Schauspielhaus.
1: Okay, ich wollte dich nämlich tatsächlich noch fragen. Du hast gesagt, Helmut Jordan kannst du irgendwie nicht loslassen. Mike Müller, Helmut Jordan, wenn du dich entscheiden müsstest, wen magst du lieber?
0: Dann tatsächlich den Mike Müller, weil ich habe nämlich selber mal über der Pizzeria Pronto gewohnt.
1: Und da sind wir wieder bei der Autobiografie. Schau mal.
0: Ja, du hast schon recht,
1: Aber wo kam denn wir haben gerade drüber gesprochen, dass der erste Roman, der ist so ein bisschen aus so einem ganz fixen Gedanken entstanden. Was wäre, wenn jetzt dieser Mordfall hier bei mir im privaten Leben passieren würde und wie würde das aufgeklärt werden? Du hast gerne selber viele Krimis gelesen, insofern ne, liegt es dann auf der Hand, dass man Krimis schreibt. Wo holst du denn heute so deine Inspirationen her? Sind das immer noch so fixe Gedanken, was wenn?
0: Also bei der Mike-Müller-Reihe, die mittlerweile ja 6 Bände hat, habe ich mich jetzt so ein bisschen orientiert. Der erste hat das Schauspielhaus als Kulisse. Dachte mir, was böte sich denn noch für Bochum an Kulisse an? Du hast das Fußballbuch da. Das hätte jetzt ein VfL-Buch.
1: Ihr letztes Spiel heißt das übrigens.
0: Genau,
1: ne?
0: Letztes Spiel, danke. Hätte jetzt ein VfL-Buch sein können, aber ich wollte es unbedingt zur EM, zur Heim-EM fertig haben. Deswegen ist es jetzt eher, hat ein bisschen WM 2006 und ein bisschen EM 2024 Feeling. Dann habe ich noch eins so in der Comedy-Szene spielend, eins in der Wissenschaftsszene tatsächlich. Und halt das Aktuelle ist, da geht jetzt Mike auf Reisen und ermittelt hauptsächlich auf Sardinien, heißt auch sardische Scharade deswegen. Und da fiel mir für Bochum gerade nichts ein. Und ich dachte mir, warum? Ich habe natürlich selbst einen Wanderurlaub auf Sardinien gemacht gehabt, wie Mike auch. Ja. Und da habe ich dann halt so ein bisschen die Schauplätze dann kennengelernt.
1: Also es ist halt schon dann doch so, dass du quasi Schauplätze erlebst und auf Gedanken kommst und so denkst, ach, hier könnte das jetzt gerade ablaufen. Du träumst dich jetzt nicht völlig irgendwie weg bei deinen Geschichten.
0: Ja, das ist das Erste, was du gesagt hast, ist der Normalfall. Es ist aber auch schon mal im Traum passiert. Das können wir vielleicht nachher noch, weil es ist eine etwas andere Geschichte.
1: Okay. Wahrscheinlich könnten wir sogar noch eine Stunde lang weiterreden. Wir wollen gleich aber vor allem drüber sprechen, wir haben ganz, ganz viel über deine Romane gesprochen gerade. Es gibt jetzt aber vor allem auch ein Bochumer Krimi-Dinner von dir, also für alle Heimatliebenden, da könnt ihr quasi hier bei uns in Bochum ermitteln. Da sprechen wir gleich nochmal drüber mit Arne Dessaul. Wir wollen jetzt aber vor allem auch du hast gerade gesagt, Sardische Scharade, dein aktuelles Buch, wo Mike Müller auf Sardinien ermittelt. Da gibt es eine Playlist zu und da hast du dir gewünscht, weil auch das in dem Buch vorkommt. Ich hoffe, ich spreche es jetzt richtig aus, ansonsten korrigiere mich. Gianna Nannini, Bello e Impossibile. Alles klar.

0: Jana Nanimi, Bello e Impossibile. Habt ihr hier gehört bei Radio Bochum am Sonntag? Und wenn ihr jetzt schon in dieser Stimmung seid, dann könnt ihr von Arne Dessau den neuen Roman Sardische Scharade oder den aktuellen Roman Sardische Scharade lesen. Arne Dessau ist noch immer hier bei mir im Studio. Wir haben ganz, ganz viel über seine Romane gesprochen, vor allem eben Kriminalromane. Mittlerweile kommen auch noch ein paar andere Genres dazu. Beim Genre Krimi hat er aber auch jetzt wirklich nochmal Neues gewagt. Arne, man kann seit diesem Frühjahr ein interaktives Krimi-Dinner von dir kaufen. Wie kam das denn zustande?
1: Also es kam tatsächlich so zustande, wir haben in der Familie haben wir zweimal dieses Krimi-Dinner gespielt. Ich weiß nicht, ich versuche mal jetzt alle abzuholen, weil es gibt, glaube ich, verschiedene Ideen von Krimi-Dinner. Es gibt ja sowas, man geht ins Restaurant
2: und
1: dann
2: so
1: sind da halt eine Schauspieltruppe, die einem was vorspielt und als Gast ist man so ein bisschen involviert. Das ist jetzt ein Spiel für zu Hause, wo man halt seine Freunde, seine Familie zusammentrommelt, jedem eine Rolle zuweist und dann muss jeder diese Rolle spielen. Man kriegt so Informationen. Es gibt halt einen Fall. In dem Fall ist es halt die Grundidee. Der VfL Bochum hat eine sehr erfolgreiche Fußballmannschaft, die sogar in der Champions League spielt und sehr, sehr gute Spieler. Und die Bürgermeisterin kam auf die Idee, das ist so einmalig, da machen wir jetzt auch noch ein Theaterstück mit den Leuten. Mhm. Und das ist die Grundidee. Bei der Generalprobe wird dann natürlich jemand umgebracht. Und alle, die da sind, können es halt gewesen sein. Und jeder muss halt gucken in seiner Rolle. Einer war es, alle anderen waren es nicht. Dann halt so ein bisschen mit schauspielerischem Talent dann rauszufinden, wer es war und sich einen lustigen Abend zu machen mit ein bisschen Essen zwischendurch. Das ist so die Grundidee von dem Spiel. Also von der Art von Krimi-Dinner.
0: Und wie bist du auf die Idee gekommen?
1: Genau, also wir hatten das gespielt in der Familie. So ein Wüsten-Sahara-Gedöns da. Und ich dachte, das ist doch völlig unlogisch. Das kann doch dieser Mensch, da kann das doch gar nicht gewesen sein. Ja. Und meine Frau sagte dann schreib doch mal selber eins und mach's besser.
0: Mach doch einfach
1: mal. Genau, mach doch einfach mal. Und da habe ich dann halt gemacht. Und dann bin ich halt zu Bochum Marketing gegangen, meinte, hier, wir haben VfL und Schauspielhaus und vielleicht habt ihr ja Lust, daraus ein Spiel zu machen. Und fanden die gut. Die haben es dann erstmal selbst gespielt im Team und fanden das halt klasse. Und dann haben sie es halt rausgebracht und jetzt kann man es kaufen.
0: Ja, klingt bei dir jetzt so fürchterlich einfach an. Also du hast vorher irgendwie Romane geschrieben, 14 Stück nochmal, die Ansage in 10 Jahren.

0: Und dann plötzlich einfach so ein interaktives Krimi-Dinner. Ist dir das nicht schwer gefallen am Anfang?
1: Ja, zum Teil ja, aber da muss ich sagen, haben mir vor allen Dingen meine Töchter enorm geholfen, die noch mehr Erfahrung mit diesen Krimi-Dinnern haben. Die meinten auch, ich darf so einen Fußballer nicht Karl irgendwas nennen, der muss Benny Ballmann heißen. Der muss irgendwie so einen sprechenden Namen haben und sowas. Und alle anderen auch. Das ist irgendwie dann lustiger. Und das ist, wie man halt so Alibis und Motive, das kenne ich natürlich vom Krimi-Schreiben zur Genüge. Das war dann halt sozusagen, das war dann der Teil, der Heimspiel war. Ne?
0: Und was macht dir mehr Spaß jetzt, nachdem du es gemacht hast? Eher die Romane oder eher das Krimi-Dinner?
1: Die Romane.
0: Die Romane. Du bleibst auf jeden Fall bei den Romanen. Ja. Und jetzt ist das aber, man muss sagen, ihr habt gerade gehört, wie das Spiel funktioniert. Ne? Also jeder kriegt eine Rolle und dann wird quasi ermittelt. Man muss so ein bisschen, ne, wahrscheinlich auch so ein bisschen versuchen, die eigenen Motive zu verschleiern. Darum wird es auch gehen. Genau. Das ist aber vor allem wahrscheinlich auch was für Heimatliebende. Ne? Weil du hast gerade schon gesagt, VfL ist dabei, Schauspielhaus Bochum ist dabei. Also da hat man als Bochumer wahrscheinlich seinen Spaß dran.
1: Als Bochumer hat man am meisten Spaß dabei auf jeden Fall, aber ich sage mal, es funktioniert jetzt auch in Essen oder in Oldenburg, ne, das Spiel.
0: Vielleicht um Bochum einfach mal so ein ganz kleines bisschen kennen. Ja.
1: Deswegen gibt es zum Beispiel das auch bei Bochum Tourismus zu kaufen. Ne? Also jetzt, wenn jemand hier aus Oldenburg kommt, kann er das da gerne kaufen. Natürlich Bochumerinnen und Bochumer erst recht. Ne?
0: Ja, also ich werde auf jeden Fall mal reinschauen und ich habe hier ja auch noch ein Buch von dir liegen. Arne, vielen lieben Dank für deinen Besuch. Der Bochumer Autor Arne Dessau war hier bei mir beim Sonntagsfrühstück. Das ganze Gespräch könnt ihr nochmal nachhören bei uns online auf radiobochum.de. Ich bin Ravi Frevam, wünsche euch jetzt an dieser Stelle erstmal weiterhin einen guten Start in diesen Sonntag und ja, habt ein schönes Restwochenende und vor allem, ne, vergesst wirklich nicht genug zu trinken, vergesst nicht euch einzucremen, das habe ich gestern vergessen mit dem Eincremen, ich warte ehrlich gesagt nur noch darauf, dass ich rot werde wie ein Krebs, dementsprechend macht's besser als ich. Schönen guten Morgen.

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1: Mit Mirko Knappert. Schönen guten Tag. Bei der Fußball-Weltmeisterschaft hat Deutschland den ersten richtigen Härtetest bestanden. Die Mannschaft von Bundestrainer Julian Nagelsmann gewann gegen die Elfenbeinküste mit 2:1. Damit ist der vorzeitige Einzug in die K.O.-Runde perfekt. Ralf Bosse aus unserem WM-Studio. Trotz des Erfolges gibt es aber Sorgenfalten im deutschen Lager.
2: Grund dafür ist die Verletzung von Nico Schlotterbeck. Beim Spieler von Borussia Dortmund besteht der Verdacht eines Innenbandschadens. Eine MRT-Untersuchung soll heute Gewissheit geben. Trainer Julian Nagelsmann bewertet die Situation mit: Das sieht nicht so gut aus. Sollte sich der Verdacht bestätigen, dürfte die WM für den Innenverteidiger vorbei sein. Vorbei sind noch nicht die weiteren Spiele des heutigen Tages. Spanien steht gegen Saudi-Arabien ebenso unter Druck wie Belgien gegen den Iran. Uruguay gegen Kap Verde und Neuseeland gegen Ägypten bringt die ungewöhnliche Konstellation, dass alle 8 genannten Teams erst einen Punkt haben. Ein Sieg muss für alle das Ziel sein.
1: Ein Überblick von Ralf Bosse aus unserem WM-Studio. Vielen Dank. Und jetzt noch ein Überblick über weitere Themen an diesem Sonntag. Der Iran hat erneut die Meeresstraße von Hormus gesperrt, als Reaktion auf die Angriffe zwischen Israel und der pro-iranischen Hisbollah-Miliz im Libanon. Die Kämpfe gehen dort trotz einer Waffenruhe weiter. US-Präsident Trump droht jetzt mit einer US-Maut in der Straße von Hormus. Sollte kein finales Friedensabkommen zustande kommen, könnten sich die USA so ihre Dienste als Schutzengel der Region vergüten lassen. Das schrieb Trump auf seiner Plattform Truth Social. Die Ukraine hat die von Russland eingenommene Halbinsel Krim massiv mit Drohnen angegriffen. Dabei sind nach Behördenangaben mindestens 4 Menschen getötet worden, 28 wurden verletzt. In sozialen Medien wird von mehreren Explosionen und Bränden in verschiedenen Regionen der Halbinsel berichtet. An einem Kraftstoffterminal sei ein Feuer ausgebrochen und eine große Rauchwolke zu sehen. Die Angaben lassen sich nicht unabhängig überprüfen. Auf der A1 bei Wuppertal ist ein Partybus in Brand geraten. Das Feuer sei am späten Abend gemeldet worden, berichtet die Feuerwehr. Als sie am Einsatzort eintraf, hätten Flammen aus dem Heck des umgebauten Reisebusses geschlagen. Der Fahrer des Busses konnte das Fahrzeug noch auf dem Seitenstreifen parken und sich ohne Verletzungen retten. Die Feuerwehr geht von einem technischen Defekt als Brandursache aus. Während des Einsatzes musste die A1 in Fahrtrichtung Köln zeitweise voll gesperrt werden. Damit es nicht noch mehr Insolvenzen in der Gastronomie gibt, hat der Bund die Mehrwertsteuer für Speisen zum Jahreswechsel gesenkt von 19% auf 7%. Das sei aber eine der überflüssigsten Subventionen seit langem. Das sagt die Wirtschaftsweise Schnitzer im Spiegel und fordert, das Gesetz wieder rückgängig zu machen. Die Mehrwertsteuersenkung in der Gastronomie

Die koste rund 3,4 Milliarden Euro pro Jahr und rette, soweit bekannt, keine Landgasthäuser. Von der Steuererleichterung würden stattdessen Ketten wie McDonald's oder Burger King profitieren, so Schnitzer. Wenn es nach der Wirtschaftsweisen geht, sollte auch die Steuervergünstigung beim Diesel gestrichen werden. Die hätte die damalige Ampelregierung gleich komplett abschaffen sollen, statt nur die Subventionen für

0: Ein paar Wolken ziehen ab und zu mal vor die Sonne. Die können auch mal Regen mitbringen. Ansonsten, wie gesagt, heiß, heiß, heiß. So geht's auch die nächsten zwei Tage weiter. Montag, Dienstag jeweils bis zu 30 Grad bei ganz viel Sonne.
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0: Staus und stockenden Verkehr haben wir in Bochum und Umgebung aktuell nur gemeldet auf der A40 Essen Richtung Dortmund zwischen Kreuz Bochum und Dortmund-Lütgendortmund. 1 Kilometer Stau, das dauert 11 Minuten länger. Das könnte unter anderem auch liegen an dem Unfall auf der A40 Richtung Dortmund. An der Ausfahrt Ruhrpark gibt's gerade eine Sperrung wegen eines Unfalls. Dankeschön an Siggi fürs Melden. Wenn ihr noch irgendwas habt, 0800 98 5 98 50 ist die kostenlose Radio Bochum Hotline, unter der könnt ihr mich hier im Studio erreichen. Dann noch zwei Störungen. Einmal gibt es wegen des Großbrandes in Linden Ende der Woche noch eine Sperrung auf der Hattinger Straße. Könnt ihr nachlesen auf radiobochum.de. Und auf der A43 gibt es eine Sperrung an der Anschlussstelle Bochum-Gerte. Das Ganze noch bis morgen. Auch da könnt ihr die Details auf radiobochum.de finden, ebenso wie den Abfahrtsmonitor vom Bochumer Hauptbahnhof. Und da kann ich euch aktuell sagen, gibt's eine ordentliche Verspätung beim üblichen Verdächtigen. RE6, 20 nach 12 Richtung Köln-Bonn Flughafen. Der kommt heute etwa 90 Minuten zu spät.
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0: Mit Ravi Frever. Schönen Mittag wünsche ich euch.

0: Schönen guten Morgen. Radio Bochum hier am Sonntag mit Ravi Frewa. Ja, es gibt Kunst- und Kulturfestivals, die finden immer am selben Ort statt. Und dann gibt es solche, die wandern. So wie die Manifesta zum Beispiel. Die Europäische Nomadische Biennale, wie die sich selber nennen, die ist ab heute im Ruhrgebiet zu erleben. In ungenutzten oder umgenutzten Kirchen in Duisburg, Essen, Gelsenkirchen und bei uns in Bochum soll bis in den Oktober rein ausgelotet werden, wie Gemeinschaft und Wandel zusammen funktionieren können. Beim größten Kunstfestival, das das Ruhrgebiet seit dem Kulturhauptstadtjahr Ruhr 2010 gesehen hat. Das muss man sich auch mal auf der Zunge zergehen lassen. Für den Vorsitzenden vom Ruhrparlament, Frank Duda, ist das Ruhrgebiet dafür auch genau der richtige Ort für die 16. Manifesta. Denn Wandel, sagt er, hatten wir ja auch schon genug.
1: Es geht hier gar nicht darum, Gebäude umzunutzen oder etwa ein Kirchenfestival zu feiern. Es geht um viel größere Fragen. Wie schaffen wir neue Orte des Zusammenhalts in einer Zeit des Wandels? Wie können bestehende Räume dazu beitragen, Gemeinschaft zu stärken?
0: This is not a church, lautet das Motto der Manifesta 16 Ruhr. 15 Wochen lang werden die Kirchenräume zu Bühnen, zu Ausstellungshallen oder sogar zu Bewegungsflächen. Von der großformatigen Installation über die Tanzperformance bis hin zum Weberei-Workshop ist bei der Manifesta 16 Ruhr alles dabei. Die Programmhefte, die sind auf jeden Fall dick wie Bücher. Klangexperimente sind drin, Film, alles geht. In der Bochumer St. Ludgeruskirche wird zum Beispiel Basketball gespielt. Kein Witz, die Fehlwürfe, die aktivieren die Orgel. Und so soll aus dem Misserfolg ein gemeinsames Klangerlebnis werden.
1: Zeit zum Begegnen, Zeit für Stille, Zeit zum Nachdenken. Und deswegen ist die Manifesta 16 Ruhr eben weit mehr als eine Kunstausstellung. Sie ist ein Labor für gesellschaftliche Innovation.
0: Die Manifesta 16 im Ruhrgebiet will ein Kunstfestival für alle sein. Deswegen war es den Organisatoren und Förderern auch wichtig, alle Angebote kostenlos zu gestalten. Der Eintritt, der ist also bis zum 4. Oktober für alle und alles frei. Gehört habt das hier bei Radio Bochum am Sonntag.

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0: Radio Bochum hier am Sonntag. Mit einer aktuellen Verkehrsmeldung auf der A40 Richtung Dortmund gab es ja an der Ausfahrt Ruhrpark eine Sperrung wegen eines Unfalls. Die hat uns Siggi gemeldet. Und Siggi sagt, mittlerweile läuft der Verkehr auf der linken Spur wieder. Da gibt es allerdings noch immer Stau in dem Bereich. A40 Essen Richtung Dortmund zwischen Bochum-Harpen und Dortmund-Lütgen. Dortmund immer noch 1 Kilometer Stau. Da braucht er etwa eine Viertelstunde länger. So, und jetzt wollen wir einmal ganz kurz über Alex Warren sprechen. Denn der Mann, der ist ja wirklich einfach nicht mehr auszuhalten, ne? Der hat schon wieder neue Musik rausgebracht. Ordinary ist ja sowieso nicht mehr aus den Köpfen rauszukriegen. Dann Eternity und jetzt vor ein paar Monaten Fever Dream. Ja, der ist ja auch direkt zum Hit geworden. Den spielen wir ja auch für euch. Aber da kommt noch mehr. Sein neuester Song, der heißt Passenger und geht soundmäßig wieder in so eine gute Laune-Richtung. Ähnlich wie Fever Dream eben, aber mit, wie soll man sagen, ein bisschen weniger gute Laune-Inhalt. Es geht nämlich darum, immer die zweite Wahl zu sein, beziehungsweise um den Songtitel aufzugreifen, immer Beifahrer im eigenen Leben zu sein. Alex Warren, der verpackt's in einem spaßigen Feelgood-Song und will's auch gar nicht so dramatisieren oder schlechte Vibes aufkommen lassen, besonders auf Social Media. Da macht er in den Promo-Videos auch eher den Kasper. Ist einfach sein Style, das hat er uns mal im Interview erzählt.
1: Ich bin einfach so. Es gibt in diesem Job so viele ernste und geheimnisvolle Künstler und das bin ich einfach nicht. Ich glaube, die Leute mögen authentische Menschen. Deswegen werde ich nicht so tun, als wäre ich jemand anders.
0: Ja, macht ihn sympathisch, würde ich sagen. Mit Passenger hat er auch direkt sein neues Album angekündigt. Heißt Wild Child und kommt am 28. August raus. Wir freuen uns auf jeden Fall drauf. Jetzt hören wir allerdings erstmal in die neue Single rein.
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0: Radio Bochum hier am Sonntag mit Ravi Frever. Schönes Restwochenende wünsche ich euch.
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0: Heute ist es wieder ziemlich heiß bei uns in Bochum. Bis zu 30 Grad sind drin. Bei einem Mix aus Sonne und Wolken kann ab und zu ein ganz kleines bisschen Regen runterkommen. In den nächsten Tagen geht es dann ähnlich weiter. Sowohl am Montag als auch am Dienstag kommen wir wieder auf bis zu 30 Grad. Da haben wir einen Mix aus Sonne und Wolken. Allerdings bleibt es da dann überwiegend trocken.
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0: Einmal weiterhin die Warnmeldung von der A40 Essen Richtung Dortmund zwischen Bochum und Dortmund-Lütgen. Dortmund gab es einen Unfall, den hat uns Sigi auch gemeldet. Das war an der Ausfahrt Ruhrpark. Die war zeitweise gesperrt wegen des Unfalls. Sigi hat Bescheid gesagt. Auf der linken Spur läuft es mittlerweile wieder. Allerdings staut es sich dann auch immer. A40 Essen Richtung Dortmund zwischen Kreuz Bochum und Dortmund-Lütgen. Dortmund 1 Kilometer Stau. Das dauert jetzt aktuell noch etwa 10 Minuten länger. Also es läuft so langsam wieder an. Dann haben wir noch 2 Meldungen. Einmal gibt es auf der Hattinger Straße weiterhin Einschränkungen wegen des Großbrandes in Linden Ende der Woche. Und dann gibt es noch eine Sperrung auf der A43 von der Autobahn GmbH. Die führen Arbeiten an der Brücke durch. Das Ganze läuft noch bis morgen. Könnt ihr nachlesen auf radiobochum.de. Und dann haben wir noch einen Blitzer gemeldet bekommen. Der steht auf der Bochumer Straße. Ist ein mobiler Blitzer. Vielen Dank fürs Melden. Wenn ihr sonst auch was habt, 0800 98 5 98 50 ist die Nummer, unter der ihr uns erreicht. Können. Gute und sichere Fahrt wünsche ich euch.
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0: mit Ravi Frever. Schönes Restwochenende.

0: Ja, die Jungs von der deutschen Nationalelf, die haben es auf jeden Fall spannend gemacht. Gestern auf dem kanadischen Rasen. Die Elfenbeinküste, die ist in Führung in die Halbzeitpause gegangen. Deutschland konnte danach zwar ausgleichen, das entscheidende Tor für den Sieg, ist aber tatsächlich erst in der Nachspielzeit gefallen.
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0: Aber ihr habt ja Nerven aus Stahl. Das haben viele von euch bei unserem Radio Bochum Rudelgucken bewiesen. Mit allen von euch, die bei uns Tickets gewonnen haben, haben wir den Abend im Union-Kino verbracht. In der Halbzeitpause konntet ihr beim Fußballquiz dann auch noch richtig abräumen. So wie Tina und Detlef aus Langendreher.
2: Die Atmosphäre im Union-Kino selber war super schön mit der Verlosung. Ja. Klar, wenn man dann noch gewonnen hat, ne, mit den Unterschriften von euch vom Radio-Team Bochum. Klasse. Zweimal gewonnen. Gutschein, Buch und Ball. Besser geht nicht. Kira haben wir, die Nicole haben wir drauf. Annalena, Christian. Man selber aus Bochum kommt, Bochumer Kind ist das super.
0: Tja, Tina hat uns noch verraten, dass der Ball einen Ehrenplatz auf ihrem Schreibtisch bekommt. Hat sich also gleich doppelt gelohnt, bei unserem Rudelgucken-Gewinnspiel mitzumachen. Radio Bochum Morgenmacher-Kollegin Nicole Dreisbach ist, wenn es um Fußball geht, natürlich in erster Linie VfL-Fan. Aber mit euch das WM-Spiel zu gucken, das hat sie sich auch nicht nehmen lassen.
3: Mit 400 Leuten knapp, die größte Leinwand Bochums. Ich glaube, größer war ich noch nicht. Es ist Rudelgucken, aber es ist auch ein bisschen so das Gefühl wie im Wohnzimmer, ne? Wie zu Hause. Man kann quatschen. Ich finde, diese Stimmung, dass wir eine fußballbegeisterte Stadt sind, die schwappt einfach rüber, ne? Vom VfL-Fan zum Deutschland-Fan.
0: Ja, so nämlich. Warum soll denn auch nicht beides gleichzeitig gehen? Gutes Drittel von euch war gestern auch stilecht im VfL-Trikot im Kino zu Besuch. Das gehört hier in Bochum einfach dazu. Natürlich gilt auch, nach dem Spiel ist vor dem Spiel. Das nächste Mal muss unsere Mannschaft am Donnerstag ran, und zwar gegen Ecuador. Wie seht ihr da unsere Chancen? Also ich würde sagen, das klappt, oder? Ich wünsche euch jetzt einen schönen Start in diesen Sonntag. Vielleicht seid ihr ja gerade erst aufgestanden. Ich wünsche es euch auf jeden Fall und vergesst auf jeden Fall nicht, heute genug zu trinken und euch einzucremen. Radio Bochum hier am Sonntag mit Ravi Frevar.

0: Luis Capaldi, Someone You Loved, hier im besten Mix bei Radio Bochum. Ich kriege da jedes Mal, habe ich gerade noch erzählt, Gänsehaut, weil ich an diesen Clip vom Glastonbury denken muss. Ja, wo Luis Capaldi nicht weiter singen konnte und einfach die Crowd weitergesungen. Ich darf nicht mehr so viel so darüber reden, sonst werde ich hier wieder ganz emotional. Aber Festivalsaison, apropos, ne, ist ja jetzt auch super bei dem Wetter aktuell. Und was ich jetzt auch super finden würde, wären 6 Wochen Ferien. Genauso sieht's dann aus ab nächsten Monat für die Schülerinnen und Schüler hier bei uns in NRW und auch bei uns in Bochum stellt sich dann natürlich wieder die Frage, besonders für Eltern, wohin mit den Kids in all der Zeit, wenn die nicht nur zu Hause rumsitzen sollen? Dafür gibt's ja schon seit Jahrzehnten den Ferienpass der Stadt Bochum. Ab morgen Abend könnt ihr euch den auch dann wieder runterladen. Die Stadt hat diese Woche das Programm für dieses Jahr vorgestellt. Und Dennis Rütter vom Freizeitzentrum Jusch, der begleitet das Ferienprogramm schon seit Jahren und der weiß, wie wichtig das Angebot für viele Familien ist.
1: Es gibt die Eltern, die grundsätzlich erstmal glücklich und dankbar sind, eine Betreuungsalternative zu haben, aber spätestens nach einer Woche ist es dann auch einfach nur noch ein schönes Angebot. Ich habe noch keine Stimme gehört, die gesagt hat, den Ferienpass hätten wir uns mal schenken können. Die meisten wollen gerne mehr.
0: Tja, und da ist ja auch echt einiges dabei. Über 150 Angebote aus Kultur, aus Sport, aus Natur und. Übrigens, natürlich kommen alle Ferienpassinhaberinnen und Ferienpassinhaber wie immer jeden Tag kostenlos in eins der Schwimmbäder der Bochumer Wasserwelten rein. Jetzt müssen wir nur noch darauf hoffen, dass das Freibadwetter bleibt und dann können die Sommerferien kommen, würde ich sagen. Alle Infos zum Bochumer Ferienpass findet ihr auch nochmal bei uns auf radiobochum.de.

Radio Bochum hier am Sonntag mit Ravi Frever. Mittlerweile 1:08. Ich bin raus für heute. Ich wünsche euch weiterhin einen guten Start in euren Sonntag. Gleich ab 13 Uhr geht's weiter mit der Kollegin Natascha Wittmark. Da geht's unter anderem dann um den Job der Flughafenfeuerwehr. Dürfte also spannend werden. Bleibt auf jeden Fall dran und euch wünsche ich weiterhin einen schönen Tag.

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1: Mit Mirko Knappert. Schönen guten Tag. Deutschland steht bei der Fußball-Weltmeisterschaft vorzeitig als Gruppensieger fest. Damit nimmt auch der weitere Weg der DFB-11 Richtung Finale immer konkretere Formen an. Ralf Bosse aus unserem WM-Studio, du hast dir mal die möglichen weiteren Spiele der deutschen Mannschaft angesehen. Wie geht es denn für das Team von Julian Nagelsmann bei dieser WM weiter?
2: Durch den Gruppensieg hat Deutschland zunächst eine günstige Ausgangsposition. Im 16-Finale am 29. Juni wartet in Foxborough ein Gruppendritter aus mehreren möglichen Vorrundengruppen. Auf dem Papier scheint das eine lösbare Aufgabe zu sein. Zunächst einmal kommt der Gegner aus der Gruppe A, sollte dort einer der besten Gruppendritten sich für die K.O.-Runde qualifizieren. Dafür kämen Südkorea, Tschechien oder Südafrika in Frage. Sollte es nicht so sein, geht es weiter mit der Gruppe B, dann C und so weiter. Aber nicht vergessen, nächste Aufgabe erstmal am kommenden Donnerstag, das letzte Vorrundenspiel gegen Ecuador.
1: Und das behalten wir natürlich für euch im Blick, genauso wie weitere Themen an diesem Wochenende. Die gibt es jetzt in Kurzform. In der Schweiz sollen heute Verhandlungen zwischen den USA und dem Iran stattfinden. Mehr als einen Tag werden sie aber nicht dauern. Das hat ein Sprecher des iranischen Außenministeriums gesagt. Es sei demnach nicht geplant, die Gespräche über den heutigen Termin hinaus fortzusetzen. Zunächst werde man mit den Vermittlerstaaten Pakistan und Katar sprechen. Danach folge eine Gesprächsrunde mit der US-Delegation, heißt es aus Teheran. Neben den politischen Gesprächen sind in der Schweiz auch Arbeitsrunden mit Experten geplant. Das Renteneintrittsalter soll schrittweise erhöht werden auf 68 Jahre ab dem Jahr 2051. Ein früherer Renteneintritt ohne Abschläge nach 45 Beitragsjahren soll nicht mehr möglich sein. Das sehen die Pläne der Rentenkommission der Bundesregierung vor, die sie jetzt vorgestellt hat. Es soll aber Sonderregelungen geben, etwa für Menschen mit belastenden Arbeitsbiografien, heißt es. Kritik kommt von der Rentenexpertin der Linken Vollert. Schon heute würden viele Menschen es nicht mehr schaffen, bis 67 zu arbeiten, sagte sie der Rheinischen Post. Insgesamt hat die Rentenkommission 30 Vorschläge erarbeitet. In Gelsenkirchen ist ein Jugendlicher im Rhein-Herne-Kanal ertrunken. Der 16-Jährige sei am Abend beim Schwimmen plötzlich in Not geraten und untergegangen, teilt die Polizei mit. Sie wurde von Begleitern des Jugendlichen alarmiert. Taucher der Feuerwehr fanden den Jungen bewusstlos unter Wasser. Trotz Wiederbelebung starb der 16-Jährige später in einem Krankenhaus. Die Polizei warnt deshalb nochmal vor dem Baden in Flüssen und Kanälen. Auch das Springen von Brücken in den Kanal sei mit erheblichen Risiken verbunden. Im Onlinehandel sind immer mehr Betrüger unterwegs. Das geht aus einer Analyse des US-Cybersicherheitsdienstleisters LexisNexis Risk Solution hervor. Laut dem ist die schlechte Wirtschaftslage einer der Gründe.

0: Gründe für die wachsende Zahl. Mehr dazu von David Riemer.
1: Internationale Banden werben gezielt Menschen an, die beim Online-Shopping betrügen oder Kriminellen ihre Identität zur Verfügung stellen. Betroffen ist auch der deutsche Online-Handel. Branchenvertreter berichten, dass etwa Studenten oder Rentner mit Geldangeboten angeworben werden, ihre Daten

0: Am Abend können sich dann stärkere Gewitter bilden. Dazu haben wir 29 bis 35 Grad in der Spitze. Morgen geht es heiß und sonnig weiter. Bis zu 33 Grad bekommen wir und einzelne Hitzegewitter sind auch dann nicht ganz ausgeschlossen.
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0: Wir schauen auf die Autobahn. Die A44 Düsseldorf-Mönchengladbach ist nach einem Unfall zwischen Krefeld-Fichtenhain und München-Heide gesperrt. Und das sind die längsten Staus. A1 Osnabrück-Münster zwischen Osnabrück-Hafen und Kreuz-Münster-Süd. 14 Kilometer Stau, gute 20 Minuten müsst ihr mehr einrechnen. A3 Frankfurt-Köln zwischen Siebengebirge und Kreuz-Bonn-Siegburg. 3 Kilometer, 8 Minuten plus. A30 Amsterdam-Osnabrück zwischen Rheine-Nord und Rheine-Kanalhafen. 1 Kilometer, knappe 10 Minuten dauert es länger. A33 Osnabrück-Bielefeld zwischen Kreuz Osnabrück-Süd und Borklo-Kloster-Ösede 3 Kilometer, 10 Minuten plus. A40 Essen-Dortmund zwischen Kreuz-Bochum und Dortmund-Lütgen-Dortmund 1 Kilometer, 9 Minuten dauert es länger. Und A45 Hagen-Gießen zwischen Willensdorf und Heiger-Burbach 2 Kilometer Stau, 12 Minuten plus.
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0: Natascha Wittmark hier, hallo zusammen. Holly Humberstone habe ich jetzt für euch. Ja, klingt wie so ein Künstlername, ne? Ausgedacht. Ist er aber nicht. Es ist tatsächlich ihr wirklich echter, richtiger Name. Finde ich ja großartig. Holly Humberstone. Also damit musste sie einfach auf die Bühne gehen. Das wäre ja sonst auch wirklich Verschwendung gewesen. To Love Somebody ist das jetzt von ihr.

0: hier am Sonntagnachmittag. Jetzt habe ich neue Musik für euch von Gentleman. Der war ja lange weg. Hat eine musikalische Pause gemacht die letzten knapp 4 Jahre. Wir haben mit ihm gesprochen und er hat uns erzählt, das war nötig, beziehungsweise er konnte auch nicht wirklich was daran ändern, weil aus ihm heraus selbst kam keine neue Musikidee mehr. Und er musste dann quasi so in eine Zwangspause gehen damals, obwohl er das eigentlich gar nicht so richtig wollte. Aber auch wenn das jetzt so ein bisschen schräg klingt, dadurch, dass er das damals gemacht hat, konnte er dann jetzt wieder neue Musik machen.
1: Dann kam aber mit dieser Akzeptanz dann irgendwann auch wieder der Wunsch zurück, neue Musik zu machen. Und das hat mich mit so einer großen Dankbarkeit erfüllt. Und das Album ist mit so einer gewissen spielerischen Leichtigkeit entstanden, ohne Druck und Deadline. Also ich liebe wirklich jeden dieser 17 Songs und freue mich jetzt tierisch drauf, das Baby in die Welt zu lassen.
0: Ja, am 28. August kommt sein neues Album Gratitude, aber wir hören jetzt schon eine Single daraus, die er schon veröffentlicht hat. Und zwar hat er die zusammen mit Michael Patrick Kelly gemacht. Die beiden sind nämlich seit ihrer gemeinsamen Zeit bei Sing Meinen Song gute Freunde. Deshalb war das eigentlich nur eine Frage der Zeit, wann die beiden mal einen gemeinen Song zusammen machen. Jetzt ist er da, Wildfire heißt er. Die hören wir jetzt, die Nummer. Und ich finde, man hört die beiden da tatsächlich so 50-50 raus. Das Chillige kommt von Gentleman und der Volkssound von Michael Patrick Kelly.
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1: Ja, wir schwitzen auch heute Nachmittag weiter. 29 bis 35 Grad haben wir. Dazu ist es bewölkt. Einzelne Schauer sind dabei. Stellenweise können sich auch am Abend stärkere Hitzegewitter bilden mit Hagel- und Sturmböen. Morgen geht es dann sonnig und heiß weiter. Bis zu 33 Grad sind dann drin.
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1: Mit den längsten Staus. A1 Euskirchen-Köln zwischen Weilerswist-West und Erftstadt. 2 Kilometer, 6 Minuten dauert es länger. A1 Osnabrück-Dortmund zwischen Lattbergen und Kreuzmünster-Süd. 7 Kilometer, eine knappe Viertelstunde müsst ihr mehr einrechnen. A2 Hannover-Dortmund zwischen Kamenberg-Kamen und Lünen-Süd. 2 Kilometer, 6 Minuten plus. A3 Frankfurt-Köln zwischen Siebengebirge und Kreuzborn-Siegburg. 3 Kilometer Stau, 10 Minuten plus. Und noch die A30 Amsterdam-Osnabrück zwischen Rheine-Nord und Rheine-Kanalhafen. 2 Kilometer Stau, auch da 10 Minuten plus.
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1: Einen schönen Nachmittag euch, Natascha Wittmark hier. Jetzt hören wir Bibi Rexha. Die hat eine neue Religion für sich entdeckt, und zwar Musik. Davon singt sie auf jeden Fall hier in New Religion. Und zwar genauer gesagt die Musik von Faithless, ne? Denn ihr hört's, den hat sie ja gesampelt mit Insomnia.
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0: Sie können das einfach mit den großen Gefühlen, ne? Blue, sorry seems to be the hardest word. Hier am Sonntag, am Wochenende. Ja, und wir gehen jetzt trotzdem zur Arbeit.
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0: Die haben wir ja gesucht und gefunden, und zwar unter anderem am Flughafen. Das ist ja wie so eine Kleinstadt da am Flughafen. Da gibt es ja von allem alles, vom Supermarkt über Bäcker, Apotheke bis zur Feuerwehr natürlich. Die darf ja schon aus Sicherheitsgründen nicht fehlen. Nur die Flughafenfeuerwehr ist eine ganz besondere Feuerwehr. Unser Reporter Dominik Starke hat sie besucht.
3: Niklas Weklage, Werkfeuermann am Flughafen Münster-Osnabrück.
4: Und das sind die Jungs und Mädels, die das ganz große Gerät bedienen. Feuerwehrautos in XXL. Warum sind die Fahrzeuge eigentlich so anders?
3: Ja, weil der Aufgabenbereich viel größer ist und man auch schnellstmöglich am Einsatzort sein muss.
4: Dafür braucht es dann nun mal auch 1540 PS. Fast schon ein Löschpanzer, den man als Feuerwehrmann am Flughafen bedienen darf. Das Fahrzeug ist zwar das wichtigste Utensil, darüber steht nur noch eins.
3: Das Miteinander, die Kameradschaft, dass man sich aufeinander verlassen kann.
4: Doch wie werde ich überhaupt Feuerwehrmann am Flughafen?
3: Also grundlegend brauchst du für Feuerwehr erstmal eine Ausbildung, eine technische, die für den Feuerwehrdienst nützlich ist.
4: Und danach kommt eine 18-monatige Grundausbildung zum Feuerwehrmann. Und wenn die abgeschlossen ist, dann geht es ab in den Schichtdienst.
3: Wir haben 24-Stunden-Dienst, 24 Stunden frei, 24 Stunden arbeiten. Und in den 24 Stunden haben wir 8 Stunden Arbeitszeit.
4: Und manchmal darf man dann auch das große Feuerwehrauto bewegen. Also ab auf die Bahn mit Feuerwehrmann Niklas.
5: Der geht komplett in die Kurven mit dem Ding. Kann das Teil umfallen? Ey, das ist ja gruselig.
3: Ja, ist schon möglich, aber wir wissen ja, was wir tun.
4: Und dann hieß es urplötzlich.
3: Jetzt sind wir schon bei 140 und da vorne endet der Rollweg. Oh bitte, oh Gott, oh Gott.
4: Ganz schön schnell. Und genau diese Sachen und... Wegen

0: Den Arbeit mit den Großfahrzeugen, mit der besonderen Lage am Flughafen, den Flugzeugen und einfach den Kameraden, mit denen man hier zusammenarbeitet.
1: Ist der Feuerwehrmann oder eben die Feuerwehrfrau am Flughafen ein absoluter Top-Job?
2: Ja, besonders bei solchen Temperaturen, ne, ist das, glaube ich, auch sehr angenehm bei der Feuerwehr. Ich meine, genug Wasser haben sie ja, ne? Einen Sommerhit habe ich jetzt für euch. Ach, den Sommerhit schlechthin aus dem letzten Jahr. Golden von Hunter X.
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1: Mit Mirko Knappert. Schönen guten Tag. Deutschland hat bei der Fußball-Weltmeisterschaft die K.O.-Runde vorzeitig erreicht, muss aber um einen wichtigen Abwehrspieler bangen. Ralf Bosse aus unserem WM-Studio. Wie ist denn die Lage nach dem 2:1-Sieg gegen die Elfenbeinküste bei Nico Schlotterbeck?
2: Der Innenverteidiger zog sich eine Innenbandverletzung im Knie zu und droht für längere Zeit auszufallen. Sollte sich dieser Verdacht bestätigen, wäre das ein empfindlicher Verlust für die deutsche Defensive. Die nächsten Untersuchungen sollen nun Klarheit über die genaue Ausfallzeit bringen.
1: Heute stehen die nächsten 4 WM-Partien auf dem Programm. Worauf sollten wir denn besonders achten, Ralf?
2: Im Mittelpunkt steht zunächst das Duell Spanien gegen Saudi-Arabien. Die Spanier gelten als Favorit, treffen aber auf eine Mannschaft, die bei dieser WM bereits für Überraschungen gesorgt hat. Danach spielt Belgien gegen Iran. Auch hier ist Belgien zwar favorisiert, der Iran hat allerdings bereits gezeigt, wie unangenehm er zu bespielen ist. Besonders spannend dürfte am Abend Uruguay gegen Kap Verde werden. Die Kapverdier gehören bisher zu den positiven Überraschungen des Turniers und könnten mit einem weiteren Punktgewinn sogar Kurs auf das 16. Finale nehmen. Zum Abschluss trifft Neuseeland auf Ägypten, ein Spiel mit großer Bedeutung für den Kampf um die nächsten K.O.-Plätze.
1: Dankeschön, Ralf Bosse aus unserem WM-Studio. Und jetzt weitere Nachrichten im Überblick. Israel ist nach den Worten von Verteidigungsminister Katz nicht bereit, sein Vorgehen im Süden des Libanons einzuschränken. Man könne dort weiterhin Maßnahmen zur Beseitigung von Bedrohungen ergreifen, heißt es in einer Mitteilung. Der Schutz der israelischen Soldaten und Bürger habe oberste und uneingeschränkte Priorität. Trotz der vereinbarten Waffenruhe, die aber nach wie vor brüchig ist, blieben die israelischen Truppen im Südlibanon, so Katz weiter. Die Blicke richten sich auch deshalb in die Schweiz. Hier wollen die USA und der Iran heute über ein Abkommen beraten, das die Konflikte in der Region beenden soll. Die Bundesregierung will mehr Straftäter nach Afghanistan abschieben. In Zukunft seien dafür 3 Charterflüge pro Monat möglich, heißt es vom Bundesinnenministerium. Außerdem seien jederzeit auch Einzelrückführungen über Linienflüge nach Afghanistan möglich. Das berichtet die Nachrichtenagentur AFP. Das Innenministerium habe das mit der Taliban-Regierung in Kabul abgesprochen. Laut Bildberichten befinden sich hier in Deutschland aktuell noch mindestens 100 afghanische Straftäter in Haft, die abgeschoben werden könnten. Die Deutschen sollen später in den Ruhestand gehen und ein Teil der Rentenbeiträge am Aktienmarkt angelegt werden. An diesen und weiteren Plänen der Rentenkommission der Bundesregierung gibt es Kritik, unter anderem vom bekannten Ökonom des Instituts für Wirtschaftsforschung Fratscher. Er fordert in der Rheinischen Post Nachbesserungen. Die jetzt bekannt gewordenen Vorschläge würden nicht ausreichen, um die gesetzliche Alterssicherung zu stabilisieren. Außerdem würden sie nichts an der hohen Altersarmut oder der sozialen Ungerechtigkeit ändern, so Fratscher. Die ersten Bundesländer stehen kurz vor den Sommerferien. Wer die Urlaubszeit für eine Reise nach Italien mit dem Auto nutzen möchte, wird allerdings Umwege in Kauf nehmen müssen. Denn die Fernpassroute in Tirol wird wieder komplett gesperrt, und zwar am kommenden Samstag und voraussichtlich auch am 1. August. Allerdings nur für jeweils 2 Stunden am Vormittag. Grund ist jeweils eine Demonstration von Anwohnern, und zwar gegen das hohe Verkehrsaufkommen auf der wichtigen Alpenroute und gegen geplante Tunnelprojekte. Und das waren die Nachrichten mit Mirko Knappert.

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1: Das ist nach wie vor eine ganz schön heiße Kiste. Da draußen bis zu 34 Grad heute. Und dazu müssen wir im Norden und im Osten von NRW immer wieder auch mit Gewittern rechnen. Gucken wir uns den Wochenstart an. Weiterhin heiß mit bis zu 34 Grad. Und ganz, ganz vereinzelt ist vielleicht nochmal ein Hitzegewitter drin. Ist aber eher die Ausnahme.
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1: Hier braucht ihr mindestens 10 Minuten länger. A1 Osnabrück Richtung Dortmund zwischen Flughafen Münster-Osnabrück und dem Kreuz Münster-Süd. 7 Kilometer, eine Viertelstunde plus. A3 Frankfurt.

0: Köln-Mülheim und dem Kreuz Leverkusen 3 Kilometer, 10 Minuten plus. Und die A59 Bonn Richtung Köln zwischen Spich und dem Flughafen Köln-Bonn 2 Kilometer. Und nochmal 12 Minuten obendrauf. Da, wo es geht, gute Fahrt.
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0: Jetzt dann Eis, das wär's, ne? Vielleicht kann mir ja einer der Kollegen mal eins vorbeibringen. Hallo! Naja, falls ihr Eis esst, wünsche ich euch auf jeden Fall viel Spaß. Dabei denkt an mich ein bisschen. Ich bin Vera Körber. Ich wünsche euch einen schönen Sonntag jetzt mit Benson Boone und Beautiful Things. Oh.

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0: Das Bochum-Wetter.
1: Viel Sonne, bis zu 34 Grad, und dazu müssen wir im Osten und im Norden immer wieder mit Gewittern rechnen. Die Temperaturen bleiben morgen ganz ähnlich, also der Wochenstart ist auch ziemlich heiß mit viel, viel Sonne. Ganz vereinzelt ist mal ein Gewitter drin.
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1: Hier braucht ihr mindestens 10 Minuten länger. A1 Osnabrück Richtung Dortmund zwischen Flughafen Münster-Osnabrück und dem Kreuz Münster Süd. 7 Kilometer, eine Viertelstunde plus. A3 Frankfurt Richtung Köln zwischen Bad Honnef-Linz und dem Kreuz Bonn-Siegburg. 5 Kilometer plus 12 Minuten. Nochmal A3, jetzt Köln Richtung Oberhausen zwischen Köln-Mülheim und dem Kreuz Leverkusen. 3 Kilometer, 10 Minuten plus. Und die A59 Bonn Richtung Köln zwischen Spich und dem Flughafen Köln-Bonn. 2 Kilometer und nochmal 12 Minuten obendrauf. Da, wo es geht, gute Fahrt.
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1: Ich habe ein neues Anti-Aging-Programm für euch. Wer regelmäßig zum Beispiel Musik hört, altert messbar langsamer. Das hat eine Londoner Studie herausgefunden. Und besonders gut funktioniert das im Zusammenspiel mit Bewegung und sozialen Kontakten. Ich empfehle euch also daher jetzt, einfach mal richtig aufzudrehen, die Musik. Ja, schnappt euch euren Partner, eure Partnerin und tanzt doch einfach ein bisschen. Das klappt hiermit ganz gut. Charles and Eddie mit Would I Lie to You. Ich bin Vera Körber. Habt einen schönen Sonntag. Ja.

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0: Ich glaube, jeder hat ja jemanden in seinem Freundeskreis, der die Abnehmspritze benutzt. Na, ob das jetzt Wegovy oder Ozempic ist oder wie sie alle heißen, vollkommen egal. Aber mit dem Thema beschäftigen sich eben viele, viele Menschen und es kommen da ja immer wieder Fragen auf. Deswegen haben wir uns mit dem Thema Abnehmspritze in der letzten Woche beschäftigt. Zwei Experten waren da bei uns im Studio und haben eure Fragen beantwortet. Thorsten Ortmann hat die Sendung begleitet und man kann durchaus sagen, war ganz schön was los, ne?
1: Ja, wir haben super viele Mails bekommen. Man merkt, das Thema beschäftigt viele, besonders weil es auf Social Media die Runde macht. Da gibt es viel Werbung für die Abnehmspritze, auch von vielen Prominenten. Darum besorgen viele sie sich im Netz und nehmen sie dann ohne ärztliche Begleitung. Das kann gefährlich sein, denn die Abnehmspritze hat auch Nebenwirkungen, sagt unser Adipositas-Experte Dr. Markus Gellenbeck.
2: Das muss man in Absprache mit dem Arzt machen, mit entsprechenden Nebenwirkungen gucken, was macht Übelkeit, was macht Erbrechen, was macht Kopfschmerzen, Schwindel. Es gibt Gegenanzeigen, wie zum Beispiel Bauchspeicheldrüsenentzündung. Diese Patienten sollten auf gar keinen Fall diese Medikamente nehmen. Und das kann man als Laie nicht alleine überblicken.
1: Ja, und wenn man sich dazu dann auch noch falsch ernährt, dann verliert man neben Fett auch Muskelmasse.
0: Ja, und auf jeden Fall sollte man sich vorher mal gründlich durchchecken lassen. Welche Fragen sind denn besonders häufig aufgetaucht?
1: Besonders häufig wurde nach den Kosten gefragt.
2: In der Regel wird es nur dann übernommen, wenn man Diabetiker ist.
1: Und diese Frage kam auch oft.
3: Hi, hier ist die Sabine. Ich habe folgende Frage, wie das sich mit dem Jojo-Effekt verhält, da man die Spritze ja nicht sein Leben lang nimmt, wie das dann anschließend ist, wenn man sie wieder nicht mehr nimmt.
4: Das heißt, um solche Nebenwirkungen zu reduzieren, die Portionsgrößen anpassen, dann das, was auf dem Teller liegt, sich genauer anschauen. Also wenn man sich so einen Teller vorstellt, die Hälfte sollte auf jeden Fall eine Eiweißportion sein. Tierische, pflanzliche Eiweiße kombinieren, dann Gemüse, Obst. So kann man einem Muskelabbau etwas entgegenwirken.
1: Wer die Sondersendung verpasst hat, auch kein Problem. Das Interview könnt ihr euch online auf unserer Webseite nochmal anhören. Da haben wir auch nochmal alles Wichtige rund um das Thema Abnehmspritze zusammengefasst.
0: Danke dir, Thorsten Ortmann.

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1: Mit Ralf Bosse. Bei der Fußball-WM stehen heute 4 weitere Gruppenspiele auf dem Programm und die Ausgangslage könnte kaum ausgeglichener sein. In den Gruppen G und H haben nach dem ersten Spieltag alle 8 Mannschaften jeweils einen Punkt auf dem Konto. Spanien trifft auf Saudi-Arabien, Belgien auf Iran, außerdem spielen Uruguay gegen Kap Verde und Neuseeland gegen Ägypten. Die Sieger könnten einen großen Schritt Richtung K.O.-Runde machen, während die Verlierer bereits unter erheblichen Druck geraten würden.
0: 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Es ist 15 Uhr. 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
2: Mit Mirko Knappert. Schönen guten Tag. Der Iran ist offenbar bereit, auf den Bau einer Atomwaffe zu verzichten und das notfalls auch schriftlich festzuhalten. Das berichtet die staatliche Nachrichtenagentur IRNA und beruft sich auf Aussagen des iranischen Präsidenten. Ob diese Zusicherung auch Teil der Gespräche zwischen den USA und dem Iran sein werden, ist offen. Beide Seiten sprechen heute in der Schweiz über ein Ende des Iran-Konflikts. Mehr dazu von Thomas Thonfeld.
3: Ein iranischer Außenamtssprecher erklärte im Staatsfernsehen, es sei nicht geplant, die Gespräche über den heutigen Tag hinaus fortzusetzen. Warum, ist unklar. Nach bilateralen Treffen mit den Vermittlern sollte es heute auf jeden Fall auch direkte Verhandlungen zwischen dem Iran und den USA geben. Zusätzlich zu diesen politischen Gesprächen sind auch Verhandlungen auf Expertenebene geplant, unter anderem zu eingefrorenen iranischen Bankkonten und Sanktionen. Ob diese Gespräche auch schon heute enden sollten, ist offen.
2: Und das sind weitere Themen an diesem Sonntag. An den Vorschlägen der Rentenkommission der Bundesregierung gibt es Kritik. Die Pläne seien keine starke solidarische gesetzliche Rentenversicherung und eine vertane Chance, heißt es vom Sozialverband Deutschland. Gerade die Alterssicherung müsse auf einer soliden und sicheren Basis gebaut werden. Verdi kritisiert, dass die Vorschläge an der Lebenswirklichkeit vorbeigehen würden, zum Beispiel die Anhebung des Renteneintrittsalters auf 68 Jahre. Ein Teil der Rentenbeiträge soll außerdem künftig am Aktienmarkt angelegt werden. Die genauen Pläne der Rentenkommission werden übermorgen vorgestellt. Die Ukraine hat die von Russland eingenommene Halbinsel Krim massiv mit Drohnen angegriffen. Dabei sind nach Behördenangaben mindestens 4 Menschen getötet worden, 28 wurden verletzt. An einem Kraftstoffterminal sei ein Feuer ausgebrochen und eine große Rauchwolke zu sehen. Die Angaben lassen sich nicht unabhängig überprüfen. In Gelsenkirchen ist ein Jugendlicher im Rhein-Herne-Kanal ertrunken. Der 16-Jährige sei am Abend beim Schwimmen plötzlich in Not geraten und untergegangen, teilte die Polizei mit. Sie wurde von Begleitern des Jugendlichen alarmiert. Taucher der Feuerwehr fanden den Jungen bewusstlos unter Wasser. Trotz Wiederbelebung starb der 16-Jährige später in einem Krankenhaus. Die Polizei warnt deshalb nochmal vor dem Baden in Flüssen und Kanälen. Auch das Springen von Brücken in den Kanal sei mit erheblichen Risiken verbunden. Die Woche geht heiß zu Ende und die neue Woche soll sogar noch etwas heißer werden. Aber nicht nur wir hier in NRW und weiten Teilen Deutschlands schwitzen. Auch in unseren Nachbarländern sorgen heiße Temperaturen für Einschränkungen. In Teilen Frankreichs gilt wegen der extremen Hitze ein Alkoholverbot auf öffentlichen Straßen, unter anderem auch in der Hauptstadt Paris. Damit sollen die Rettungsdienste entlastet werden. Mit der Hitze bildeten sich bislang auch einige Unwetter. In Polen wurde jetzt eine Frau von einem Blitz getroffen und erlitt einen Herzstillstand. Sie wurde in ein Krankenhaus gebracht. Ihr Zustand sei stabil, berichtet ein polnisches Nachrichtenportal. Bei uns in NRW soll es auch in den nächsten Tagen heiß weitergehen. Zur Wochenmitte stellenweise sogar bis knapp an die 40 Grad. Und das waren die Nachrichten mit Mirko Knappert.
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5: Ich weiß nicht, wie es euch geht, aber gefühlt ist es heute angenehmer draußen als die letzten Tage. Finde ich zumindest, denn wir haben ein paar Wolken am Himmel, die die Sonne etwas in Schach halten oder es zumindest versuchen. Dazu 31 Grad in der Spitze, die haben wir auch schon erreicht. In der Nacht, da kühlt es ganz leicht ab auf 20 Grad. Die neue Woche startet dann weiter warm mit bis zu 30 Grad und viel Sonne.
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5: Da gibt es eine Gefahrmeldung auf der A40 Essen Richtung Duisburg. Zwischen Essen-Holsterhausen und Essen-Frohnhausen besteht Gefahr durch ein liegen gebliebenes Fahrzeug auf dem rechten Fahrstreifen. Dann habe ich noch 2 weitere Verkehrshinweise. Weiterhin ist die Hattinger Straße in Linden gesperrt nach dem Großbrand am Donnerstag. Ihr werdet umgeleitet über die Lindener Straße. Auch die Bahnlinie 308 und 318 und die Busse sind von der Sperrung betroffen. Alle Infos dazu findet ihr auf radiobochum.de auch. Und dann haben wir noch die Anschlussstelle Bochum-Gerte auf der A43 in Richtung Wuppertal. Die ist noch gesperrt. Grund sind Arbeiten an der Brücke. Bis Montagmorgen um 5 Uhr werdet ihr noch umgeleitet über die A40 Anschlussstelle Bochum-Hapen. Ja, das ist soweit alles. Wenn ihr noch was zu melden habt, sei es ein Blitzer, ein Unfall, Stau, was ihr so seht unterwegs, sagt uns gerne Bescheid. 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

0: 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Da landet ihr direkt bei mir im Studio, könnt uns das aber auch melden über die Radio Bochum App. Gute und vor allem sichere Fahrt.
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euch, die durften das Spiel ganz exklusiv auf der größten Leinwand Bochums im Union-Kino im Bermuda-Dreieck gucken. Und darüber sprechen wir gleich hier bei Radio Bochum. Vorher im besten Mix jetzt Nico Santos mit Number One. Schön, dass ihr mit dabei seid.

0: Vielleicht haben sie uns ein bisschen zu sehr verwöhnt. Mit 7:1 gegen Curaçao ist die deutsche Mannschaft in die WM gestartet. Gestern sind dann schon deutlich weniger Tore gefallen, aber immer noch genug für einen Sieg. 2:1 ist die Partie gegen die Elfenbeinküste ausgegangen. Bei bestem Wetter sowohl in Kanada als auch hier in Bochum. Und wir waren gestern mit euch wirklich mittendrin beim Radio Bochum Rudel gucken. Mit allen von euch, die bei uns Tickets gewonnen haben, haben wir einen richtig tollen Fußballabend erst vor und später dann im Union-Kino verbracht. Und hier kommt eure Spielanalyse.
1: Zu knapp. Es tut mir leid, aber es ist einfach zu knapp. Das geht so nicht. Das erste Tor hätte zählen müssen. So, dann wäre alles ganz anders gewesen. Und ich glaube, wir müssen die Trinkpausen einfach überleben.
2: Also wir haben echt alles gegeben, damit wir unsere Mannschaft mit Herz und Seele

0: Anfeuern, ne?
1: Ich erkenne einen Schlaganfall, wenn ich einen sehe. Und heute, das war so ein bisschen gekribbelt und so weiter, aber besser aus drei, das wird Bruder.
2: Glücklich ausgegangen. Ich sag, ein Kackspiel ist immer dabei für die deutsche Mannschaft. Wir hoffen mal, dass es das einzige jetzt war und dass vielleicht doch noch ein Sommermärchen kommt für uns.
3: Ja, die Temperaturen, die reichen ja schon mal locker fürs nächste Sommermärchen. Auch im Kinosaal war es ordentlich warm. Es hat aber niemanden davon abgehalten, die deutsche Mannschaft ordentlich anzufeuern. Für viele war es das erste Rudelgucken auf so einer großen Leinwand. Wie war das denn so für euch?
2: Heiß. Heiß und emotional. Hat Spaß gemacht. Das ist schon was Besonderes und auch in der Atmosphäre. Ich sag mal, das war jetzt das ganz große Wohnzimmer, wo alle Bekannten dabei waren. Ich würde es nochmal machen.
0: Das war mega, wirklich jetzt. Auch die Stimmung im Saal.
4: Ja. Auch wenn die Tore fallen, war ich schon cool.
5: Ich war tatsächlich das erste Mal im Public Viewing, ja? Also mega. War super. Hat richtig Spaß gemacht. Ein gutes Setting.
3: Vor allem ein super Setting für einen Sieg. Es hat dann doch noch gereicht für Deutschland gestern gegen die Elfenbeinküste. Danke an alle, die gestern dabei waren beim Radio Bochum Rudelgucken. Und jetzt gibt es Musik von Pitbull, Fireball, im besten Mix bei Radio Bochum.
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0: Bochum hier am Sonntagnachmittag. Ja, das war ein richtig heftiger Brand am Donnerstag in Linden. In einem Einzelhandelsgeschäft hat es gebrannt. Das ganze Haus war davon betroffen und die Arbeiten von Feuerwehr und Stadt, die laufen immer noch. Deshalb ist die Stadtinger Straße in dem Bereich weiter gesperrt. Auch die Straßenbahnen können da weiter nicht fahren. Die Bugestra hat aber heute Mittag mitgeteilt, voraussichtlich morgen wieder die Oberleitungen ans Laufen bringen zu wollen. Dann könnten vielleicht Anfang nächster Woche die Bahn und dann die Autos wieder über die Hattinger Straße fahren. Wir behalten das auf jeden Fall im Blick für euch hier bei Radio Bochum.
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0: Es ist 3:30.
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0: Es ist der längste Tag des Jahres. Seit 5.14 Uhr heute Morgen begleitet die Sonne uns schon und sie geht erst um 21.52 Uhr heute unter. Also mehr als 16 Stunden Sonne wären drin, wenn es da nicht die Wolken gäbe, die die Sonne zumindest versuchen, mal in Schach zu halten. Dazu 31 Grad in der Spitze, die haben wir auch schon erreicht in der Bochumer Innenstadt. In der Nacht ein bisschen Abkühlung mit 20 Grad, mit bis zu 30 Grad und Sonne geht es dann morgen am Montag los.
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0: Da habe ich weiterhin die Gefahrmeldung auf der A40 Essen Richtung Duisburg zwischen Essen-Holsterhausen und Essen-Frohnhausen besteht Gefahr durch ein liegen gebliebenes Fahrzeug auf dem rechten Fahrstreifen und es besteht dort auch Gefahr durch Personen auf der Fahrbahn. Fahrt da entsprechend vorsichtig. Aus dem Stadtgebiet zwei Meldungen. Wegen des Großbrandes am Donnerstag ist die Hattinger Straße weiterhin gesperrt in Linden. Ihr werdet über die Lindener Straße dort umgeleitet. Auch die Bahnlinien 308 und die 318 und auch die Busse, die sind von der Sperrung betroffen. Und dann haben wir noch die Anschlussstelle Bochum-Gerte auf der A43 in Richtung Wuppertal ist gesperrt. Wegen Arbeiten an der Brücke. Bis morgen früh um 5 Uhr noch werdet ihr über die A40 Anschlussstelle Bochum-Hapen weitergeleitet. Sonst habe ich keine weiteren Meldungen für euch. Wenn ihr mir noch was melden wollt, macht das gerne. Die kostenlose Radio Bochum-Hotline ist die 0800 985 985 und die 0. Es geht aber auch über die Radio Bochum-App. Gute und vor allem sichere Fahrt.
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0: Mit Juri Niepaus an diesem warmen Sonntagnachmittag.

0: Radio Bochum hier mit einer Verkehrsmeldung. Radio Bochum-Hörerin Christina meldet, auf der A43 vor der Abfahrt Bochum-Gerte in Richtung Wuppertal steht ein Reh auf der Leitplanke, hat sie uns gerade Bescheid gesagt. Vielen Dank dafür. Kommen wir zu einem anderen Thema. 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
0: Aber vorher hören wir sie jetzt hier im besten Mix bei Radio Bochum. Bonnie M. mit Daddy Cool. She's crazy like a fool.

0: 2:1 gegen die Elfenbeinküste. Es läuft bei der DFB 11, bei der WM einfach.
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0: selfish. Schönen Nachmittag euch mit Radio Bochum.
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0: Nach Angaben des Vermittlers Katar die Gespräche zwischen dem Iran und den USA begonnen. Man habe die Hoffnung auf eine umfassende und dauerhafte Einigung, hieß es.
1: Bisher gibt es nur eine wackelige Waffenruhe und ein Rahmenabkommen zwischen den USA und dem Iran. Eine endgültige Vereinbarung soll nun innerhalb von 60 Tagen ausgehandelt werden. Der Auftakt der Gespräche jetzt in der Schweiz wurde allerdings überschattet durch weitere israelische Angriffe im Libanon. Dort agiert die mit dem Iran verbündete Hisbollah-Miliz. Der Iran droht mit Konsequenzen bei weiteren Angriffen Israels. Die USA wollen vor allem Fortschritte in der Atomfrage. Irans Präsident bot jetzt an, den USA schriftlich zu garantieren, dass der Iran kein Atomwaffenprogramm verfolgen werde. Ronny Thorau, Nachrichtenredaktion.
0: Die Rentenkommission der Bundesregierung hat ihre Vorschläge vorgelegt. Die Kernpunkte: höhere Beiträge, mehr Einzahlende und ein steigendes Renteneintrittsalter. Die Kommission will am Dienstag 30 Vorschläge an Kanzler Merz und Arbeitsministerin Baas übergeben. Im Vorfeld gibt es aber schon Kritik.
2: Das Renteneintrittsalter soll schrittweise steigen. Im Jahr 2051 sollen Menschen erst mit 68 Jahren in Rente gehen. Ein früherer Renteneintritt ohne Abschläge nach 45 Beitragsjahren soll nicht mehr möglich sein. Die Rentenkommission schlägt aber Sonderregelungen vor für Menschen mit belastenden Arbeitsbiografien, wie es heißt. Ein Teil der Rentenbeiträge soll in Zukunft am Aktienmarkt angelegt werden. Diese kapitalgedeckte Zusatzrente soll von einem Staatsfonds verwaltet werden und verpflichtend sein. Aus Berlin, Uli Reitinger.
0: Innenminister Dobrindt will Abschiebungen nach Afghanistan erheblich ausweiten. Künftig sind 3 Charterflüge pro Monat möglich, sagte eine Sprecherin des Ministeriums der DPA. Zusätzlich seien Einzelrückführungen über Linienflüge jederzeit möglich. Grundlage der Ausweitung sind Gespräche zwischen Vertretern des Innenministeriums und den in Afghanistan herrschenden islamistischen Taliban. Beim zweiten Auftritt der deutschen Nationalmannschaft bei der Fußball-WM haben deutlich weniger Zuschauer eingeschaltet als beim Auftaktspiel. Die ZDF-Übertragung aus Toronto von der Dennis-Undav-Show beim 2:1 gegen die Elfenbeinküste sahen am Abend im Schnitt rund 18,3 Millionen Menschen. Das entsprach nach Angaben der AGF-Videoforschung einem Marktanteil von gut 72%. Den Auftaktsieg gegen Curaçao hatten am vergangenen Sonntag im Schnitt rund 23,4 Millionen Menschen verfolgt. Und das waren die Nachrichten mit Katrin Müller.
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4: Bis zu 31 Grad heute bei uns in Bochum. Dazu viele Wolken am Himmel, die Sonne ein bisschen bedecken können. In der Nacht, da kühlt es sich immerhin auf so 20 Grad ab, wird aber morgen mit bis zu 30 Grad und viel Sonne wieder heiß bei uns.
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4: Da habe ich jetzt gerade keine Meldungen, also zumindest mal keine Staus, keinen stockenden Verkehr, aber Meldungen aus dem Stadtgebiet. Christina hat sich vorhin bei mir gemeldet. Auf der A43 vor der Abfahrt Bochum-Gärten Richtung Wuppertal steht ein Reh vor der Leitplanke. Danke dafür, Christina. Und weiterhin, die Hattinger Straße in Linden ist noch gesperrt. Wegen des Großbrandes vom Donnerstag laufen noch letzte Arbeiten. Auch die Bahnlinie 308/18 und die Busse sind da von der Sperrung betroffen. Dann haben wir noch die Anschlussstelle Bochum-Gärte auf der A43 in Richtung Wuppertal. Die ist nämlich gesperrt. Grund dafür sind Arbeiten an einer Brücke. Bis Montagmorgen um 5 Uhr werdet ihr über die A40 Anschlussstelle Bochum-Harpen umgeleitet. Wenn ihr mir noch was melden wollt, sei es ein Unfall oder ein Blitzer zum Beispiel, sagt mir gerne Bescheid. Die kostenlose Radio Bochum-Hotline ist die 0800 985 985 und die 0. Es haben sich gerade auch welche reingemeldet. Ich kann leider nicht ans Telefon gehen, wenn ich gerade moderiere. Also wenn jetzt noch mal jemand anrufen möchte, sehr, sehr gerne sich melden bei mir. Sonst geht das auch über unsere Radio Bochum App. Gute und vor allem sichere Fahrt.
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4: Mit Juri Liebhaus. Hallo zusammen. Schön, dass ihr mit dabei seid.

0: Das Länderkennzeichen D am Auto, das steht jetzt nicht mehr für Deutschland. Ab sofort steht das D für Dennis.
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0: Ja, Dennis Undav, der war der Mann des Spiels beim 2:1-Sieg der deutschen Nationalmannschaft gegen die Elfenbeinküste bei der Fußball-Weltmeisterschaft. Nach einer Stunde eingewechselt, da hat der Akteur vom VfB Stuttgart gleich zweimal getroffen und die Begegnung im Alleingang gedreht. Vor allem der Siegtreffer in der 4. Minute der Nachspielzeit, der wurde richtig ausgelassen gefeiert, auch von Bundestrainer Julian Nagelsmann.
2: Ja, ich freue mich, dass wir am Ende des Spiels noch gewonnen haben, verdient gewonnen haben. Die Jungs haben super viel investiert. Ich freue mich extrem für die gesamte Mannschaft, weil wir oder weil jeder merkt, dass er ein wichtiger Teil davon ist. Das Spieler, die reinkamen, haben das Spiel entschieden. Die Jungs haben Risiko genommen, weil sie das Spiel gewinnen wollten. Das ist top. Das ist nichts glücklich oder irgendwas, sondern sie haben alles investiert, dass sie gewinnen. Das war super. Genau so erhofft man sich das und bin super glücklich für die Truppe.
0: Und der Siegtorschütze Dennis Undav, nach seinen beiden Treffern heute Nacht, führt er jetzt die Torjägerliste bei der WM mit unter anderem Superstar Lionel Messi von Argentinien an. Undav hatte nach seinem Siegtor aber ganz andere Sorgen.
3: Ich hatte eine Schmerzen am Zeh, die haben beim Jubel alle auf meinen Zeh getreten. Ich musste kurz klarkommen und was trinken. Aber nee, wie gesagt, ich freue mich übertrieben. Wir haben gewonnen, wir haben 3 Punkte gehabt, ich habe 2 Tore gemacht. Und ich glaube, jetzt wichtig, eine gute Reaktion zu zeigen nochmal beim letzten Spiel, um das Spiel nicht anzugehen, als würde es um fast gar nichts mehr gehen, nur weil wir weiter sind, sondern wir wollen gewinnen und das ist das Wichtigste.
0: Ja, am Donnerstag um 22 Uhr beendet die deutsche Mannschaft die Vorrunde mit dem Spiel gegen Ecuador. Die sind in der Nacht nicht über ein 0:0 gegen Curaçao hinausgekommen. Durch dieses Unentschieden steht bereits fest, Deutschland ist Gruppensieger und wird in das 16. Finale einziehen. Gegen wen ist aber noch nicht klar, das klärt sich jetzt die Woche. Und über alles, was bei der deutschen Mannschaft passiert, halten wir euch natürlich hier auch auf dem Laufenden.
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0: Sommerfeeling pur hier bei Radio Bochum. Maria, Ricky Martin bei uns im besten Mix. Und wir gucken mal, wie das Wetter zu dieser passenden Musik denn heute aussieht. Jetzt um kurz vor 4:30.
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0: Ja, ich bin froh über die Klimaanlage, die ich im Studio habe, denn es ist noch warm bei uns in Bochum mit 31 Grad, die wir gerade messen bei uns in der Innenstadt. Das soll aber heute auch zu den Höchsttemperaturen sein. Die Wolken, die haben sich etwas verzogen. Eigentlich war vorhin ein bisschen mehr Wolken angekündigt, jetzt knallt die Sonne aber ordentlich über Bochum rein. Ja, und die Nacht, die bringt ein ganz bisschen Abkühlung mit 20 Grad. Morgen, dann am Montag bis zu 30 Grad und viel Sonne.
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0: Aktuell habe ich keinen Stau, keinen stockenden Verkehr für euch, aber zwei Störungen aus dem Verkehr in Bochum. Und zwar einmal die Hattinger Straße in Linden ist gesperrt wegen eines Großbrandes am Donnerstag. Die Umleitung, die führt über die Lindener Straße, auch die Bahnlinie 308, 318 und die Busse sind von der Sperrung noch betroffen, bleibt auch noch weiterhin gesperrt, auf jeden Fall heute den ganzen Tag. Dann haben wir noch die Anschlussstelle Bochum-Gerte auf der A43 in Richtung Wuppertal, die ist nämlich ebenfalls gesperrt und dafür sind Arbeiten an der Brücke. Bis Montagmorgen, morgen um 5 Uhr, werdet ihr noch über die A40 Anschlussstelle Bochum-Haben weitergeleitet. Und das wär's sonst auch. Wenn ihr noch was seht bei uns in Bochum, sei es zum Beispiel eine kaputte Ampel oder ein Blitzer, sagt mir gerne Bescheid. Meine kostenlose Radio Bochum-Hotline hier ist die 0800 98 5 98 5 und die 0. Da erreicht ihr mich direkt im Studio oder ihr meldet euch über die Radio Bochum-App. Gute und vor allem sichere Fahrt.
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0: Mit mir, Juri Niephaus. Schön, dass ihr mit dabei seid.
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0: Mit nur einem Song kann sich schon das ganze Leben verändern. Das kennen Lucas Graham nur zu gut. Mit ihrem Mega-Hit Seven Years hat die Band damals den Durchbruch gefeiert, auch bei uns hier bei Radio Bochum. Knapp 10 Jahre ist das schon her und in so einer Zeit passiert natürlich verdammt viel. Genau das haben die Jungs jetzt in ihrem neuen Song Second Chance verpackt. Frontmann Lukas Forkhammer hat uns erzählt, was der Song so bereithält.
1: Second Chance ist eher einer der etwas treibenderen, schnelleren Songs auf dem Album und es geht im Grunde darum, sich selbst eine zweite Chance zu geben, also sich eigene Fehler einzugestehen, daran zu wachsen und stärker zurückzukommen als vorher.
0: Hört sich auf jeden Fall nach einem ziemlich heilenden Song an, bestimmt auch für ihn selbst. Der Song ist tatsächlich ziemlich folklastig, passt natürlich, weil Lukas mit Folk aufgewachsen ist. Warum genau diese Richtung?
1: Ich glaube, ich bin jetzt einfach an diesem Punkt in meinem Leben angekommen. Ich habe Kinder, ich bin seit 15 Jahren in der ganzen Welt unterwegs und ich hatte irgendwann das Bedürfnis, wieder zu der Musik zurückzugehen, mit der ich aufgewachsen bin. Zu der Musik, also die mich inspiriert hat und die dieses Album geprägt hat. Und ich habe dafür auch viele Freunde mit ins Boot geholt, die ich über meinen Vater kenne. Leute, die ich teilweise seit 5 oder sogar 10 Jahren nicht mehr gesehen hatte.
0: Also nicht nur dieser Song, sondern auch das ganze Album, das übrigens am 14. August rauskommt, klingt wie sein Zuhause und einfach komplett authentisch nach ihm. Wir sind sehr gespannt auf das Album und natürlich auf den neuen Song Second Chance jetzt bei Radio Bochum.
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1: Ich bin Katrin Müller. Der Präsident des Deutschen Instituts für Wirtschaftsforschung, Marcel Fratscher, hält die Vorschläge der Rentenkommission für unzureichend. Die Vorschläge würden zwar in die richtige Richtung gehen, blieben jedoch insgesamt

0: Zu vorsichtig, sagte der Ökonom der Rheinischen Post.
1: Mut und Konsequenz, das vermisst der DEW-Präsident bei den Reformvorschlägen. Denn an den drei größten Problemen, so Fratscher, würden sie nichts ändern. Der hohen Altersarmut, der zu starken Belastung der jungen Generation und der Schieflage bei der Gerechtigkeit. Ein höheres Renteneintrittsalter, die Einführung einer kapitalgedeckten Rente und weniger Frühverrentungen hält er allerdings für richtig. Das soll so auch in den Vorschlägen der Rentenkommission stehen, die übermorgen hier in Berlin offiziell präsentiert werden sollen. Aus Berlin, Thomas Thonfeld.
0: In der Schweiz haben heute nach Angaben des Vermittlers Katar die Gespräche zwischen dem Iran und den USA begonnen. Man habe die Hoffnung auf eine umfassende und dauerhafte Einigung, hieß es. Der Iran dämpfte allerdings die Erwartungen, denn die Verhandlungen zwischen dem Iran und den USA sollen nach Angaben aus Teheran nur einen Tag dauern. Auch sorgen die anhaltenden Kämpfe im Libanon für neue Verstimmungen. Teheran sperrte nach eigenen Angaben die Straße von Hormuz erneut für die Durchfahrt aller Schiffe und begründete den Schritt mit der Nichteinhaltung der Waffenruhe im Südlibanon, die im Rahmenabkommen zwischen den USA und dem Iran vereinbart worden war. Den Bauern machen hohe Kosten und gesunkene Preise für viele wichtige Produkte zu schaffen. Wenn die Branche keine Preiserholungen bekomme, dann werde die Landwirtschaft in eine echte Liquiditätskrise hineinlaufen, sagte Bauernpräsident Joachim Ruckwied der dpa.
2: Zuletzt weltweit gute Ernten drücken die Preise, sagt der Bauernpräsident. Dazu haben die Verbraucher einfach nicht mehr so viel Geld in der Tasche und halten sich beim Einkauf zurück. Hinzu kommen geopolitische Krisen. So einige Landwirte sparen etwa beim Dünger, weil dieser durch die Blockade in der Straße von Hormuz zuletzt deutlich teurer wurde. Das schlägt sich nieder, etwa bei der Qualität von Getreide, das dann auch weniger einbringt. Aber auch bei Milch oder Schweinefleisch zahlen die Landwirte aktuell drauf. Tanja Wagner, Nachrichtenredaktion.
0: Zum Fußball. Nach dem 2:1-Sieg gegen die Elfenbeinküste und dem 0:0 von Ecuador gegen Curaçao steht die deutsche Fußballnationalmannschaft bei der WM vorzeitig als Gruppensieger fest. Heute ist für die Mannschaft lediglich ein Regenerationstraining angesetzt. Für morgen hat Bundestrainer Nagelsmann den Spielern dann freigegeben. Und das waren die Nachrichten mit Katrin Müller.
3: Das Bochum-Wetter. Am längsten Tag des Jahres wären bis zu 16 Sonnenstunden heute möglich und die Sonne, die knallt ordentlich über Bochum. Mit bis zu 31 Grad ist es allerdings nicht ganz so heiß wie die letzten Tage, aber die Frage ist, ob man das wirklich fühlt. Heute Nacht immerhin ein bisschen Abkühlung mit 20 Grad. Der Wochenstart bringt uns auch noch mal viel Sonne und bis zu 30 Grad.
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3: Eine kleine Meldung. A43 Münster Richtung Wuppertal zwischen Recklinghausen-Herten und Recklinghausen-Hochlamark. 1 Kilometer Stau, da braucht ihr gerade um die 5 Minuten länger. Ansonsten weiterhin die Sperrung der Hattinger Straße in Linden wegen des Großbrandes vom vergangenen Donnerstag. Da laufen noch Arbeiten weiterhin. Ihr werdet über die Lindener Straße umgeleitet. Auch die Bahnlinien da und die Busse der Bogesta sind von der Sperrung betroffen. Und dann haben wir noch die Anschlussstelle Bochum-Gerte auf der A43 in Richtung Wuppertal. Die ist weiterhin gesperrt. Grund sind Arbeiten an der Brücke. Bis Montagmorgen um 5 Uhr werdet ihr über die A40 Anschlussstelle Bochum-Harpen umgeleitet. Wenn ihr noch was seht, ein Blitzer, ein Unfall oder eine kaputte Ampel, sagt doch gerne Bescheid. Die kostenlose Radio Bochum-Hotline ist die 0800 98 5 98 5 und die 0. Dann landet ihr auch hier direkt bei mir im Studio. Ansonsten könnt ihr uns auch Bescheid sagen über die Radio Bochum App. Gute und vor allem sichere Fahrt.
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3: Ja, so sieht's aus. Und ich bin immer noch richtig in Feierstimmung nach dem 2:1 unserer deutschen Mannschaft gestern Abend gegen die Elfenbeinküste. Kein einfaches Spiel für uns gewesen, aber wir haben ja Dennis Undaff, die neue Lebensversicherung bei der DFB 11.
5: Wir haben gewonnen, wir haben 3 Punkte gehabt, ich habe 2 Tore gemacht. Und ich glaube, jetzt wichtig, eine gute Reaktion zu zeigen nochmal beim letzten Spiel, um das Spiel nicht anzugehen, als würde es um fast gar nichts mehr gehen, nur weil wir weiter sind, sondern wir wollen gewinnen und das ist das Wichtigste.
3: Genau, am Donnerstag das letzte Gruppenspiel für das Team von Dennis Undaff gegen Ecuador. Und danach geht es dann weiter im 16. Finale. Gegen wen? Das muss ich noch klären. Ja, erfahrt es aber natürlich, wie eigentlich alles rund um die DFB 11. Bei uns hier bei Radio Bochum jetzt Genesis, Jesus, He Knows Me im besten Mix.

0: Die haben es ja spannend gemacht, unsere Jungs, gestern auf dem kanadischen Rasen.
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0: Ja, die Elfenbeinküste ist in Führung gegangen in der Halbzeitpause. Deutschland konnte danach zwar ausgleichen, das entscheidende Tor für den Sieg ist dann aber erst in der Nachspielzeit gefallen. Aber ihr habt ja Nerven aus Stahl. Das haben viele von euch bei unserem Radio Bochum-Rudel gucken gestern Abend bewiesen. Mit allen von euch, die bei uns Tickets gewonnen haben, haben wir den Abend im Union-Kino verbracht. In der Halbzeitpause konntet ihr beim Fußballquiz richtig abräumen, so wie Tina und Detlef aus Langendrea.
2: Die Atmosphäre im Union-Kino selber war super schön mit der Verlosung. Ja. Klar, wenn man dann noch gewonnen hat, ne, mit den Unterschriften von euch, vom Radio-Team Bochum, klasse. Zweimal gewonnen, Gutschein, Buch und Ball, besser geht nicht. Kiana haben wir, die Nicole haben wir drauf, Annalena, Christian. Man selber aus Bochum kommt, Bochumer Kind ist das super.
0: Ich habe übrigens auch drauf unterschrieben, ich hoffe, ihr könnt meine Unterschrift erkennen, liebe Tina. Du hast uns ja noch verraten, der Ball bekommt jetzt einen Ehrenplatz auf deinem Schreibtisch. Hat sich also gleich doppelt gelohnt, bei unserem Radio Bochum Rudelgucken-Gewinnspiel mitzumachen. Radio Bochum Morgenmacherin Nicole Dreisbach, die ist, wenn es um Fußball geht, natürlich in erster Linie VfL.

0: Fan, aber mit euch das WM-Spiel zu gucken, das hat sie sich natürlich nicht nehmen lassen.
1: Mit 400 Leuten knapp, die größte Leinwand Bochums. Ich glaube, größer war ich noch nicht. Es ist Rudelgucken, aber es ist auch ein bisschen so das Gefühl wie im Wohnzimmer, ne? Wie zu Hause. Man kann quatschen. Ich finde, diese Stimmung, dass wir eine fußballbegeisterte Stadt sind, die schwappt einfach rüber, ne? Vom VfL-Fan zum Deutschland-Fan.
0: So nämlich. Warum soll denn auch nicht beides gleichzeitig gehen? Viele von euch, die waren nämlich auch gestern stilecht im VfL-Trikot im Kino, gehört einfach in Bochum, glaube ich, auch einfach dazu. Natürlich gilt auch, nach dem Spiel ist vor dem Spiel. Das nächste Mal muss unsere Mannschaft am Donnerstag ran, und zwar gegen Ecuador. Alles, was dazu wichtig ist, erfahrt ihr natürlich hier bei Radio Bochum.

Die Backstreet Boys im besten Mix bei Radio Bochum. Die Freiwillige da bei uns in Bochum, die waren die letzten Tage schon gut besucht. Das wird wahrscheinlich auch so bleiben, wenn es weiter so warm ist. Und wenn sich viele den Bochumer Ferienpass holen, den gibt es ab morgen digital zum

0: Download. Mit dem können Kinder und Jugendliche zwischen 6 und 21 Jahren kostenlos in den Sommerferien in die Freibäder der Bochumer Wasserwelten gehen. Gibt aber auch mehr als 150 Angebote mit Kultur, Natur, Sport und Musik, für die ihr euch dann anmelden könnt. Dann, wie gesagt, ab morgen ist der Ferienpass erhältlich. Mehr Infos findet ihr dazu auch auf radiobochum.de. Jetzt haben wir es gleich kurz. Jetzt haben wir es gleich 5:30.
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0: Es ist kurz nach 5:30.
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0: Die Woche, sie endet warm bei uns in Bochum mit bis zu 31 Grad heute, die wir jetzt auch schon in der Bochumer Innenstadt messen. Weiterhin zwar ein paar Wolken am Himmel, die haben aber keine Chance, die Sonne in Schach zu halten. Die Nacht, die kühlt sich ein bisschen ab auf 20 Grad, am Montag dann bis zu 30 Grad und viel Sonne.
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0: Eine kleine Meldung. A43 Münster Richtung Wuppertal zwischen Recklinghausen-Herten und Recklinghausen-Hochlamark. 2 Kilometer stockender Verkehr. Braucht ihr gerade 5 Minütchen länger. Und noch 2 Störungen bei uns aus Bochum bzw. Sperrungen. Einmal die Hattinger Straße in Linden. Die ist noch gesperrt nach dem Großbrand am Donnerstag. Da laufen noch Arbeiten von der Feuerwehr und der Stadt Bochum. Ihr werdet umgeleitet über die Lindener Straße. Auch die Bahnlinien und die Busse da sind von der Sperrung betroffen. Und dann gibt es noch die Anschlussstelle Bochum-Gerte, die ist auf der A43 in Richtung Wuppertal gesperrt. Grund sind Bauarbeiten an der Brücke. Bis Montagmorgen um 5 Uhr werdet ihr über die A40 Anschlussstelle Bochum-Hapen weitergeleitet. Das war's sonst von mir. Wenn ihr mir noch was melden wollt, sei es ein Blitzer, eine kaputte Ampel, ein Stau, Unfall, sagt mir gerne Bescheid. Die kostenlose Radio Bochum-Hotline ist die 0800 985 985 0. Dann landet ihr nämlich direkt bei mir hier im Studio. Ansonsten könnt ihr uns auch Bescheid sagen über die Radio Bochum App. Gute und vor allem sichere Fahrt.
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0: Mit Juri Niepaus und jetzt Teddy Swims, neuem besten Mix, Mr. Know-It-All.

0: Ein Mord an der Ruhr-Uni Bochum oder im Schauspielhaus. Alles schon passiert, aber zum Glück nur auf dem Papier. Genauer gesagt in den Krimis von Arne Dessaul. Der Bochumer Autor war heute Vormittag Frühstücksgast bei Radio Bochum-Moderator Ravi Frewa. Viele seiner Geschichten spielen mitten hier in Bochum. Dabei ist er eigentlich in Wolfenbüttel geboren, in Niedersachsen. Da spielen auch seine ersten Romane.
1: Wolfenbüttel war zu Anfang Schauplatz sozusagen. Ja. Da musste ich vielleicht das eine oder andere Kindheits- und Jugenderlebnis noch aufarbeiten. Aber ich bin ja jetzt seit 1989, wohne ich ja jetzt schon in Bochum.
2: Also auch lange.
1: Und es wurde, ja, wurde eher Zeit, dass Bochum Schauplatz wird. Ihr letztes Spiel, lustig, dass du diese Szene da beschreibst, weil diesen Laden gibt es lange nicht mehr. Ne? Das ist, da war ja die kleine Tocke noch daher drin, die gibt es ja auch schon nicht mehr. Ne? Also siehst du, wie schnelllebig so manche Dinge sind.
0: Umso schöner, dass solche Orte dann in der Literatur erhalten bleiben. Arne Dessauls Ermittlerfiguren heißen übrigens Helmut Jordan und Mike Müller. Helmut aus Wolfenbüttel durfte im Laufe der Romane mit seiner Freundin nach Bochum umziehen. Die betreibt in den Büchern ein Café am Schauspielhaus. Mike Müller hingegen ist ein echtes Bochumer Original, ein echter Bochumer Junge sozusagen.
1: Der wohnt in der Hattinger Straße über der Pizzeria Pronto, also an der Ecke mit der Jorkstraße. So ein Hau drauf, Privatdetektiv, so Philipp Marlowe-mäßig und sowas. Ne?
2: Mike Müller, Helmut Jordan, wenn du dich entscheiden müsstest, wen magst du lieber?
1: Dann tatsächlich den Mike Müller, weil ich habe nämlich selber mal über der Pizzeria Pronto gewohnt.
2: Und da sind wir wieder bei der Autobiografie.
1: Schau mal. Ja, du hast schon recht.
0: Sein aktuellster Roman Sadische Charade spielt übrigens mal nicht in Bochum, sondern in Bella Italia auf Sardinien. Aber unsere Stadt, die ist und bleibt ein Hauptthema bei ihm. Zuletzt hat er mal was ganz Neues ausprobiert und das allererste Bochumer Krimi-Dinner fürs Zuhause-Spielen rausgebracht. Das führt euch vom Küchentisch aus an verschiedenste Schauplätze hier in Bochum. Ist total spannend. Weitere Infos und das ganze Sonntagsfrühstück findet ihr zum Nachhören auf radiobochum.de.
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Ja, das war der Sonntagnachmittag bei Radio Bochum mit mir, Juri Niepaus. Gleich ab 18 Uhr übernimmt mein Kollege Andreas Grunwald. Ich bin raus, gehe jetzt Fußball gucken, jetzt gleich in 11 Minuten Anpfiff Spanien gegen Saudi-Arabien. Die Spanier wollen es den Deutschen nachmachen, auch ins 16-Finale einziehen. Mal gucken, was daraus wird. Genießt noch ein bisschen die Sonne. Und ich verabschiede mich jetzt von euch mit einem absoluten Banger. B.O.B. und Hayley Williams mit Airplanes im besten Mix jetzt bei Radio Bochum. Macht's gut, schönen Abend noch. Ciao.

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1: Mit Ralf Bosse. Im Mannschaftsquartier der deutschen Nationalmannschaft in Winston-Salem wird es heute etwas ruhiger zugehen. Nach Auslaufen und Spielersatztraining ist vor allem Ruhe und Pflege angesagt. Morgen wird das Team einen freien Tag bekommen, hat Nationaltrainer Julian Nagelsmann bereits angekündigt. Er und seine Co-Trainer werden hingegen den nächsten Gegner genau analysieren. Am Donnerstag gibt es zum Abschluss der Vorrunde noch das Duell mit Ecuador.
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2: Ich bin Katrin Müller. US-Vizepräsident J.D. Vance hat bei den Verhandlungen zur Beilegung des Iran-Kriegs in der Schweiz eine Neujustierung der Beziehungen zum Iran in Aussicht gestellt. Der Präsident habe die Delegation aufgefordert, ein neues Kapitel aufzuschlagen und das Verhältnis der USA zum iranischen Volk neu auszurichten, sagte Vance unter Bezug auf US-Präsident Donald Trump. Allein in den vergangenen Stunden seien große Fortschritte erzielt worden. Er gehe von weiteren Fortschritten aus, so Vance. Die Rentenkommission der Bundesregierung hat ihre Vorschläge vorgelegt. Die Kernpunkte: höhere Beiträge, mehr Einzahlende und ein steigendes Renteneintrittsalter. Die Kommission will am Dienstag 30 Vorschläge an Kanzler Merz und Arbeitsministerin Baas übergeben.
3: Das Renteneintrittsalter soll schrittweise steigen. Im Jahr 2051 sollen Menschen erst mit 68 Jahren in Rente gehen. Ein früherer Renteneintritt ohne Abschläge nach 45 Beitragsjahren soll nicht mehr möglich sein. Die Rentenkommission schlägt aber Sonderregelungen vor für Menschen mit belastenden Arbeitsbiografien, wie es heißt. Ein Teil der Rentenbeiträge soll in Zukunft am Aktienmarkt angelegt werden. Diese kapitalgedeckte Zusatzrente soll von einem Staatsfonds verwaltet werden und verpflichtend sein. Aus Berlin, Uli Reitinger.
2: Der Onlinehandel weltweit leidet unter einer wachsenden Zahl betrügerischer Kunden. Das geht aus einer Analyse des US-Cybersicherheitsdienstes.

0: ist das LexisNexis Risk Solutions hervor. Demnach tragen sowohl die Konjunkturflaute als auch die organisierte Kriminalität dazu bei.
1: Internationale Banden werben gezielt Menschen an, die beim Online-Shopping betrügen oder Kriminellen ihre Identität zur Verfügung stellen. Betroffen ist auch der deutsche Online-Handel. Branchenvertreter berichten, dass etwa Studenten oder Rentner mit Geldangeboten angeworben werden, ihre Daten weiterzugeben. Eine häufige Masche, bestellte Ware wird nicht bezahlt oder später als nie geliefert reklamiert. David Riemer, Nachrichtenredaktion.
0: Beim zweiten Auftritt der deutschen Nationalmannschaft bei der Fußball-WM haben deutlich weniger Zuschauer eingeschaltet als beim Auftaktspiel. Die ZDF-Übertragung aus Toronto von der Dennis-Undav-Show beim 2:1 gegen die Elfenbeinküste sahen am Abend im Schnitt rund 18,3 Millionen Menschen. Das entsprach nach Angaben der AGF-Videoforschung einem Marktanteil von gut 72%. Den Auftaktsieg gegen Curaçao hatten am vergangenen Sonntag im Schnitt rund 23,4 Millionen Menschen verfolgt. Und das waren die Nachrichten mit Katrin Müller.
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3: Sonnig und trocken, so geht's jetzt durch den Abend. Nur im Süden des Landes, da toben sich noch einige Gewitter aus. Die lassen aber dann in Richtung Abend auch immer mehr nach. Werte liegen stellenweise immer noch über 30 Grad. Am Montag, da geht's dann sonnig und trocken weiter. Bleibt auch erstmal heiß mit 27 bis 30 Grad. Am Nachmittag kann's im Bergland dann mal ein Hitzegewitter geben.
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3: Und hier dauert es mindestens 5 Minuten länger. Die A1 Osnabrück-Dortmund zwischen Münster-Nord und Kreuz-Münster-Süd. 5 Kilometer Stau und plus 10 Minuten. A2 Hannover-Dortmund zwischen Kamener Kreuz und Lünen-Süd. 3 Kilometer Stau plus 6. Die 3 Frankfurt nach Köln zwischen Siebengebirge und Loma. 5 Kilometer Stau plus eine halbe Stunde. Und die A4 Olpe nach Köln zwischen Gummersbach und Bielstein. 1 Kilometer Stau und 5 Minuten plus.
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3: Ja, und zumindest musikalisch kann ich eine Abkühlung anbieten mit dem 90er hier von TLC. Hier sind's mit Waterfalls. Ich bin Andreas Grunwald. Schönen Sonntagabend.

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0: Harry Styles und American Girls. Nochmal einen schönen Sonntagabend. Wir gucken mal auf die WM.
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0: Ja, und da wissen wir, Deutschland ist bereits Gruppensieger und das schon nach dem zweiten Spieltag, also Sieger der Gruppe E. Dafür sorgte ja Curaçao mit einem 0:0 gegen Ecuador, nachdem das DFB-Team da die Elfenbeinküste mit 2:1 besiegt hat gestern Abend. Kollege Sascha Fassbender jetzt mit dem, ich sag mal, etwas anderen, kleineren Blick auf diese WM.
2: Ja, in diesem Fall ist Fußball der Sport eines kleinen, besonderen Mannes. Auf Social Media geht ein Video viral. Du siehst da Kinder, die mexikanische Trikots tragen, alles so in grün. Bis auf ein Kind. Der kleine Santiago trägt da einen grünen Weihnachtspulli.
3: Ja, ist denn heute schon Weihnachten?
2: Nee, er und seine Familie können sich ein Trikot bei diesen Preisen einfach nicht leisten. Seine Geschichte berührt Mexiko so sehr, Fans sammeln Geld und davon gibt's dann ein originales Trikot plus Grußbotschaft eines mexikanischen Nationalspielers.
4: ¿Qué onda, Santi? Tocayo, ¿cómo estás?
5: Hey, hier ist Santiago Jiménez. Ich wollte dir eine dicke Umarmung schicken und hoffe, dir gefällt dein Geschenk. Pass auf dich auf.
4: Abrazo grande. Cuídate.
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1: Ja, im Süden des Landes lassen letzte Gewitter jetzt auch langsam nach. Im übrigen NRW, da ist es noch freundlich und trocken, allerdings auch weiter sehr heiß mit über 30 Grad. Die Nacht, die wird

0: Mit 20 Grad in den Städten und außerhalb davon so mit 15 bis 17 Grad auch ein bisschen kühler. Die neue Woche, die startet dann wieder sehr sonnig, wird sehr heiß mit über 30 Grad, bleibt auch morgen dann trocken. Nur im Bergland sind am Nachmittag mal so ein paar Hitzegewitter möglich.
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0: Und auf diesen Strecken hier dauert es mindestens 10 Minuten länger. Geht los mit der A2 Hannover nach Dortmund. Zwischen Beckum und Hamm-Üntrop 2 Kilometer Stau plus eine Viertelstunde. Die A44 Kassel nach Dortmund zwischen Kreuzwerl und Unna Ost 4 Kilometer Stau plus eine Stunde. Die 59 Bonn nach Köln zwischen Dreieck St. Augustin West und Flughafen Köln-Bonn 7 Kilometer Stau plus 17 Minuten. Und die 61 nach Venlo in Fahrtrichtung Mönchengladbach zwischen Mackenstein und Kreuz Mönchengladbach 1 Kilometer Stau. Und da plus 11 Minuten.
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0: Ja, und wie ihr so einen richtig grandiosen Urlaub gewinnen könnt, darüber sprechen wir gleich. Spielen jetzt erstmal hier Musik von Linkin Park. Ich bin Andreas Grunwald. Euch einen schönen Sonntagabend.

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0: Richtig schöne 80er von Madness, Our House.
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2: Ich bin Katrin Müller. US-Vizepräsident J.D. Vance hat bei den Verhandlungen zur Beilegung des Iran-Kriegs in der Schweiz eine Neujustierung der Beziehungen zum Iran in Aussicht gestellt. Der Präsident habe die Delegation aufgefordert, ein neues Kapitel aufzuschlagen und das Verhältnis der USA zum iranischen Volk neu auszurichten, sagte Vance unter Bezug auf US-Präsident Donald Trump. Allein in den vergangenen Stunden seien große Fortschritte erzielt worden. Er gehe von weiteren Fortschritten aus, so Vance. Innenminister Alexander Dobrindt will Abschiebungen nach Afghanistan erheblich ausweiten. Künftig seien 3 Charterflüge pro Monat möglich, sagte eine Sprecherin des Ministeriums der DPA.
3: Vor allem Straftäter hat der Minister im Visier. Wer den Schutz hier im Land missbrauche, der solle in seinem Heimatland seine Perspektive suchen, so Dobrindt. Neben speziellen Charterflügen seien Rückführungen zusätzlich auch mit Linienflügen möglich. Das hätten Gespräche zwischen Vertretern des Innenministeriums und der Taliban ergeben. Erst kürzlich waren 32 Afghanen per Charterflug in ihr Herkunftsland gebracht worden. Aus Berlin, Thomas Thonfeld.
2: Den Bauern machen hohe Kosten und gesunkene Preise für viele wichtige Produkte zu schaffen. Wenn die Branche keine Preiserholungen bekomme, dann werde die Landwirtschaft in eine echte Liquiditätskrise hineinlaufen, sagte Bauernpräsident Joachim Ruckwied der DPA.
4: Zuletzt weltweit gute Ernten drücken die Preise, sagt der Bauernpräsident. Dazu haben die Verbraucher einfach nicht mehr so viel Geld in der Tasche und halten sich beim Einkauf zurück. Hinzu kommen geopolitische Krisen. So einige Landwirte sparen etwa beim Dünger, weil dieser durch die Blockade in der Straße von Hormuz

0: zuletzt deutlich teurer wurde. Das schlägt sich nieder, etwa bei der Qualität von Getreide, das dann auch weniger einbringt. Aber auch bei Milch oder Schweinefleisch zahlen die Landwirte aktuell drauf. Tanja Wagner, Nachrichtenredaktion.
1: Die durchschnittliche Zahl der Hitzetage in Deutschland mit Spitzenwerten über 30 Grad hat zugenommen. Das geht aus Daten des Deutschen Wetterdienstes hervor. Jahre mit deutlich mehr als 10 Hitzetagen waren bis vor rund 10 Jahren seltenere Ausreißer. Sie kommen nun immer häufiger vor. So gab es 2018 mehr als 20 Hitzetage, sowie 2019 und 2022 je 17 Hitzetage. Mit der Erderwärmung verschiebe sich die Spanne möglicher Temperaturen nach oben. Damit werde das Überschreiten bisheriger Rekorde wahrscheinlicher, heißt es vom Potsdam-Institut für Klimafolgenforschung.
2: Und das waren die Nachrichten mit Katrin Müller.
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4: Jetzt am Abend freundlich und trocken, allerdings auch noch sehr warm. Das kühlt in der Nacht dann auf 15 bis 17 Grad ab. Ansonsten wird es auch eine ruhige, trockene Nacht. Und die neue Woche, die startet dann sehr sonnig. Das wird wieder heiß mit über 30 Grad. Im Bergland kann am Nachmittag auch mal so ein Hitzegewitter mit dabei sein.
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4: Und das sind die Staus jetzt um kurz nach 7. Hier dauert es mindestens 5 Minuten länger. Die A2 Hannover-Dortmund zwischen Herzberg-Klarholz und Hamm-Üntrop. 7 Kilometer Stau und plus eine halbe Stunde. A4 Olpe-Köln zwischen Gummersbach und Bielstein. 1 Kilometer Stau plus 6 Minuten. A43 Münster-Recklinghausen zwischen Dülmen und Haltern. 6 Kilometer Stau plus 7. A44 Kassel-Dortmund zwischen Kreuzwerl und Unna-Ost. Da 4 Kilometer Stau und eine Stunde dauert es länger. Und noch die A59 Bonn nach Köln zwischen Spich und Flughafen Köln-Bonn. 5 Kilometer Stau und plus 16 Minuten.

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2: Hallo und herzlich willkommen bei Canale Grande. Das ist die kreative Radiosendung mitten im Ruhrgebiet. Heute gibt es ein Literaturspezial. Jugendliche aus Bochum und dem gesamten Ruhrgebiet präsentieren ihre tollen, eindringlichen und selbstgeschriebenen Texte. Und wir haben einen ganz besonderen Interviewgast mit einem exklusiven Tipp für euch. Infos dazu findet ihr im Facebook auf Ruhrporter. Ich bin Frank Hartung und wünsche gute Unterhaltung.
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2: So Leute in Bochum und Umgebung, aufgepasst. Am kommenden Samstag, den 27. Juni, gibt es eine sehr interessante Infoveranstaltung in der Jugendkunstschule in unserer Nachbarstadt Herne mit der Bochumer Schauspielerin Simone Görz. Alle Theaterbegeisterten zwischen 10 und 100 Jahren in Bochum, ja, im ganzen Ruhrgebiet sind eingeladen, bei diesem spannenden Projekt mitzumachen. Ich habe mich mit Simone hier im Stadtpark in Bochum getroffen.
4: Ja, hallo, mein Name ist Simone Görz. Ich bin Schauspielerin und Heilpädagogin und komme aus Bochum.
2: Und was genau hat es mit dem Projekt auf sich?
4: Also das Projekt heißt ja Touches und im Groben soll es um Begegnungen im Leben eines jeden Menschen gehen. Begegnungen, Berührungen, Spuren und die eigene ganz persönliche Reise gepaart mit Erinnerungen, Zeit und Zukunftsvisionen. Also besonders im Kontext mit KI und unseren fortlaufenden Veränderungen.
2: Was könnte das denn sein?
4: Also ich selbst habe dazu gerade so 2 bis 3 Ideen im Hinterkopf, aber die möchte ich an dieser Stelle auch gar nicht so offenlegen, weil ich immer sehr individuell mit Gruppen arbeite und da auch immer schaue, wo die Reise hingeht, was aus der Gruppe so entsteht. Und im besten Fall treffen sich dann meine Gedanken und Bilder mit denen der Gruppe. Trust the process.
2: Okay, du sprichst jetzt die Gruppe an. Wer ist denn die Zielgruppe? Wer soll denn mitmachen? Wer soll sich melden? Wer darf sich melden?
4: Also eigentlich sind Theaterbegeisterte aller Art willkommen aus dem ganzen Ruhrgebiet. Das heißt absolute Anfänger, Menschen, die zum Beispiel noch nie mit Theater irgendwie in Berührung gekommen sind, Laien, semiprofessionelle Akteure, Professionals, Musiker, Poetry Slammer. Also alle, die das Projekt in irgendeiner Weise künstlerisch ansprechend finden und sich gerne einbringen möchten. Und was mir jetzt noch besonders am Herzen liegt, ist, also die Kinder und Jugendlichen zum Beispiel aus meinen Kursen an der JKS, die haben natürlich sofort gesagt, ah Simone, wir kommen, wir sind sofort dabei. Und es ist aber ein generationsübergreifendes Projekt oder es soll ein generationsübergreifendes

0: übergreifendes Projekt werden. Und es ist mir ganz, ganz, ganz besonders wichtig, dass sich auch ältere Personen trauen, gerne zum Infotreffen kommen am 27. Juni, weil das ist das, was wir auf die Bühne bringen wollen. Alle Generationen zusammen von 10 bis 100. Das wäre super.
1: Also für die Leute, die noch mehr Infos haben wollen oder einfach interessiert sind, ja, für die gibt es ein spezielles Infotreffen, nämlich am nächsten Samstagmorgen.

0: Gottes Willen, um Gottes Willen. Also wir planen einen wöchentlichen Kurs von 90 Minuten über einen längeren Zeitraum natürlich. Und ja, die ersten Monate dienen dabei aber erstmal überhaupt mit dem Thema Theater in Berührung zu kommen. Was ist das? Wie funktioniert Theater? Und Themen zu finden, Inhalte zu finden für das Projekt.
1: Mhm. So, du bist jetzt an der Jugendkunstschule.
0: Genau.
1: Wie lange schon dabei?
0: Ich arbeite seit 2004 tatsächlich freiberuflich an der Jugendkunstschule. Also tatsächlich etwas über 20 Jahre mittlerweile.
1: Aber ja. Die gibt es noch viel länger, ne?
0: Ja, genau. Die Jugendkunstschule gibt es seit Oktober 1972, also mehr als 50 Jahre wiederum. Und wurde damals ja durch Winfried Kozea gegründet. Ja, das Besondere an der Jugendkunstschule ist, dass es eine außerschulische Einrichtung ist, die alle Sparten der Kunst unter einem Dach vereint. Also Musik, Tanz, Theater, bildnerisches Gestalten, Medienkunst. Und ja, der Fokus dabei ist halt immer die kreative Gestaltung, kein Leistungsdruck und Kunst oder Kunstangebote möglichst allen Menschen zugänglich zu machen.
1: Ja, Simone, dann vielen Dank fürs Interview.
0: Ja, danke, dass ich hier sein durfte. Bis bald.
2: Ja, und das könnte ja schon bald sein. Das Infotreffen zum generationsübergreifenden Theaterprojekt Touches mit der Bochumer Schauspielerin Simone Görz am Samstagmorgen ab 10 Uhr im Kunsthaus Krange in der Dorstner Straße in unserer Nachbarstadt Herne. Und auch alle Bochumerinnen und Bochumer sind herzlich eingeladen.
0: Genau,

0: Herausgeber Arthur Nickel.
1: Das ist ein langlebiges Projekt. Jugendliche zwischen 10 und 20 Jahren aus dem ganzen Ruhrgebiet sind eingeladen, dort mitzuschreiben und ihre Texte einzuschicken. Und sie haben die Möglichkeit, dort eben sie zu veröffentlichen. Und das ist ein total spannendes Projekt. Die Themen werden jedes Jahr neu gestellt. Und dann kann man eben dazu schreiben, was man schreiben möchte. Die Jugendlichen bringen sich so ein, wie sie das wollen, mit den Themen, mit den Fragen, mit den Stimmungen, genauso wie sie es für richtig halten.
0: Wie heißt denn das aktuelle Buch?
1: Das aktuelle Buch heißt Mein Heute und Morgen an der Ruhr. Das ist also auch wieder ein Rahmenthema. Und wenn die Jugendlichen ihre Texte einschicken, bin ich immer gespannt, was dann kommt. Und auch dieses Mal ist es wieder total spannend, was da im Einzelnen gekommen ist.
0: Ja, da sind wir natürlich auch sehr gespannt. Das Buch ist im Geest Verlag erschienen. Infos dazu findest du im Facebook auf Ruhrporter oder...
1: Die Internetadresse ist www.geest-verlag.de oder www.arthurnickel.de.

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1: Du hörst Canale Grande, das ist die kreative Radiosendung mitten im Ruhrgebiet. Heute mit einem Literaturspezial. Wir stellen dir die 21. Essener Jugendanthologie vor. Was es damit auf sich hat, weiß der in Bochum lebende Herr

Hallo, mein Name ist Phyllis Ella-R. Ich bin 18 Jahre alt und komme aus Bochum. Aktuell gehe ich in die Q1 der Willy-Brandt-Gesamtschule in Bochum-Werne. Ich trage euch meinen Text »Was wäre, wenn?« vor. Mein Stift zeichnete sanfte Linien. Ich blickte hoch. Es war Winter und die Dämmerung brach bereits an. Ein schönes Farbspiel malte den Himmel, wie die Sonne langsam unterging. Ich begann zu schreiben. Wie viele musste es geben, damit ich jetzt hier saß, angesichts von dieser Atmosphäre, in dieser Momentaufnahme? Wie häufig schweifte ich ab. Doch irgendwie war das nicht schlimm. Hier konnte ich es wahrhaftig spüren, wie die Geschichte in jeder Ecke verweilte. Jeder einzelne Ziegel und jedes Gebäude waren ein Ergebnis der Geschichte. Aber waren wir das nicht alle? Waren wir nicht alle hier aufgrund von Gedanken, Momenten und Begegnungen? Waren wir nicht hier aufgrund von Entscheidungen? Aber sie machten mir auch Angst. Denn was wäre, wenn ich nicht die richtige Entscheidung treffen würde? Eine andere Entscheidung und mein Leben wäre umgeben von ganz anderen Kulturen, Menschen. Es wäre eine Welt, die sich über Meilen von meiner unterschied. Aber ich kannte eben nur meine. Selbst die Entscheidungen, die ich

gerade traf, würden mein Schicksal schreiben, so wie ein Schritt alles ändern könnte. Und heute? Nachrichten von Ungerechtigkeit und Hass und Gewalt? Diese waren auch eines. Ergebnisse von Entscheidungen. Was war also mit den Guten? Gute hatten mein Heute verwirklicht, doch konnten Schlechte unser Morgen für immer verdunkeln. Eine Gegend wie das Ruhrgebiet zeigt auch die Zeichen von Kriegen, von Menschen, die die Welt für sich ändern wollten. Nur für sich. Es war inzwischen vollkommen dunkel. Für viele war die Welt ein Schachbrett mit Zügen und Schlachten. Dabei saß der Feind nicht gegenüber, sondern tief in ihnen selbst. Der Wind heulte draußen nur noch leise vor sich hin. Ist dies also das Rätsel der Entscheidungen? Sie waren gefährlich, der Hauch des Windes konnte zum Sturm werden, ein Schmetterling konnte einen ganzen Tornado auslösen. Aber war unser Leben nicht erbaut von Fragmenten des Schicksals? War es nicht erst erbaut von Entscheidungen? Entscheidungen bedeuteten genauso neues Leben. Sie bedeuteten, Geschichte zu schreiben. Das Ruhrgebiet ist ebenso ein ganzes Leben. Mit allem, was man liebt, man jeden Tag erlebt. Es ist ein Fragment meiner Welt. Geschrieben von der Vergangenheit, von der Geschichte. Eine Zeichnung der Zeit. So wie wir gezeichnet worden sind, durch jene einzelne Entscheidung, die getroffen wurde. Wir sind alle geprägt von ihnen. Und wie in der Geschichte selbst können wir zwar nicht die Vergangenheit ändern, aber wir konnten versuchen, eine bessere Zukunft zu malen. Der letzte Lichtfunke stammte von meiner Schreibtischlampe. Ich schaltete sie aus und schloss mein Notizbuch. Und damit endete dieser Gedankengang genauso schnell, wie er auch begonnen hatte.

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2: Mein Name ist Lini Lohkamp, ich bin 20 Jahre alt. Ich komme gebürtig aus Essen und studiere in Bochum. Mein Text heißt Verloren. Ich sitze hier an der Ruhr. Bin extra hergekommen, damit es hier vielleicht endlich funktioniert. Doch ich bringe nur hässliche, scharfkantige Satzsplitter zu Papier. Das Persönlichste daran ist mein Blut, das an ihnen klebt. Sie rissen mir beim Hervorwürgen die Zunge auf. Statt schöner Worte, die sich sanft ineinander

fügen, tropft zähflüssig Blut von meinen Lippen und lässt die wenigen Worte auf dem Papier darin ertrinken. Ich kann nicht mehr schreiben, nichts Schönes mehr finden, um das ich Worte ranken lassen könnte. Ich konnte mal an jedem Ort zu jeder Zeit schöne Dinge schreiben, hab mir damit einen Namen gemacht, auf Bühnen gestanden und auf Augenhöhe mit Autorinnen und Autoren geredet. Doch ganz plötzlich war es weg. Auf einmal ging es nicht mehr. Die Wörter, die ich aufs Papier bringen wollte, begannen sich zu wehren. Sie kämpften darum, nicht das Papier berühren zu müssen. Sie klebten wie Nacktschnecken an meiner Haut. Vielleicht bin ich krank geworden. Vielleicht hat mich die Großstadt krank gemacht. Vielleicht bin ich aber auch einfach kaputt gegangen und gehöre mit 19 Jahren schon ausrangiert. Dennoch tue ich weiter so, als wäre alles beim Alten, spreche über Kreativität, gebe Ratschläge zum Schreiben und nutze alte Texte, wenn ich welche brauche. Ich sitze am Baldeneysee. Es scheint so idyllisch. Ich möchte darüber schreiben. Doch stattdessen verirren sich weitere Satzscherben von Wasserleichen auf das Papier. Und meine Tränen gesellen sich gleich dazu und lassen die Ertrunkenen noch ein weiteres Mal untergehen. Ich sitze in der Innenstadt und versuche es erneut. Hier sind so viele interessante Leute. Doch statt lyrischer Großstadtromantik stützen Messerangriffsopfer auf die Seite. Ich streiche sie durch. Erschossene besudeln das Papier mit ihrem Blut. Mir wird schlecht. Ich gehe durch den Park, möchte über die hübschen Blumen schreiben, aber zwei junge Frauen fliehen vor mehreren Männern, die ihnen hinterherrufen. Ich zeichne eine Blume. Die Männer holen die Frauen ein und vergewaltigen sie im Schatten der Blütenblätter. Ich bekomme Angst. Ich sitze an der Bushaltestelle. Ein Radfahrer wird auf meinem Papier von einem LKW überfahren. Verzweifelt reiße ich diese grässliche Seite, von Blut, Tränen und in Tinte gebannten Grausamkeiten getränkt, heraus. Ich starre ein weiteres Mal auf eine leere Seite. Sie grinst mich an und die leeren Zeilen lachen mich aus. Ich fühle mich kaputt, aufgebrochen und meiner wichtigsten Ausdrucksweise beraubt. Nutzlos, ohne mein einziges Talent. Aber wie soll es denn auch gelingen, etwas Schönes zu schreiben in dieser hässlichen Stadt, in der Schüsse schon nichts Besonderes mehr sind, in der sich kleine Kinder nicht mal mehr über Drogensüchtige wundern? Eine Stadt, in der Leichen im See treiben und der Verkehr Radfahrer wie Fliegen tötet. Eine Stadt, die am Tag schon nicht schön ist und in der Nacht grässlich hässlich wird? Wie soll man etwas Schönes schreiben, wenn selbst an den schönen Orten keine Entspannung herrscht? Wenn in Parks Frauen bedrängt werden, wenn man bei seinem Weg durch die Stadt pausenlos angebettelt und einem hinterhergeschrien wird? Wo soll ich das Schöne finden, um darüber zu schreiben?

Hallo zusammen, mein Name ist Adrian Badan, ich bin 17 Jahre alt. Heute möchte ich euch gerne mein Gedicht vorstellen und es lautet Dein zerbrochener Spiegel. Dein zerbrochener Spiegel. Ich stolperte über die Scherben deines zerbrochenen Spiegels, stand auf mit Blut an meinen Händen. Überall habe ich Wunden. Deine Gefühle konntest du nicht leiden, wie du dich nicht leiden konntest. Du warst nicht mehr zu retten. Ich konnte nur zusehen. Der Tod, den du dir gewünscht hattest, wurde zu unserem. Die lautlosen Schreie unseres Geistes wurden still. Ich weiß, wenn du meinen Namen rufst, wird all die Mühe umsonst sein. Die Wände, die dich draußen halten, von denen wird keine Spur sein. Ich weiß, wenn du mir in die Augen schaust, wird jeder Atemzug schwerer. Die Erinnerungen, die mich ständig jagen, von denen wird mein Weg erzählen. Ich blute nicht mehr, doch den Schmerz spüre ich mehr. Eine Wunde, die niemals heilen wird, die brennen wird, ohne zu verblassen. Jetzt schaue ich nicht mehr in den Spiegel, denn die Angst verfolgt mich, dass ich irgendwann nicht mehr mich sehe, sondern dich in mir erkenne. Denn du standest genau hier, bevor du dich in deinem schlimmsten Albtraum fandest, und du standest genau hier, bevor du zu deinem schlimmsten Albtraum wurdest. Dankeschön fürs Zuhören.

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1: Mein Name ist Vicky Hermanns, ich bin 20 Jahre alt und werde jetzt den Text Missing Hurts vorlesen. Missing Hurts. Ich vermisse dich. So sehr. Du bist in meinem Kopf. In meinen Gedanken. In meiner Seele. Du bist mir so nah. Und doch so fern. Du bist immer um mich herum, aber trotzdem nicht bei mir. Du bist so weit weg. Selbst wenn ich dich treffe. Selbst wenn ich dich umarme. Mit dir spreche. Mit dir lache. In meinem Kopf. In meinen Gedanken. In meiner Seele. Eine Art von glücklichem Leben. Ohne dich ist nicht möglich. Aber wenn ich nicht weinen kann, dann schmerzt dein Fehlen. So viel mehr. So viel mehr Schmerz. So viel mehr Druck in mir. Kannst du nicht bleiben? Bei mir? Mit mir sein? Ich vermisse dich. Und mit jedem Tag, der vergeht, wird der Schmerz nicht kleiner. Er wächst. Jeden Tag ohne dich wird er mehr und mehr. Und die Zeit heilt nicht alle Wunden. Das ist eine Lüge. Vielleicht gewöhnt man sich an den Schmerz. Das ist alles. Das ganze Geheimnis der Heilung.

Hallo, mein Name ist Isabella Lila. Ich bin 15 Jahre alt. Heute möchte ich euch meine Geschichte »Ein Lächeln kann alles verändern« vorlesen. Ich erinnere mich noch gut an meine Kindheit. Wir trafen uns nach der Schule auf dem Spielplatz. Wir spielten Fang oder Verstecken. Niemand hatte ein Handy bei sich und trotzdem wussten alle, wann und wo wir uns treffen. Wir redeten, lachten und erlebten echte Abenteuer. Und heute? Heute sehe ich Kinder, die nebeneinander sitzen, jedes mit seinem Handy in der Hand. Es wird kaum noch miteinander gesprochen. Alles läuft über die Technologie. Die Spiele, die Gespräche und sogar die Gefühle. Das echte Lächeln wird durch ein Emoji ersetzt. Dabei ist ein echtes Lächeln das Wertvollste. Es kostet nichts, kann aber alles verändern. Ich vermisse die Zeit, in der die Technologie nicht über unser Leben bestimmte. Doch heute ist sie überall. In der Schule, zu Hause, im Bus und sogar im Bett. Sie ist einfach überall. Und das Schlimmste ist, dass die meisten ohne sie nicht mehr leben können. Es ist so, als wären wir alle abhängig und in der digitalen Welt gefangen. Früher hatten wir weniger, aber irgendwie auch mehr. Mehr Realität. Vielen Dank.

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1: Du hörst Canale Grande, das ist die kreative Radiosendung mitten im Ruhrgebiet. Jugendliche aus Bochum und dem gesamten Ruhrgebiet präsentieren ihre tollen, eindringlichen und selbstgeschriebenen Texte.
2: Also ich bin Lafmin, ich bin 18 Jahre alt und komme aus der Willy-Brandt-Gesamtschule in Bochum. Ich stelle euch heute meinen Text Heimat vor. Heimat. Was ist meine Heimat eigentlich? Ist es das Land, in dem ich geboren wurde, oder ist es Deutschland, wo ich jetzt lebe? Heimat ist für mich der Ort, an dem ich jeden Tag mit meiner Familie bin, wo ich draußen mit Freunden Zeit verbringe, wo es bis spät abends überall leuchtet und man das Gelächter der Menschen hört. Heimat ist für mich auch der Klang des Esan, also der Gebetsruf, der über die Straßen hallt. All das beschreibt eher das Land, in dem ich geboren wurde. Aber Deutschland ist irgendwo auch meine Heimat. Deutschland bedeutet für mich einen Alltag, in dem ich ständig zwischen mehreren Sprachen wechsle. Dennoch mag ich es, der deutschen Kultur jeden Tag näher zu kommen, deutsche Sprichwörter zu lernen oder mitzuerleben, wie Menschen hier glücklich mit ihrer Familie Weihnachten feiern, während draußen die Kirchenglocken läuten. Es gibt viele Parallelen zwischen Deutschland und meiner ursprünglichen Heimat. Dennoch ist beides für mich Heimat auf unterschiedliche Weise. In Deutschland gibt es Ruhetage, an denen alles geschlossen ist, während in meinem Land das Leben bis spät in die Nacht lebendig ist, sodass Pünktlichkeit dort nicht dieselbe Bedeutung hat wie hier. In Deutschland schätzen wir Pünktlichkeit und ärgern uns, wenn jemand zu spät kommt. Hier grillen wir im Garten mit Familie und Freunden, trinken Bier am Tisch. In meinem Land hingegen kochen wir Gerichte, die niemand sonst kennt, und essen gemeinsam auf dem Boden. Heimat. Ich denke, meine Heimat ist einfach dort, wo meine Familie und meine Freunde sind. Manchmal fühlt sich mein Geburtsland mehr nach Heimat an und manchmal scheint mir nur noch Deutschland als Heimat zu bleiben. Ich hoffe, dass jeder von uns eine Heimat findet und dass sie uns niemals genommen wird.

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1: Du hörst Kanale Grande, das ist die kreative Radiosendung mitten im Ruhrgebiet. Heute mit einem Literaturspezial. Wir stellen dir die 21. Essener Jugendanthologie vor. Wenn auch du beim nächsten Mal mitmachen möchtest, kein Problem, weiß der in Bochum lebende Herausgeber Arthur Nickel.
2: Das nächste Projekt heißt, was ich dir erzählen möchte. Es ist die 22. Essener Anthologie. Alle Jugendlichen zwischen 10 und 20 Jahren, die im Ruhrgebiet wohnen, dort gewohnt haben, sind eingeladen, mitzuschreiben, ihre Gedanken mitzuteilen und die Texte einzureichen. Bis zum 1. August ist Zeit. Und mein Appell auch an Sie, liebe Eltern, Lehrkräfte und wer sonst von Ihnen mit Jugendlichen, mit jungen Menschen zu tun hat, reichen Sie die Informationen weiter. Es lohnt sich in jedem Fall.
1: Ja, und in welcher Form sollen die Texte kommen? Also sollen das Kurzgeschichten sein?
2: Es ist völlig offen, was die Jugendlichen schreiben. Sie entscheiden selbst, wie sie das tun sollen. Wichtig ist, dass sie sich selbst in diesen Beiträgen mitteilen. Das können Gedichte sein, das können Kurzgeschichten sein, das kann auch ein Dialog sein, ein Tagebucheintrag, ein Rap, ein Poetry-Slam-Text. Es ist völlig offen. Die Jugendlichen entscheiden, was sie für richtig halten. Weitere Infos gibt es auf www.gest-verlag.de oder www.arthurnickel.de.
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1: Das war's schon wieder mit Canale Grande. Das ist die kreative Radiosendung mitten im Ruhrgebiet. Heute mit einem Literaturspezial. Wir haben dir die 21. Essener Jugendanthologie vorgestellt. Mein Heute und Morgen an der Ruhr heißt sie. Jugendliche aus Bochum und dem gesamten Ruhrgebiet präsentieren ihre tollen Einrichtungen.

0: eindringlichen und selbstgeschriebenen Texte. Der Herausgeber Arthur Nickel verrät uns nur noch ganz schnell die Webadresse.
1: Die Internetadresse ist www.geest-verlag.de oder www.arthurnickel.de.
0: Und wenn das jetzt so schnell ging, alle Infos stehen auch im Facebook auf Ruhrporter. Ich bin Frank Hartung und sage Gruß und Glück auf. Bis zum nächsten Mal.
2: Dankeschön fürs Zuhören.
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0: Oh, hallo. Wer bist du denn?
4: Hallo zusammen. Mein Name ist Hannah Steen. Ich mache positiven Deutschpop fürs Herz und ihr hört meine Single Egal. Egal ist ein richtiger Gute-Laune-Song geworden, soll euch aber auch gleichzeitig dazu ermutigen, für euch selbst einzustehen. Also viel Spaß beim Hören. Ja,

0: egal.
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1: Ich bin Katrin Müller. Die Rentenkommission der Bundesregierung hat ihre Vorschläge vorgelegt. Die Kernpunkte: höhere Beiträge, mehr Einzahlende und ein steigendes Renteneintrittsalter. Die Kommission will am Dienstag 30 Vorschläge an Kanzler Merz und Arbeitsministerin Baas übergeben.
2: Das Renteneintrittsalter soll schrittweise steigen. Im Jahr 2051 sollen Menschen erst mit 68 Jahren in Rente gehen. Ein früherer Renteneintritt ohne Abschläge nach 45 Beitragsjahren soll nicht mehr möglich sein. Die Rentenkommission schlägt aber Sonderregelungen vor für Menschen mit belastenden Arbeitsbiografien, wie es heißt. Ein Teil der Rentenbeiträge soll in Zukunft am Aktienmarkt angelegt werden. Diese kapitalgedeckte Zusatzrente soll von einem Staatsfonds verwaltet werden und verpflichtend sein. Aus Berlin, Uli Reitinger.
1: US-Vizepräsident J.D. Vance hat bei den Verhandlungen zur Beilegung des Iran-Kriegs in der Schweiz eine Neujustierung der Beziehungen zum Iran in Aussicht gestellt. Der Präsident habe die Delegation aufgefordert, ein neues Kapitel aufzuschlagen und das Verhältnis der USA zum iranischen Volk neu auszurichten, sagte Vance unter Bezug auf US-Präsident Donald Trump. Allein in den vergangenen Stunden seien große Fortschritte erzielt worden. Er gehe von weiteren Fortschritten aus, so Vance. Der Onlinehandel weltweit leidet unter einer wachsenden Zahl betrügerischer Kunden. Das geht aus einer Analyse des US-Cybersicherheitsdienstleisters LexisNexis Risk Solutions hervor. Demnach tragen sowohl die Konjunkturflaute als auch die organisierte Kriminalität dazu bei.
3: Internationale Banden werben gezielt Menschen an, die beim Online-Shopping betrügen oder Kriminellen ihre Identität zur Verfügung stellen. Betroffen ist auch der deutsche Online-Handel. Branchenvertreter berichten, dass etwa Studenten oder Rentner mit Geldangeboten angeworben werden, ihre Daten weiterzugeben. Eine häufige Masche: bestellte Ware wird nicht bezahlt oder später als nie geliefert reklamiert. David Riemer, Nachrichtenredaktion.
1: Zum Sport. Die Basketballer von Alba Berlin haben die Sensation geschafft und gegen Top-Favorit Bayern München den Meistertitel gewonnen. Dank einer atemberaubenden Aufholjagd gewannen die Hauptstädter Spiel 5 der Finalserie auswärts beim Titelverteidiger mit 84-81. Alba feierte damit den 12. Meistertitel. Und das waren die Nachrichten mit Katrin Müller.
0: Das Bochum-Wetter.
4: Sonnig und trocken, so geht's jetzt durch den Abend. Nur im Süden des Landes, da toben sich noch einige Gewitter aus. Die lassen aber dann in Richtung Abend auch immer mehr nach. Werte liegen stellenweise immer noch über 30.

0: Grad am Montag. Da geht es dann sonnig und trocken weiter, bleibt auch erstmal heiß mit 27 bis 30 Grad. Am Nachmittag kann es im Bergland dann mal ein Hitzegewitter geben.
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0: Und das ist noch los. Um kurz nach 8 auf den Autobahnen. Hier dauert es mindestens 5 Minuten länger. Die A2 Hannover-Dortmund zwischen Oelde und Hamm-Üntrop 6 Kilometer Stau und plus eine halbe Stunde. Im weiteren Verlauf nochmal zwischen Kamener Kreuz und Lünen Süd 4 Kilometer Stau plus 8 Minuten. A43 Münster in Fahrtrichtung Recklinghausen zwischen Dülmen und Haltern 3 Kilometer Stau und plus 9 Minuten. Und die 44 Kassel-Dortmund zwischen Kreuz Werl und Unna Ost 5 Kilometer Stau und plus 53 Minuten.
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0: Tja, und neue Musik am Sonntagabend haben wir natürlich auch mit dabei. Spielen wir jetzt von Holly Humberstone, To Love Somebody. Ich bin Andreas Grunwald, euch einen schönen Sonntagabend.

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0: Ja, ist das allererste Mal, dass die beiden hier zusammen was ausgeheckt haben. Jennifer Lopez und David Guetta und Save Me Tonight. So, das hier darf ich auch nicht vergessen. 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
1: Ja, im Süden des Landes lassen letzte Gewitter jetzt auch langsam nach. Im übrigen NRW, da ist es noch freundlich und trocken, allerdings auch weiter sehr heiß mit über 30 Grad. Die Nacht, die wird dann mit 20 Grad in den Städten und außerhalb davon so mit 15 bis 17 Grad auch ein bisschen kühler. Die neue Woche, die startet dann wieder sehr sonnig, wird sehr heiß mit über 30 Grad, bleibt auch morgen dann trocken. Nur im Bergland sind am Nachmittag mal so ein paar Hitzegewitter möglich.
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1: Der Sonntagabend, drei Staus sind es noch auf der A2 Hannover-Dortmund zwischen Hamm-Introp und Lünen-Süd. 14 Kilometer Stau plus eine halbe Stunde. Dann die 43 Recklinghausen-Wuppertal zwischen Kreuz Recklinghausen und Recklinghausen-Hochlamark. 1 Kilometer Stau. Und noch die A44 Kassel nach Dortmund zwischen Kreuz Werl und Unna Oster. Immer noch 4 Kilometer Stau und plus 24 Minuten.
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1: Ja, und weiter geht's durch den Sonntagabend jetzt mal mit Musik von Carly Rae Jepsen. Ich bin Andreas Grunwald, euch einen schönen Sonntagabend.

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1: Ich bin Katrin Müller. In der Schweiz haben heute Gespräche zwischen dem Iran und den USA über eine dauerhafte Friedensvereinbarung begonnen. Dabei soll es aber zu Anlaufschwierigkeiten gekommen sein. Nach Angaben der iranischen Nachrichtenagentur Tasnim hat die iranische Delegation Protest eingelegt gegen neue Drohungen von US-Präsident Donald Trump. Die Gespräche wurden für interne Beratungen unterbrochen, hieß es. Der Präsident des Deutschen Instituts für Wirtschaftsforschung, Marcel Fratscher, hält die Vorschläge der Rentenkommission für unzureichend. Die Vorschläge würden zwar in die richtige Richtung gehen, blieben jedoch insgesamt zu vorsichtig, sagte der Ökonom der Rheinischen Post.
2: Mut und Konsequenz, das vermisst der DEW-Präsident bei den Reformvorschlägen. Denn an den drei größten Problemen, so Fratscher, würden sie nichts ändern. Der hohen Altersarmut, der zu starken Belastung der jungen Generation und der Schieflage bei der Gerechtigkeit. Ein höheres Renteneintrittsalter, die Einführung einer kapitalgedeckten Rente und weniger Frühverrentungen hält er allerdings für richtig. Das soll so auch in den Vorschlägen der Rentenkommission stehen, die übermorgen hier in Berlin offiziell präsentiert werden sollen. Aus Berlin, Thomas Thonfeld.
1: Den Bauern machen hohe Kosten und gesunkene Preise für viele wichtige Produkte zu schaffen. Wenn die Branche keine Preiserholungen bekomme, dann werde die Landwirtschaft in eine echte Liquiditätskrise hineinlaufen, sagte Bauernpräsident Ruckwied der dpa.
3: Zuletzt weltweit gute Ernten drücken die Preise, sagt der Bauernpräsident. Dazu haben die Verbraucher einfach nicht mehr so viel Geld in der Tasche und halten sich beim Einkauf zurück. Hinzu kommen geopolitische Krisen. So einige Landwirte sparen etwa beim Dünger, weil dieser durch die Blockade in der Straße von Hormuz zuletzt deutlich teurer wurde. Das schlägt sich nieder, etwa bei der Qualität von Getreide, das dann auch weniger einbringt. Aber auch bei Milch oder Schweinefleisch zahlen die Landwirte aktuell drauf. Tanja Wagner, Nachrichtenredaktion.
1: Zum Sport. Spanien hat bei seinem zweiten WM-Spiel Saudi-Arabien in Atlanta mit 4:0 deklassiert. Nach dem blamablen 0:0 gegen Kap Verde sorgten die Spanier damit für einen Befreiungsschlag. Und die Basketballer von Alba Berlin haben die Sensation geschafft und gegen Topfavorit Bayern München den Meistertitel gewonnen. Dank einer atemberaubenden Aufholjagd gewannen die Albatrosse Spiel 5 der Finalserie auswärts beim Titelverteidiger mit 84:81. Alba feierte damit den 12. Meistertitel. Und das waren die Nachrichten mit Katrin Müller.
0: Das Bochum-Wetter.
4: Jetzt am Abend freundlich und trocken, allerdings auch noch sehr warm. Das kühlt in der Nacht dann auf 15 bis 17 Grad ab. Ansonsten wird es auch eine ruhige, trockene Nacht. Und die neue Woche, die startet dann sehr sonnig. Das wird wieder heiß mit über 30 Grad. Im Bergland kann am Nachmittag auch mal so ein Hitzegewitter mit dabei sein.
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4: Kurz nach 9, das ist noch los auf den Straßen, die A2 Hannover-Dortmund. Zwischen Böen und Lünen Süd 11 Kilometer Stau plus 20 Minuten. Die 43 Recklinghausen-Wuppertal zwischen Kreuz Recklinghausen und Recklinghausen-Hochlamark. Da im Moment 1 Kilometer stockender Verkehr. Und die A44 Kassel nach Dortmund zwischen Kreuz Werl und Unna Ost 3 Kilometer Stau und plus 21 Minuten.

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1: So, und wer hat da gerade geschrien? Spiel doch mal einen 80er. Siehst du, das ist der Beweis, ich hab's gehört. Machen wir, Nick Kershaw, spielen wir jetzt zum Start in diese Stunde. Ich bin Andreas Grunwald, hallo zusammen.

0: ja nochmal einen schönen Sonntagabend. Ich habe gerade gesehen hier, Atze Sommer besteht irgendwie auch nur hier aus Urlaub machen, Urlaub für einen Open-Air-Gig unterbrechen, wieder zurück in den Urlaub, dann den Urlaub wieder unterbrechen für einen Auftritt in einer WM-Sendung und so weiter und so weiter und so weiter. Also mit anderen Worten, der Mann, der legt seinen Koffer kaum aus der Hand.
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3: Ja, nee, ist klar. Wir sind ja am Mittwoch von Hamburg nach Malle geflogen. Ich habe wie üblich meinen Koffer gepackt, so eine halbe Stunde bevor der Taxi am Flughafen war. So ein beherzter Griff in den Kleiderschrank, so den Stapel T-Shirts, paar kurze Hosen, zack, ab. Ja, Frauen gehen sowas ja ganz anders an. Spatzel hat ihren Koffer Montagabend komplett schüssig. Mit allem, was man so für ein halbes Jahr im Ausland braucht, fertig. Wir bleiben.

0: Tage. Ne? So, ab Montagmorgen wurde quasi der komplette Kleiderschrank durchgearbeitet und jedes Teil in die Hand genommen, hochgehalten und überlegt, zu welchem Anlass, was, wie, wo passt. Zusätzlich wurde ich noch zu jedem Teil befragt, zu jedem. Bitte, ich flehe euch an, bitte sagt mir, dass das bei euch zu Hause auch so ist. Man müsste wirklich mal eine groß angelegte Studie durchziehen, was das Kofferpacken von Frauen angeht. Ey, das kann doch gar nicht sein, dass man so eine Wissenschaft daraus macht. Das Ganze ähnelt doch fast einer Doktorarbeit. Kofferpacken. Ja, Freunde, ich bleib an dem Thema dran.
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1: Der geht rein in einen trockenen, ruhigen Abend. In der Nacht gehen die Werte nochmal zurück auf 15 bis 17 Grad in den Städten. Da messen wir nachts dann immer noch so um die 20 Grad. Morgen am Montag wieder sehr sonnig. Die Werte, die klettern wieder hoch auf bis zu 30 Grad. Es bleibt trocken, nur im Bergland. Da kann am Nachmittag mal so ein Hitzegewitter mit dabei sein.
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1: Und da habe ich noch zwei Staus für euch. Einmal die A2 Hannover-Dortmund zwischen Kamenberg, Kamen und Lünen Süd. 2 Kilometer Stau plus 5 Minuten. Und die A44 Kassel nach Dortmund zwischen Kreuzwerl und Unna Ost. 2 Kilometer Stau, da plus 13 Minuten.
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1: Ja, und was spielen wir jetzt am Sonntagabend? Komm, nehmen wir den hier. Alex Warren. Genau, machen wir jetzt mit der Fever Dream. Ich bin Andreas Grunwald. Euch einen schönen Sonntag.

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0: Hitze. Mit Temperaturen weit über 30 Grad sind wir gar nicht mehr gewohnt, ne? In Deutschland, da wissen wir gar nicht mehr, wie wir uns über Hitze aufregen sollen, wie wir meckern sollen. Kevin Zimmer gibt nochmal hier so einen kurzen Auffrischkurs.
1: Ach, da kommen wir schnell wieder rein, ne? Denn wenn wir eins können, sobald es ein bisschen wärmer wird, dann ist es genervt stöhnen.
2: Leute, das ist so
1: das mal durchgerechnet. Ne? 33 Grad nach Steuern und Abgaben kommt da höchstens 18 Grad bei uns an.
3: Ja, gut.
1: Ja, es gehört halt zur Wahrheit dazu. Die Temperaturen sind ja gar nicht das Schlimme. Das Schlimme ist ja nur, dass uns jetzt alle sagen, dass es heiß ist.
4: Heiß, heißer Deutschland.
1: Pfiffig, ja, merke ich mir. Jetzt vielleicht noch was mit Tieren. Schalten wir mal um vom ZDF zu RTL.
5: Wenn die Thermometeranzeige steigt, suchen die großen Katzen, die geselligen Dickhäuter und die flinken Pinguine eine kühle Erfrischung.
1: Ja, da werden die Texte von Inka Bause direkt weitergereicht. Vielen Dank, dass ihr uns ab heute alle nochmal sagen werdet, dass es heiß ist. Wenn es euch nicht geben würde, würde ich vermutlich in Daunenjacke und Moonboots draußen stehen und denken, aber doch heiß. Danke also für die Rettung. Und natürlich werden wir wieder Tipps gegen die Hitze bekommen. Da ist so viel Überraschendes dabei.
6: Ganz viel Wasser trinken.
7: Nicht zu kalte Sachen essen, eher so leichte Kost wie Salat.
1: Aber Vorsicht, auch der könnte kalt sein, zur Sicherheit vielleicht mit Käse überbacken. Und natürlich leichte Klamotten tragen. Ich sehe mich schon in einer beigen Leinenhose und einem weißen Leinenhemd barfuß durch die Straßen laufen. Sehe ich aus wie ein Sektenführer, aber es kühlt ganz schön. Mein Lieblingstipp ist übrigens der hier.
8: An heißen Tagen verschafft man sich Abkühlung, wenn man mit der Wärmflasche ins Bett geht. Allerdings gefüllt mit kaltem Wasser, so der Rat des Bundesinstitut für öffentliche Gesundheit.
1: Bam, die wissen, was zu tun ist. Ohne die würden wir uns 80 Grad heißes Wasser in die Wärmflasche kippen. Reicht jetzt aber auch mit den Tipps.

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1: Ich bin Ursula Winkler. Der Sozialverband Deutschland und die Gewerkschaft Verdi reagieren enttäuscht auf die bisher bekannt gewordenen Vorschläge der Rentenkommission. Verdi-Chef Wernicke kritisierte vor allem eine schrittweise Anhebung des Renteneintrittsalters. Die Rentenkommission will nach monatelangen Beratungen am Dienstag ihre 30 Vorschläge an die Regierung übergeben.
2: Schon die derzeitige Rente mit 67 sei in anstrengenden Berufen unerreichbar, so Verdi-Chef Wernicke. Ein noch höheres Renteneintrittsalter sei deshalb abzulehnen. Nach Medienberichten sehen die Rentenkommissionsvorschläge allerdings Sonderregeln vor für gesundheitlich belastete Menschen. Den Sozialverband stört insbesondere die neue Rentensäule am Kapitalmarkt, denn deren Erträge seien nicht kalkulierbar. Auch Ökonomen und Opposition kritisieren viele Vorschläge. Kritik von allen Seiten könnte allerdings auch ein Zeichen für einen ausbalancierten Kompromiss sein. Arbeitsministerin Baas spricht jedenfalls von einem Gesamtkunstwerk, das sich die Regierung nun genau anschauen werde. Ronny Thorau, Berlin.
1: In der Schweiz haben Gespräche zwischen dem Iran und den USA über eine dauerhafte Friedenslösung begonnen. Ein Streitpunkt dabei sind mögliche Mautregelungen in der Straße von Hormuz. Es wird befürchtet, dass der Iran künftig Gebühren für die Durchfahrt von Schiffen nimmt. Und auch US-Präsident Trump droht mit einer Maut. Außenminister Wadefuhl warnt ausdrücklich davor.
3: Der für die weltweite Energieversorgung wichtige Seeweg muss wieder frei passierbar sein, das sei ein Prinzip des Seevölkerrechts. Und dann würde sich auch der Ölpreis schnell normalisieren, so Wadefuhl beim Bürgerforum im Auswärtigen Amt. In der Absichtserklärung zwischen den USA und dem Iran ist die freie Durchfahrt durch die Straße von Hormuz demnach aber nicht zu 100% garantiert. Die Bundesregierung macht sie aber zur Bedingung für eine mögliche Lockerung der Iran-Sanktionen. Allerdings droht auch US-Präsident Trump mit einer Maut, wenn es kein Friedensabkommen gibt. Katrin Müller, Nachrichtenredaktion.
1: Die Deutsche Post empfiehlt ihren Zustellern bei der aktuellen Hitze zu schützenden Langarm-Shirts und zu Postcaps für den Kopf. Auch Bermudas könnten in ihrem Katalog für Unternehmensbekleidung bestellt werden, teilte die DHL Group mit. Die Zusteller haben aktuell bei Temperaturen von mehr als 30 Grad teils schwere Pakete zu schleppen. Zum Fußball. Bei der Weltmeisterschaft haben die Spanier ihr zweites Gruppenspiel deutlich gewonnen. Gegen Saudi-Arabien gewannen sie mit 4:0. Im ersten Gruppenspiel hatte Spanien gegen Außenseiter Kap Verde nur ein 0:0 erreicht und stand damit unter Zugzwang. Und das waren die Nachrichten mit Ursula Winkler.
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4: Ja, jetzt in der Nacht wechselnd bewölkt. Meist trocken ist es bei noch 20 Grad in den Städten. Ansonsten messen wir so 18 bis 15 Grad drumherum. Am Montag geht es dann sonnig und trocken weiter. Bleibt auch erstmal heiß mit 27 bis 30 Grad morgen. Am Nachmittag, da kann es im Bergland auch mal ein Hitzegewitter geben.
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4: Ein Stau ist es jetzt noch um kurz nach 10, die A44 Kassel in Fahrtrichtung Dortmund. Dazwischen Kreuzwerl und Unna Ost 1 Kilometer Stau und plus eine Viertelstunde.
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4: Tja, und bei uns jetzt Musik am Sonntagabend von einem Mann, der am 27. Juni in Köln auch beim Rainbow Festival mit dabei sein wird, steht auch mit auf der Bühne. Das hier ist jetzt Kamrat mit Hug Yourself. Ich bin Andreas Grunwald. Hallo zusammen.

0: Sabrina Carpenter und neue Musik am Sonntagabend haben wir jetzt für euch. Nach fast 4 Jahren Pause ist Gentleman zurück auf der ganz großen Bühne. Im Interview, da hat er uns erzählt, die Pause, die war auch wirklich mehr als nötig. Also in Sachen neue Musik und Ideen, da war der Mann irgendwie so komplett leer gefegt. Aber irgendwann sprudelte es dann wieder aus ihm heraus.
1: Dann kam aber mit dieser Akzeptanz dann irgendwann auch wieder der Wunsch zurück, neue Musik zu machen. Und das hat mich mit so einer großen Dankbarkeit erfüllt. Und das Album ist mit so einer gewissen spielerischen Leichtigkeit entstanden, ohne Druck und Deadline. Also ich liebe wirklich jeden dieser 17 Songs und freue mich jetzt tierisch drauf, das Baby in die Welt zu lassen.
0: Ja, und dieses Baby, also das neue Album, kommt am 28. August raus, heißt Gratitude. Und darauf finden wir dann auch einen Song, den Gentleman zusammen mit Michael Patrick Kelly aufgenommen hat. Und zwar diesen hier.
1: Hallo, hier ist Gentleman.
2: And here is Michael Patrick Kelly.
1: Und ihr hört jetzt unseren neuen gemeinsamen Song
2: Wildfire. Viel Spaß.
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1: Ja, kühlt jetzt in der Nacht ab auf 15 bis 17 Grad in den Städten. Ja, da liegen die Werte kaum unter 20 Grad. Ansonsten wird es aber eine ruhige, trockene Nacht. Und die neue Woche, die startet dann sehr sonnig. Das wird wieder sehr heiß mit 30 Grad im Bergland. Da kann es am Nachmittag dann auch mal ein Hitzegewitter geben.
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1: Und da haben wir im Moment dabei die A44 Aachen in Fahrtrichtung Mönchengladbach zwischen Aachen-Lichtenbusch und Aachen-Brand. Da im Moment dichter Verkehr und 3 Minuten plus.
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1: Und gleich bei uns hier Musik von Herbert Grönemeyer. Den spielen wir mit Bochum. Jetzt erstmal Musik aus Hamburg und zwar von den beiden Jungs hier. Hier sind die Disco Boys jetzt mit For You.

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1: Ich bin Ursula Winkler. Später in Rente mehr zahlen und erstmals Politiker in der Rentenkasse. Seit die Vorschläge der Rentenkommission bekannt wurden, gibt es viel Kritik. Der Präsident des Deutschen Instituts für Wirtschaftsforschung, Fratscher, hält die Vorschläge für unzureichend. Das sagte er der Rheinischen Post.
2: Mut und Konsequenz, das vermisst der DEW-Präsident bei den Reformvorschlägen. Denn an den drei größten Problemen, so Fratscher, würden sie nichts ändern. Der hohen Altersarmut, der zu starken Belastung der jungen Generation und der Schieflage bei der Gerechtigkeit. Ein höheres Renteneintrittsalter, die Einführung einer kapitalgedeckten Rente und weniger Frühverrentungen hält er allerdings für richtig. Das soll so auch in den Vorschlägen der Rentenkommission stehen, die übermorgen hier in Berlin offiziell präsentiert werden sollen. Thomas Thonfeld, Berlin.
1: In der Schweiz haben Gespräche zwischen dem Iran und den USA über eine dauerhafte Friedensvereinbarung begonnen. Offenbar mit Anlaufschwierigkeiten. Nach Angaben der iranischen Nachrichtenagentur Tasnim hat die iranische Delegation Protest eingelegt gegen neue Drohungen von US-Präsident Trump.
3: Trump hatte am Nachmittag im US-Sender Fox News unter anderem erklärt, er habe dem Iran eine Warnung übermittelt. Sollte der Iran die Straße von Hormuz wieder schließen, dann würden die Iraner kein Land mehr haben, in das sie zurückkehren könnten. Die iranische Delegation in der Schweiz protestierte offenbar und wollte ihre Reaktion prüfen. Die Verhandlungen wurden angeblich nach 80 Minuten zunächst unterbrochen. Ob sie abgebrochen wurden, dazu gab es zunächst keine klaren Aussagen. Im Rahmenabkommen zwischen dem Iran und den USA verpflichten sich beide Seiten auf Angriffe und Drohungen zu verzichten. Ronny Tochau, Nachrichtenredaktion.
1: Mehr als 80.000 Menschen haben am Wochenende trotz großer Hitze und zwischenzeitlicher Unwetter den Tag der offenen Tür der Bundesregierung in Berlin besucht. Zu den meistbesuchten Stationen gehörte nach Angaben der Bundesregierung wieder das Kanzleramt. Interessierte konnten auch etwa einen Hubschrauber der Bundespolizei von innen besichtigen, Ministerien erkunden oder mit Mitgliedern der Bundesregierung ins Gespräch kommen. Zum Fußball. Bei der Weltmeisterschaft haben die Spanier ihr zweites Gruppenspiel deutlich gewonnen. Gegen Saudi-Arabien gewannen sie mit 4:0. Im ersten Gruppenspiel hatte Spanien gegen Außenseiter Kap Verde nur ein 0:0 erreicht und stand damit unter Zugzwang. Und das waren die Nachrichten mit Ursula Winkler.
0: Das Bochum-Wetter.
4: Ja, kühlt jetzt in der Nacht ab auf 15 bis 17 Grad in den Städten. Ja, da liegen die Werte kaum unter 20 Grad. Ansonsten wird es aber eine ruhige, trockene Nacht. Und die neue Woche, die startet dann sehr sonnig. Das wird wieder sehr heiß mit 30 Grad im Bergland. Da kann es am Nachmittag dann auch mal ein Hitzegewitter geben.
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4: Kurz nach 11, ein Stau ploppt hier noch auf die A2 Hannover-Dortmund zwischen Reda-Wiedenbrück und Herzebrock-Klarholz. 1 Kilometer Stau. Ansonsten alles frei, euch unterwegs eine gute Fahrt.
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4: Und das an diesem Sonntagabend mit Andreas Grunwald. Hallo zusammen, ich habe noch was Kultiges aus den 80ern mit dabei. Jetzt von den Pointer Sisters. Hier sind sie mit I'm So Excited. Hallo zusammen.

0: Ja, Justin Bieber hat uns was Feines getrellert hier, Love Yourself. Und wir freuen uns so sehr, dass wir es geschafft haben. Comedian Toni Bauer, der ist tatsächlich dieses Jahr dann bei der Comedy Camp Tour im Herbst mal mit dabei. Toni hat sich ja schon bei Let's Dance da irgendwie in eure Herzen getanzt, gehört mittlerweile fest zur Comedy-Welt. Normalerweise tritt der Duisburger also nicht in seine Heimatstadt auf, aber für uns kommt er dann extra am 14. Oktober ins Theater am Marientor. Ja, vielleicht bringt er hier auch seine Oma und seinen Opa mit.
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3: Und ich liebe meine Oma und meinen Opa sehr. Ich liebe die wirklich sehr. Die haben mir viel beigebracht. Die haben mir eine Sache beigebracht. Die haben mir beigebracht, man kann 50 Jahre verheiratet sein und man muss sich nicht lieben. Also, ich schwör. Ehrlich. Seit ich die kenne, die haben noch nie Zärtlichkeiten ausgetauscht. Einmal haben die Zärtlichkeiten ausgetauscht. Letztes Mal komme ich von der Tour nach Hause. Ich höre nur so. Ich guck, im Badezimmer ist da mein Opa, rasiert sich ordentlich die Koteletten. Ich guck nochmal, hat der meinen Rasierer in der Hand? Ich sag, Opa, das ist mein Rasierer. Sagt er zu mir, das Teil hat super Klingen, Junge. Ich sag, Opa, den benutze ich nicht für mein Gesicht. Sagt er zu mir, jetzt habe ich angefangen, jetzt kann ich auch Ende machen. Ne? Rasiert sich zu Ende und küsst dann meine Oma auf den Mund.
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0: Das Bochum-Wetter.
1: Ja, jetzt in der Nacht wechselnd bewölkt, meist trocken ist es bei noch 20 Grad in den Städten. Ansonsten messen wir so 18 bis 15 Grad drumherum. Am Montag geht es dann sonnig und trocken weiter, bleibt auch erstmal heiß mit 27 bis 30 Grad morgen. Am Nachmittag, da kann es im Bergland auch mal ein Hitzegewitter geben.
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1: Aber gute Nachrichten, Staus oder Behinderungen werden uns derzeit nicht gemeldet. Euch unterwegs eine gute Fahrt.
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1: Tja, und weiter geht's durch den späten Sonntagabend jetzt nochmal mit neuer Musik, und zwar hier von Michael Schulte. You love me, you love me.

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1: Ja, Ka-ching. So, schlafen draußen im Freien bei den Temperaturen, ja warum denn nicht? 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
3: 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Verstehst du? 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
1: Ich bin Ursula Winkler. Die von der Bundesregierung eingesetzte Rentenkommission schließt heute ihre Beratungen ab. Ihre Vorschläge sollen die Fachleute dann morgen offiziell im Kanzleramt an die Bundesregierung übergeben. Viele Empfehlungen wurden über das Wochenende bereits bekannt. Die wichtigsten Punkte sind, das Rentenniveau soll durch eine neue Kapitalrente langfristig gesichert und das Rentenalter in den nächsten Jahrzehnten schrittweise angehoben werden. Auch die Rentenbeiträge werden weiter steigen. Innenminister Dobrindt will Abschiebungen nach Afghanistan erheblich ausweiten. Künftig seien 3 Charterflüge pro Monat möglich, sagte eine Sprecherin des Ministeriums.
2: Vor allem Straftäter hat der Minister im Visier. Wer den Schutz hier im Land missbrauche, der solle in seinem Heimatland seine Perspektive suchen, so Dobrindt. Neben speziellen Charterflügen seien Rückführungen zusätzlich auch mit Linienflügen möglich. Das hätten Gespräche zwischen Vertretern des Innenministeriums und der Taliban ergeben. Erst kürzlich waren 32 Afghanen per Charterflug in ihr Herkunftsland gebracht worden, unter anderem Männer, die wegen Vergewaltigung und Tötungsdelikten verurteilt worden waren. Thomas Thonfeld, Berlin.
1: In London kündigt sich angeblich ein politischer Paukenschlag an. Der britische Premier Starmer steht nach dem Einzug seines innerparteilichen Rivalen Burnham ins Parlament unter noch nie dagewesenem Druck. Britische Medien schreiben, dass Starmer schon heute seinen Rücktritt bekannt geben werde.
3: Seit Wochen steht Starmer unter Druck. Laut britischen Medien zieht der Premierminister nun die Konsequenzen aus dem schwindenden Rückhalt in den eigenen Reihen. Angedacht ist demnach kein sofortiger Rücktritt, sondern ein Zeitplan für seinen Abgang. Sollte er nicht selbst zurücktreten, ist davon auszugehen, dass Burnham ihn als Parteivorsitzenden herausfordern und dann als Premierminister ablösen würde. US-Präsident Donald Trump verabschiedete Starmer schon vorzeitig. Er schrieb auf seiner Plattform Truth Social, Starmer habe bei wichtigen Themen kläglich versagt. Aus London, Philipp Detlefs.
1: Zum Fußball. Bei der Weltmeisterschaft haben die Spanier ihr 2. Gruppenspiel deutlich gewonnen. Gegen Saudi-Arabien gewannen sie mit 4:0 und führen nun Gruppe H an. Im Auftaktspiel hatte Spanien gegen Außenseiter Kap Verde nur ein 0:0 erreicht und stand damit unter Zugzwang. Der große Favorit Belgien kam dagegen auch im 2. WM-Spiel nicht über ein Unentschieden hinaus und geht nach einem 0:0 gegen Iran mit nur 2 Punkten ins letzte Gruppenspiel.
0: Das Bochum-Wetter.
4: Es ist trocken jetzt in der Nacht. Am Tag wird es dann wieder heiß. Bis zu 33 Grad bekommen wir. Dazu auch wieder viel Sonne. Einzelne Hitzegewitter sind aber nicht ganz ausgeschlossen. Im Laufe der Woche wird es dann schrittweise noch mal etwas heißer.
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5: Zurzeit liegen uns keine Meldungen vor. Wir wünschen allen unterwegs gute Fahrt.
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4: Kurz nach Mitternacht und schon sind wir wieder in einer neuen Woche, ne? Hallo am Montag, Natascha Wittmark hier, aber wir machen ganz entspannt hier zum Start in diese Stunde mit Alex Warren, Ordinary.

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1: Da wird es ja so ein bisschen herzergreifend jetzt. Die kommt von dem Kollegen Sascha Fassbender und es geht um ein besonderes Geschenk für einen besonderen Fußballfan.
2: Ja, in diesem Fall ist Fußball der Sport eines kleinen, besonderen Mannes. Auf Social Media geht ein Video viral. Du siehst da Kinder, die mexikanische Trikots tragen, alles so in grün. Bis auf ein Kind. Der kleine Santiago trägt da einen grünen Weihnachtspulli.
3: Ja, ist denn heute Weihnachten?
2: Nee, er und seine Familie können sich ein Trikot bei diesen Preisen einfach nicht leisten. Seine Geschichte berührt Mexiko so sehr, Fans sammeln Geld und davon gibt's dann ein originales Trikot plus Grußbotschaft eines mexikanischen Nationalspielers.
4: ¿Qué onda, Santi? Tocayo, ¿cómo estás?
5: Hey, hier ist Santiago Jiménez. Ich wollte dir eine dicke Umarmung schicken und hoffe, dir gefällt dein Geschenk. Pass auf dich auf.
4: Abrazo grande. Cuídate.
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0: Das Bochum-Wetter.
1: Es ist trocken und mild bei 15 bis 18 Grad. Später am Tag steigen die Temperaturen dann auf bis zu 33 Grad. Und es gibt Sonne pur. So geht's dann auch am Dienstag weiter.
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2: Zurzeit liegen uns keine Meldungen vor. Wir wünschen allen unterwegs gute Fahrt.
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1: Natascha Wittmark hier. Ein Lied habe ich gleich für euch. Ja, ganz einfach. Ein Lied von Mark Forster, sein neues. Spiele ich euch direkt nach Mark.

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0: Ursula Winkler. Der Sozialverband Deutschland und die Gewerkschaft Verdi reagieren enttäuscht auf die bisher bekannt gewordenen Vorschläge der Rentenkommission. Verdi-Chef Wernicke kritisierte vor allem eine schrittweise Anhebung des Renteneintrittsalters. Die Rentenkommission will nach monatelangen Beratungen am Dienstag ihre 30 Vorschläge an die Regierung übergeben.
1: Schon die derzeitige Rente mit 67 sei in anstrengenden Berufen unerreichbar, so Verdi-Chef Wernicke. Ein noch höheres Renteneintrittsalter sei deshalb abzulehnen. Nach Medienberichten sehen die Rentenkommissionsvorschläge allerdings Sonderregeln vor für gesundheitlich belastete Menschen. Den Sozialverband stört insbesondere die neue Rentensäule am Kapitalmarkt, denn deren Erträge seien nicht kalkulierbar. Auch Ökonomen und Opposition kritisieren viele Vorschläge. Kritik von allen Seiten könnte allerdings auch ein Zeichen für einen ausbalancierten Kompromiss sein. Ronny Thorau, Berlin.
0: In der Schweiz haben Gespräche zwischen dem Iran und den USA über eine dauerhafte Friedenslösung begonnen. Ein Streitpunkt dabei sind mögliche Mautregelungen in der Straße von Hormuz. Es wird befürchtet, dass der Iran künftig Gebühren für die Durchfahrt von Schiffen nimmt. Und auch US-Präsident Trump droht mit einer Maut. Außenminister Wadefuhl warnt ausdrücklich davor.
2: Der für die weltweite Energieversorgung wichtige Seeweg muss wieder frei passierbar sein. Das sei ein Prinzip des Seevölkerrechts. Und dann würde sich auch der Ölpreis schnell normalisieren, so Wadefuhl beim Bürgerforum im Auswärtigen Amt. In der Absichtserklärung zwischen den USA und dem Iran ist die freie Durchfahrt durch die Straße von Hormuz demnach aber nicht zu 100% garantiert. Die Bundesregierung macht sie aber zur Bedingung für eine mögliche Lockerung der Iran-Sanktionen. Allerdings droht auch US-Präsident Trump mit einer Maut, wenn es kein Friedensabkommen gibt. Katrin Müller, Nachrichtenredaktion.
0: Die Deutsche Post empfiehlt ihren Zustellern bei der aktuellen Hitze zu schützenden Langarmshirts und zu Postcaps für den Kopf. Auch Bermudas könnten in ihrem Katalog für Unternehmensbekleidung bestellt werden, teilte die DHL Group mit. Die Zusteller haben aktuell bei Temperaturen von mehr als 30 Grad teils schwere Pakete zu schleppen. Zum Fußball. Bei der Weltmeisterschaft haben die Spanier ihr zweites Gruppenspiel deutlich gewonnen. Gegen Saudi-Arabien gewannen sie mit 4:0 und führen nun Gruppe H an. Der große Favorit Belgien kam dagegen auch im zweiten WM-Spiel nicht über ein Unentschieden hinaus und geht nach einem 0:0 gegen Iran mit nur 2 Punkten ins letzte Gruppenspiel.
3: Das Bochum-Wetter.
4: Es ist mild und trocken, 15 bis 18 Grad haben wir. Am Tag steigen die Temperaturen dann auf bis zu 33 Grad. Dazu gibt es Sonne pur. Hitzegewitter sind nicht ganz ausgeschlossen. Meist bleibt es aber auch dann trocken.
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5: Zurzeit liegen uns keine Meldungen vor. Wir wünschen allen unterwegs gute Fahrt.
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4: Kurz nach eins haben wir es und wir gehen mit ganz viel Gefühl in diese frische Stunde rein. Und zwar mit einem Duett von Lady Gaga und Bruno Mars. Die with a Smile.

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0: gerade ist es dunkel draußen, ne? Aber gar nicht so lang. Wobei, jetzt ja wieder länger, weil die Halbzeit ist ja rum.
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2: Wie, die Tage werden jetzt wieder kürzer? Nee, bin ich noch gar nicht bereit zu. Ich habe doch eben erst die Weihnachtsdeko abgenommen. Und in ein paar Wochen gibt's schon wieder neue zu kaufen. Naja, wenigstens fällt der längste Tag des Jahres mal auf ein Wochenende. Gefühlt ist der bei mir sonst immer nur montags. In Schweden wird das ja richtig gefeiert. Midsommar, ganz alte Tradition. Da lassen sie die Natur, Licht und auch die Fruchtbarkeit hochleben. Man stellt eine Stange auf und tanzt drumherum. Haha, die Schweden wissen, wie man Party macht. In England wird das auch gefeiert, bei Stonehenge. Das sind so riesige Steine, die vor 4.500 Jahren dahingestellt wurden, als hätte eine Riesenfamilie mit Bauklötzen gespielt. Ist recht spirituell angehaucht, auch wer da so hingeht. Optisch bist du da irgendwo zwischen Mittelaltermarkt und Herr der Ringe-Cosplay. Vielleicht ist es aber auch nur kalt und deswegen gehen sie alle in ihren alten Decken dahin. Trotzdem, der Sommer fängt doch jetzt erst an, also gönnt euch eine extra Portion Freibad-Pommes. Das sind frittierte Sonnenstrahlen.
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0: Das Bochum-Wetter.
1: Es ist trocken jetzt in der Nacht. Am Tag wird es dann wieder heiß. Bis zu 33 Grad bekommen wir. Dazu auch wieder viel Sonne. Einzelne Hitzegewitter sind aber nicht ganz ausgeschlossen. Im Laufe der Woche wird es dann schrittweise noch mal etwas heißer.
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2: A43 Recklinghausen-Wuppertal zwischen Kreuz Recklinghausen und Recklinghausen-Hochlamark. 1 Kilometer Stau. Wir wünschen allen unterwegs gute Fahrt.
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1: So, und wir springen direkt wieder in unseren besten Mix. Mit 3 Hits am Stück jetzt. Und zwar von Nirvana, Malik Harris und den Anfang machen Maroon 5 und Christina Aguilera.

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1: Ich bin Ursula Winkler. Später in Rente mehr zahlen und erstmals Politiker in der Rentenkasse. Seit die Vorschläge der Rentenkommission bekannt wurden, gibt es viel Kritik. Der Präsident des Deutschen Instituts für Wirtschaftsforschung, Fratscher, hält die Vorschläge für unzureichend. Das sagte er der Rheinischen Post.
2: Mut und Konsequenz, das vermisst der DEW-Präsident bei den Reformvorschlägen. Denn an den drei größten Problemen, so Fratscher, würden sie nichts ändern. Der hohen Altersarmut, der zu starken Belastung der jungen Generation und der Schieflage bei der Gerechtigkeit. Ein höheres Renteneintrittsalter, die Einführung einer kapitalgedeckten Rente und weniger Frühverrentung.